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1: Donnerstagabend, 30. Juli, das sind unsere Themen. Das Stimmvolk der Gemeinde Schweiz muss noch einmal über die Revision des Schutzzonenplans abstimmen. Die SP und die Grünen von der Stadt Kriens ziehen ihre Wohninitiative zurück. Vier Jugendliche überfallen die Alpnacher Tankstellenshop. Das Wochenende soll es zu Flühlen und zu Brunnen grosse Feuerwerk geben. Und Kritik am WM-Vorschlag von Gianni Infantino nimmt zu.
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2: Das Bundesgericht pfeift die Gemeinde Schweiz zurück. Sie muss jetzt die Abstimmung über den Schutzzonenplan vom letzten September wiederholen. Das, weil im Abstimmungsbüchli der Originalreglementtext gefehlt hat. Zwei Bürger haben Beschwerden gemacht und jetzt vom Bundesgericht Recht bekommen. Die Abstimmung ist ungültig. Die Reaktion vom Schweizer Gemeindeschreiber Michael Schär.
3: Wir nehmen den Entscheid vom Bundesgericht so zur Kenntnis und wir werden die Sachvorlage voraussichtlich für die Gemeindeversammlung vom 9. Dezember wieder vorbereiten, sodass die Stimmbevölkerung im Februar 2027 wiederum noch einmal darüber abstimmen kann.
2: In Zukunft wird die Gemeinde Schweiz Reglement in den Abstimmungsbotschaften vollständig abdrucken. Die SP und die Grünen von der Stadt Kriens ziehen ihre Wohninitiative zurück. Mit dem Gegenvorschlag vom Stadtparlament sind sie nämlich grundsätzlich zufrieden. Der fordert unter anderem mehr gemeinnützige Wohnungen und Massnahmen gegen die Kurzzeitvermietung. Für das soll es ein neues Reglement geben. Das begrüßt Pia Engler vom Initiativkomitee.
4: Das Gute, was jetzt wirklich ein grosser Gewinn ist für Kriens, für die Bevölkerung von Kriens, ist, dass wir ein Wohnbaureglement haben. Das ist eigentlich sehr schmal, dass wir das auch kommunal erreicht haben, dank dieser Initiative, die wir eingereicht haben. Und das ist schon etwas, was uns sehr freut, dass wir das Gefühl haben, das ist ein gangbarer Weg. Es gibt natürlich auch verschiedene Punkte, die wir natürlich kritisieren, weil wir das Gefühl haben, dass für den preisgünstigen Wohnraum wirklich zu wenig gemacht wird, aber dass wir den gemeinnützigen Wohnraum wirklich jetzt auch stärkt und fördert, finden wir sehr unterstützenswert.
2: Der Gegenvorschlag zu der Wohninitiative hat das Krienser Stadtparlament schon vor zwei Monaten angenommen. Jetzt ist der neue Veloweg beim Bundesplatz offen. Dort drauf können Velofahrer in der Stadt Luzern direkt von der Neustadtstrasse in die Zentralstrasse fahren. Und umgekehrt, der neue Veloweg mit dem Namen Gleis 0 erfülle mehrere Ziele, sagt Markus Sigrist vom Stadt Luzerner Tiefbauamt.
5: Wir hatten eine Velo-Fußgängerverbindung gesucht, die sicher schneller vom Quartier Neustadtstrasse zur Zentralstrasse führt und den gefährlichen Bundesplatz zum Fahren, dass die weniger geübten Velofahrer und mit Kinderwegen, dass die den Bundesplatz können umfahren und nicht über den müssen sich bewegen.
2: Der neue Veloweg am Bundesplatz in der Stadt Luzern hat etwa 9 Millionen Franken gekostet. In Alpnach ist ein Tankstellenshop überfallen worden. Zusammen mit den Polizeien von Nidwalden und Luzern haben sie vier Jugendliche können verhaften, schreibt die Kantonspolizei Obwalden. Es sind 17- bis 18-jährige junge Männer aus der Schweiz, von Eritrea und dem Irak. Täter haben Geld gestohlen. Verletzt hat sich zum Glück niemand. Sie sind maskiert und bewaffnet. Die Kantonspolizei Obwalden sucht Zeugen. Wer etwas zum Überfall vom Tankstellenshop an der Industriestrasse in Alpnach sagen, soll sich melden. Wir bleiben im Kanton Obwalden. Dort haben ein Postauto und ein Wohnmobil brennt. Im Melchtal hat ein Postautochauffeur gestern Nachmittag gemerkt, dass es im Motorraum brennt. Er hat sofort angehalten. Alle 90 Fahrgäste konnten rechtzeitig zum Postauto raus. Die Sprinkleranlage im Fahrzeug und schliesslich die Feuerwehr konnten den Brand löschen. Und die Stalde hat gestern Abend ein Wohnmobil brennt. Die Feuerwehr war zwar schnell vor Ort, trotzdem hat das Wohnmobil total Schaden, schreibt Kantonspolizei. Es war niemand im Fahrzeug. Aber dem Brand ist darum niemand verletzt worden. Wieso das es brennt hat, wird in beiden Fällen noch untersucht. Wir kommen jetzt zurück zu der Trockenheit. Die Gefahr von Waldbränden ist gross in der ganzen Schweiz. So gibt es immer schärfere Feuer- und Feuerwerksverbot. Erst gerade ist bekannt worden, dass es an diesem Wochenende auch auf dem Zürichsee kein grosses Feuerwerk gibt. Nur an ihren Feuerwerk festhalten, wenn die Brunnen und Flühlen am Vierwaldstättersee. Der Lukas Wedekind berichtet.
6: Ja, also wir haben da... Das Brunnen steigt am Wochenende das grosse Dorffest. Eines der Highlights ist das 1. August-Feuerwerk.
7: Also das Feuerwerk selber auf dem See. Ich bin ja zu Brunnen aufgewachsen. Das ist bei uns das Highlight und das ist bei uns wie Weihnachten.
8: Das finde ich okay, wenn die Sicherheitsvorkehrungen stimmen und die Abstände vom Ufer, dann ist das für mich okay, ja. Begrüße ich das und ich würde es auch in Zukunft begrüßen.
9: Das ist auf dem See draussen. Wenn etwas passiert, ist es auf dem Neuen. Und das sind Profis. Okay.
6: Eine Mehrheit vom Volk scheint den Entscheid für das Feuerwerk mitzutragen. Wie steht es jetzt aber genau um die Sicherheit? Kurt Petschert, Geschäftsführer der Erlebnisregion Mitte, ist zuversichtlich, dass das grosse Feuerwerk am Samstag gut über die Bühne geht.
10: Ich bin überzeugt, dass die verschiedensten Stellen das im Griff haben, also sprich vom Feuerwerksanbieter über die Feuerwehr, über den Captain vom Nauen, der weiss genau, wo hinfahren und der weiss auch, und die anderen Schiffe wissen auch, wie viel Abstand das sie haben müssen. Nein, das sind jahrelang die gleichen Leute und da bin ich zuversichtlich und optimistisch, dass das gut kommt.
6: Und was sagt das Volk, das Brunnen dazu?
8: Ja, da habe ich Vertrauen. Ja, das sind Profis, die das machen und zu denen habe ich Vertrauen.
7: Es ist alles auf dem See, oder? Und so weit gehen ja die Funken sicher nicht. Also nein, ich habe voll Vertrauen.
11: Ja, also in den letzten Jahren ist es eigentlich immer gut gegangen, darum habe ich eigentlich Vertrauen in das.
6: Auch am Seenachtsfest zu Flüelen soll es morgen oben ein grosses Feuerwerk geben. Und zwar um 10:30 Uhr, sagt Jonas Arnold vom Verein 10:30 Uhr, der es organisiert.
12: Es steht im Zentrum des Feuerwerks. Ein wichtiger Anlass für Flüelen, für vor allem die Vereine von Flüelen. Die haben immer eine gute Einnahmequelle und hoffentlich auch die Bevölkerung Freude an einem Feuerwerk. Grundsätzlich steht das Feuerwerk ja im Vordergrund, einfach mal, um die Leute anzuziehen. Und der Rest, das Schöne am Ganzen ist, dass man die Leute trifft, weil das Feuerwerk macht ja 15 Minuten vom ganzen Anlass aus.
6: Anders sieht es am Zürichsee aus. Dort sind alle grossen Feuerwerke von diesem Wochenende abgesagt worden. Der Kanton hat den Gemeinden die sogenannten nautischen Bewilligungen gezogen, sagt stellvertretend Didier Meyenet, Gemeindeschreiber zu Meilen.
13: Vor wenigen Minuten sind wir informiert worden von der Kantonspolizei, dass die nautische Bewilligung entzogen wird oder widerrufen wird, und zwar in Bezug auf die Wettersituation, wo allenfalls Wind erwartet werden oder Böen sogar, und damit die Sicherheit in dem Sinn nicht mehr gewährt ist im genügenden Mass. Und in dem Sinn haben wir jetzt auch gerade entschieden worden, dass wir es nicht durchführen, und wir respektieren das und begrüßen das sogar. Ja.
6: Jetzt kommt es auch am Vierwaldstättersee auf den Wettergott an. Selbst das Brunnen und das Flühlen starke Bögen wird das aus für die beiden Feuerwerke bedeuten.
2: Der Beitrag von Lukas Wedekind. Und die Trockenheit, ja, mit der haben auch die Bauern zu kämpfen. Ihnen geht nämlich das Futter aus. Gerade im nördlichen Teil des Kantons Luzern wächst kein Gras mehr. Der Betrieb von der Priska Wismar zu Rickenbach hat darum auf Winterfütterung umgestellt. Aber nicht nur das, sagt sie.
14: Ja, also wir haben auch drei Kühe vorzeitig jetzt in die Metz die wären früher oder später auch in die Metz gegangen, aber wir haben sie jetzt auch kleiner gegeben. Ja, wir reduzieren ein Stück weit den Bestand und auf die andere Seite versucht halt eben mit zugekauftem Futter die Kühe noch zu härten.
2: Nicht ganz so trocken ist es im Glarnerland, aber auch dort müssen die Bauern das Wasser auf den Alpen gut einteilen. Die Waldner Gemeinde Hergiswil stellt wegen der Trockenheit zum Teil Dorfbrunnen ab. Dazu bezieht Hergiswil Wasser von den Nachbargemeinden, schreibt die Gemeinde in einer Mitteilung. Die Quellen liefern in den letzten Tagen Hergiswil deutlich weniger Wasser und der Verbrauch bleibt hoch. Darum ruft die Gemeinde dazu auf, möglichst wenig Trinkwasser zu verbrauchen. Die Gemeinde bereitet sich darauf vor, Grünflächen mit Seewasser zu bewässern. Man soll daheim zum Beispiel seine Swimmingpools nicht nachfüllen und nicht zu lang duschen. Die Brunnibahnen in Engelberg haben ein gutes Geschäftsjahr hinter sich. Der Umsatz ist von 9 Millionen im letzten Jahr auf 9,4 Millionen Franken gestiegen, schreiben die Bergbahnen. Unter dem Strich gibt es einen Gewinn von rund 300'000 Franken. Mehr als 260'000 Leute haben das Brunnigebiet besucht. Das Geschäftsjahr der Brunnibahnen, das geht amigs vom 1. Mai bis am 30. April. Das Zentralschweizer Extremruderer-Team Arctic Row schafft den nächsten Meilenstein. Der Frederik Jacobs und der Florian Ramp aus dem Kanton Schweiz, der Luzerner Ben von Mitzlaff und der Zürcher Roman Möckli haben 1000 nautische Meilen nur mit Muskelkraft zurückgelegt. Das sind ungefähr 1800 Kilometer. Mittlerweile haben sie mehr als die Hälfte von ihrer geplanten Strecke geschafft, schreiben sie in einer Mitteilung. Die vier Männer haben schon einen Weltrekord aufgestellt. Sie sind die Ersten, die nur mit Muskelkraft bis an die Eiskante vom Nordpol geruht sind. Und in Torp gibt es einen neuen Service für Menschen im Rollstuhl. Sie können in Zukunft beim Stern Mätteli einfacher im Vierwaldstättersee baden. Die Gemeinde hat dort einen Strandrollstuhl in Betrieb genommen. Dank seiner speziellen Räder kommt er auch auf dem Sand gut für sie. So kommen die Menschen, die auf einen Rollstuhl angewiesen sind, besser ins flache Wasser. Den Strandrollstuhl findet man in einer Holzbox mit Schliesssystem.
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15: Durch den heissen Donnerstagnachmittag, der Allzeitrekord von 39,7 Grad, der ist heute auch zum ersten Mal zu Basel gemessen worden. Und auch bei uns umeinander ist das Thermometer knapp rekordverdächtig in die Höhe. Quirin Beck vom Zentralwetterteam.
16: Ja, ganz genau. Da haben wir doch verbreitet über 35 Grad gemessen. In Luzern hat sogar, messen wir hier, 36,8 Grad. Und das hat auch den Rekord egalisiert. Also auch in Luzern haben wir noch nie, oder wir haben schon mal so heiß gemessen, aber auch heute nochmal denn seit 1947, wenn ich mich da recht erinnere, wenn ich da vorher recht in den Daten geschaut habe, hat es die Temperaturen nicht mehr gegeben in Luzern. Also auch dort haben wir doch einen Rekord wieder egalisiert.
15: Ja, also heute besonders heiss, die Hitzewelle, die geht noch ein bisschen weiter. Es gibt aber, ja, ich weiss nicht, kann man es Abkühlung nennen in den nächsten Tagen?
16: Ja, kann man nicht unbedingt sagen, nein, weil es ist dann schon eher wieder um die 30 Grad. Aber ich will noch ganz kurz auf heute Abend sprechen kommen, weil es ist nicht ganz so, es kommt schon ein bisschen Bewegung ins Wetter rein. Wenn man so ein bisschen in die Westschweiz schaut, haben wir momentan so eine Konvergenzzone, wo dort die Schweiz überquert, von West nach Ost. Und dann wird Wind dann schon ein Thema noch werden, heute am Abend. Da messen wir momentan Böenspitzen in der Westschweiz von um die 60 bis auch etwa 70 Kilometer pro Stunde, auch 80 Kilometer pro Stunde habe ich schon auf den Messungen gesehen. Schassral sogar 120 km pro Stunde. Also es kommt schon etwas auf uns zu. Jetzt im Laufe des Abends, eben mit dem Wind, vor allem so richtig Mittelland raus, der dann doch noch stark auffrischen tut. Sonst vom Wettercharakter bleibt es eigentlich recht sonnig. Noch ein paar hohe Wolkenfelder, die dann auch mit dazukommen. Und dann in der Nacht klart es dann so langsam wieder auf. Noch ein paar hohe Wolkenfelder. Morgen am Freitag starten wir dann wieder recht sonnig rein. Aber dann steht schon wieder eigentlich die nächste wilde Sache vor der Tür. Dann im Laufe vom Morgen, vom Freitag, die Kunst denn zu kräftigen Regengüssen und Gewitter. Auch morgen wird dort Wind denn ein Thema. Da sind dann Sturmböen auch nicht ganz ausgeschlossen in Gewitternähe. Auch Hagelzüge können dann dabei sein. Temperaturen morgen ein bisschen tiefer als heute, aber immer noch sehr hoch, bei um die 34 Grad.
15: Und wenn wir jetzt auf unsere Nationalviertel schauen, der 1. August, da ist ebenfalls ziemlich Bewegung drin.
16: Das geht, es ist nicht einmal so abartig, wie wir das morgen haben. Das ist eigentlich am 1. August ein recht sonniger Start in den Tag rein. Und dann haben wir eigentlich so klassisches Tagesgangwetter. Das heisst, am Morgen noch recht sonnig. Dann steigen wieder vor allem über den Bergen die Quellwolken in die Höhe. Und aus diesen Quellwolken kann es dann am 1. August da und dort einmal ein Gewitter oder ein Regenguss mit dabei haben. Temperaturen, die gehen aber, sagen wir jetzt schon, deutlich zurück. Wir sind immer noch bei um die 30 Grad. Es ist nicht immer noch heiß, aber im Vergleich zu denen Tag, heute und morgen geht es dann schon deutlich zurück. Und das Wetter dann ab der neuen Woche ist dann eigentlich ähnlich wie am 1. August. Also einfach sonnig und dann tagsüber wieder das Tagesgangwetter mit vor allem über den Bergen dann die Gewitter, die da aufkommen. Die Temperatur, die gehen dann auf die neue Woche auch wieder drauf. Liegen wir dann wieder so um die 33 bis etwa 35 Grad.
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17: Sommerferien, das heisst für viele von uns vom Morgen bis am Abend voll am Strand oder am Pool liegen. Ja, und ja, nicht zu viel machen und einfach geniessen. Aber nicht für alle. Unser Zentralgast treibt sich selber in den Sommerferien zu Höchstleistungen. Nadine Wechsler.
15: Ja, auf der faulen Haut liegen. Das ist definitiv nicht die richtige Sache für Janine Gut. Die 28-Jährige aus Ebiken, die hat sich während ihrer Sommerferien auf den Weg gemacht ins österreichische Steyr. Und zwar für die Einrad Weltmeisterschaft. Guten Morgen, Janine.
18: Ja, schönen guten Morgen. Ja, das ist ein bisschen so. Manchmal habe ich mir auch schon gewünscht, wenn ich heute Morgen das Auto aufgewacht bin, dass ich irgendwo in einem schönen Hotel am Strand wäre. Aber nein, Heirat-WM ist natürlich auch cool, wenn man da dabei sein kann.
15: Genau, du hast dich mit Sack und Pack auf den Weg gemacht, auf Österreich. Im Gepäck mit dabei hast du Doris, das ist dein Heirat-Velo. Du bist unterwegs eben an der Heirat-WM. Wie kann man sich das vorstellen?
18: Es ist eine mega grosse Veranstaltung. Heirat hat ganz viele verschiedene Disziplinen. Da gibt es Heirat Hockey, Heirat Basketball, Weitsprung, Hochsprung, ganze Haufen künstlerische Disziplinen wie Freestyle, Trial. Ein Haufen verrückt. Und ich bin in der Disziplin Mountain Unicycling, also Berg-Heirat-Fahrer, so ein bisschen wie Mountainbiking eigentlich auf dem Heirat. Und fahre mit meinem Heirat dann den Berg ab.
15: Janine, du bist 28, du hast schon als Kind angefangen mit 8 mit dem Einrad zu fahren. Was gibt dir das genau? Ist jetzt nicht so ein Hobby, das mega verbreitet ist bei uns umeinander?
18: Ja, aber genau das ist es doch ein bisschen, oder? Wenn es nicht so mega verbreitet ist, ist es manchmal auch noch cool, wenn man ein bisschen etwas anderes macht wie alle anderen. Nicht nur Bücher lesen und irgendetwas mit Freunden treffen kann in den Hobbys sagen, sondern kann sagen, hey, ich fahre Einrad, das macht schon Spass. Und das Einradfahren ist halt irgendwie etwas, wo einem immer so den Ansporn gibt, mehr zu lernen. Ich finde es so cool, weil man macht immer wieder Neues und kann plötzlich wieder mehr. Und es gibt einem immer wieder gute Gefühle, wenn man merkt, oh, jetzt habe ich wieder etwas Neues geschafft. Und ja, das macht mega Bock.
15: Du hast dich ganz intensiv auf die Weltmeisterschaft vorbereitet. Du hast auch auf deinem Instagram-Kanal janine.gut die Leute mitgenommen und zeigt, wie über die Vorbereitungen laufen. Da sieht man dich auf x verschiedenen Abfahrten in der Nähe von deiner Heimat Ebiken, aber auch in der ganzen Schweiz. Meistens halt allein auf dem Einrad. Wie ist es jetzt an dieser Weltmeisterschaft, auf über 1000 Leute zu treffen, die eben die gleiche Leidenschaft haben wie du?
18: Ja, das ist ein bisschen das Schicksal, dass man da vor allem viel alleine trainiert. Also gerade in der Schweiz gibt es keine oder nicht grosse Einrad-Downhill-Vereine. Vor allem nicht in unserer schönen Zentralschweiz. Aber wer weiss, vielleicht bauen wir das irgendwann noch auf. Ja, darum bin ich viel alleine gefahren. Und jetzt hier mit, kann man sagen, tausenden Teilnehmenden, die alle auf dem Einrad unterwegs sind, hat man so ein mega Zusammenhaltsgefühl, weil man ist nicht mehr alleine komisch auf einem Rädchen, sondern es sind alle anderen komisch, die nicht auf einem Einrad unterwegs sind. Ich meine, wenn man hier in Steyr zum Beispiel in Kaufsladen geht, stehen vor dran 3-4 Einräder. Das ist hier jetzt ganz normal, die nächsten 2 Wochen, weil einfach alle mit ihren Einrädern die Stadt eingenommen haben, kann man sagen.
15: Janine, wenn jetzt du nicht gerade an so einer Einrad-Weltmeisterschaft mitfährst, dann arbeitest du bei Radio Pilatus, bist dort am Mikrofon als Moderatorin. Du hast jetzt eben Sommerferien genommen, extra für die Weltmeisterschaft. Und es ist nicht so, dass du dich hast müssen qualifizieren musst, sondern jeder und jede, der Lust hat, kann sich einfach einmal anmelden und mitmachen. Das hast auch du so gemacht. Morgen ist dann eben dein Downhill-Rennen. Was für Chance rechnest du da aus?
18: Ja, also ich bin wirklich mehr da für den Spass. Ich will nicht unbedingt geletzt werden, darum habe ich auch viel trainiert. Aber ich rechne mir da keine Siege oder keine Medaillen aus, weil es hat wirklich also verrückt gute Leute da, die machen das schon ewig und sie sind einfach also Wahnsinn. Darum, ich will da nicht reissen in dem Sinn, aber ich meine, wenn man schon eine Weltmeisterschaft hat, dann ist das absolut geil und ich finde es auch cool, dass man ein bisschen trainiert, eben auch Fortschritte machen kann und vielleicht, ja, wer weiß, wenn ich noch ein paar Jahre gehe, dann immer besser werde. Aber jetzt auf einmal dabei sein ist alles und auf das freue ich mich.
15: Für dich gilt es dann morgen ernst, dort ist dein Downhill-Rennen. Wie sieht so ein Rennen aus?
18: Also im Prinzip stehen wir alle hier oben am Start. Es ist eine Downhill-Strecke, also wie man sich das mit dem Bike auch vorstellt. Das sind einfach so normale Bike-Downhill-Strecke. Und dann kesselt man die denen nach einem anderen Loch durch ab, in einem Intervallstart von 45 Sekunden. Das heisst, wenn der vordere ein bisschen langsam ist und der hintere ein bisschen schneller, dann überholt man sich auf der Strecke. Das ist dann immer noch Challenge, weil es ist relativ eng auf der Strecke. Und gerade mit dem Einrad hat man immer noch ein bisschen Ausholbedarf mit den Armen. Aber ja, genau. Also einer nach dem anderen. Und am Schluss, der, der die beste Zeit fährt, der kommt dann weiter und fährt dann noch das Finale.
15: Ich kann mir vorstellen, da gehört ja auch wahnsinnig viel Mut dazu. Also so fürs Einrad eben aufzuhocken und dann den Berg durchabsedern. Wie ist das jetzt in den 20 Jahren, wo du das machst? Hat es da auch schon Umfeld gegeben, die wirklich einschneidend gewesen sind?
18: Hey, Holzanhänger? Tatsächlich nicht. Ich habe sicher jetzt gerade die letzten 150 Tage auf eine blaue Flecke genommen. Aber bis jetzt habe ich tatsächlich noch nichts gebrochen oder kaputt gemacht, was langfristig Probleme gemacht hat. Ich habe jetzt hier oder während der Meisterschaft ein oder andere schon gesehen, wo sich etwas kaputt gemacht hat. Das gibt es also durchaus. Aber mein Ziel ist immer, heil runterzukommen. Und darum bin ich vielleicht auch eine der Vorsichtigeren, die nicht einfach nur das Loch dir abbretscht, das gäbe es keinen Morgen mehr, sondern mit viel schoner um mich herum die ganze Sache manchmal ein bisschen safer angeht. Einfach auch für meinen Kopf, der manchmal noch ein bisschen Angst hat bei gewissen Stellen, wenn es wirklich über einen Stein geht und nachher das Loch abgerät. Da bin ich manchmal ein bisschen vorsichtiger als andere, die da einfach drüber brettern. Aber eben, dafür noch nichts kaputt.
15: Janine Gut, danke vielmals für den spannenden Einblick direkt von der Einrad-Weltmeisterschaft zu Österreich. Ich und wahrscheinlich auch ganz viele, die jetzt gerade zuhören, drücken dir ganz fest Daumen dann morgen am Freitag. Toi, toi, toi, dass du eine gute Zeit rausfährst und auch heil den Hocker abkommst. Alles Gute.
18: Danke vielmals. Ja, danke. Es wird sicher gut.
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1: Herzlich willkommen. Das sind unter anderem unsere Themen in dieser Stunde. Das Stimmfach von der Gemeinde Schweiz muss nochmal über die Revision vom Schutzzonenplan abstimmen. Die St. Galler Staatsanwaltschaft verurteilt den Marihuana-Erntehelfer. Auf dem Zürichsee gibt es an diesem Wochenende keine grosse Feuerwerk zu bestaunen. Die Schweizer Delegation will an der Leichtathletik-EM Grosses arbeiten und die Kritik am WM-Vorschlag von Gianni Infantino nimmt zu.
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1: Am Mikrofon ist der Lukas Palmer. Guten Abend miteinander. Das Bundesgericht pfeift die Gemeinde Schweiz zurück. Sie muss jetzt die Abstimmung über den Schutzzonenplan vom letzten September wiederholen. Das, weil im Abstimmungsbüchli der Originalreglementtext gefällt hat. Zwei Bürger haben Beschwerden gemacht und jetzt vom Bundesgericht Recht bekommen. Die Abstimmung ist ungültig. Die Reaktion vom Schweizer Gemeindeschreiber Michael Schär.
2: Wir nehmen den Entscheid vom Bundesgericht so zur Kenntnis und wir werden die Sachvorlage voraussichtlich für die Gemeindeversammlung vom 9. Dezember wieder vorbereiten, sodass die Stimmbevölkerung im Februar 2027 wiederum noch einmal darüber abstimmen kann.
1: In Zukunft wird die Gemeinde Schweiz Reglement in den Abstimmungsbotschaften vollständig abdrucken. Rufi, der Gemeinde Janis, ist gestern eine 23-jährige Gleitschirmpilotin bei einem Übungsflug abgestürzt. Der Ego hat sie mit lebensbedrohlichen Verletzungen ins Spital geflogen. Dort ist sie später gestorben, schreibt die St. Galler Kantonspolizei. Die Bundesanwaltschaft untersucht den Fall. Die St. Galler Staatsanwaltschaft verurteilt den Marihuana-Erntehelfer. Ein 42-jähriger Serb ist für eine Woche in die Schweiz gereist, um in einer Indoor-Marihuana-Anlage zu arbeiten. Als der Mann wollte heimreisen, ist die Polizei vorbeigekommen. Die Staatsanwaltschaft verurteilt ihn zu einer 6 Monate langen Gefängnisstrafe bedingt. Der Mann sei Teil von einer professionell organisierten Drogenproduktion gewesen. Der Prozess gegen den Chef der Bande ist Mitte August. Ein Rentner baut auf der Autobahn zu Quart einen Selbstunfall. Wo der 77-jährige Mann am Morgen Richtung Murg unterwegs war, ist er laut der St. Galler Kantonspolizei kurz eingeschlafen. Daraufhin kracht sein Auto in die Leitplanken. Es hat sich niemand verletzt. Wegen der Aufraumarbeiten hat es am Morgen einen Rückstau gegeben. Die Stadt Rapperswil-Jona lagert ihren Datenschutz in Zukunft an die Stadt St. Gallen aus, das ab dem übernächsten Jahr. So reagiert die Stadt Rapperswil-Jona auf die grösseren Herausforderungen durch die Digitalisierung. Bestehendes Fachwissen soll genutzt werden, anstatt eigene Strukturen aufzubauen. Bis jetzt bezieht die Stadt Rapperswil-Jona die Datenschutzdienstleistungen von einem privaten Anbieter. Die Rüti soll das Bauprojekt Bandwies Süd nicht abgebrochen werden. Der Abbruch hat die SP mit einer Petition gefordert. Es würden sonst dort nämlich überteuerte Wohnungen entstehen. In seiner Antwort auf die Petition schreibt der Gemeinderat, das Projekt habe verschiedene andere Vorteile. Unter anderem sei dort hindernisfreies Bauen möglich. Und es gäbe eine hohe Wohnqualität für ganz verschiedene Menschen. Neue günstige Wohnungen würden dafür an anderen Orten zu Rüti entstehen, zum Beispiel im Weiherquartier, beim Projekt Drei Eichen oder auf dem Areal Breitenhof Nord. Das Zentralschweizer Extremruder-Team Arctic Row schafft den nächsten Meilenstein. Der Frederik Jacobs und der Florian Ramp aus dem Kanton Schweiz, der Luzerner Ben von Minzlaff und der Zürcher Roman Möckli haben 1000 nautische Meilen, 1000 nautische Meilen nur mit Muskelkraft zurückgelegt. Das sind 1852 Kilometer. Mittlerweile haben sie mehr als die Hälfte von ihrer geplanten Strecke geschafft, schreiben sie in einer Mitteilung. Die vier Männer haben schon einen Weltrekord aufgestellt. Sie sind die Ersten, die nur mit Muskelkraft bis an die Eiskante vom Nordpol gerudert sind. Fast jeder fünfte Mitarbeiter vom Kanton Glarus ist in den letzten 2 Monaten mit dem Velo zur Arbeit gefahren. Bei der Aktion Bike to Work schafft es die Verwaltung vom Kanton Glarus auf den 7. Platz, das bei über 260 Teilnehmern betrieben. Mit dieser Aktion hat der Kanton Glarus rund 4800 Kilo CO2 eingespart, heisst es in einer Mitteilung. Und jetzt kommen wir ja zu dem Thema, das uns schon die ganze Woche immer wieder beschäftigt. Wir haben es auch in den Nachrichten gehört. Natürlich die Trockenheit, die auch in der Schweiz ein grosses Thema ist. Der Kanton St. Gallen ruft die Bevölkerung dazu auf, dass sie sich unbedingt auch am 1. August das Feuerverbot halten soll. Im eigenen Garten darf man nur auf Elektro- und Gasgrill Feuer machen. Feuerwerk ist weiterhin verboten. Wer sich nicht daran hält, muss einen Buss zahlen. Auch beim Wasser soll man sparsam sein. Man soll die Grün- und die Rasenflächen zum Beispiel nicht bewässern. Man soll Swimmingpools nicht befüllen oder nachfüllen und die Autos nicht waschen. Grundwasserstände, die Bachabflüsse und die C-Pegu sind an vielen Orten vom Kanton St. Gallen so tief wie noch nie. Die Trockenheit belastet die Bauern in der Region. An vielen Orten im Kanton Luzern wächst zum Beispiel kein Gras mehr. Im Glarnerland ist es nicht ganz so schlimm, aber der fehlende Regen hat Auswirkungen auf die Alpwirtschaft, sagt Fritz Waldvogel von Enedan. Er ist im Vorstand vom Schweizerischen Bauernverband.
3: Was ich jetzt gehört habe, die einen haben halt einfach die Weide müssen anders einteilen, haben jetzt andere Orte hin müssen weiden, wo es Wasser kann. Kann das vielleicht bedeuten, dass der Herbst mit dem Futter nicht so gut aufgeht, dass sie vielleicht ein bisschen früher zurück müssen. Aber sie sind jetzt halt einfach in Gebiete gegangen, wo sie noch nicht haben wollen, einfach nur wegen Wasser. Und wenn sie halt den Herbst wieder schauen, wie das dann aufgeht mit dem Futter.
1: Anders als im Mittelland haben es im Kanton Glarus aber in den letzten Wochen immer wieder ein bisschen geregnet. Und ja, eben die Gefahr von Waldbränden ist gross in der ganzen Schweiz. So gibt es immer schärfere Feuer- und Feuerwerksverbote. Gerade in diesen Minuten ist bekannt worden, dass es an diesem Wochenende auch auf dem Zürichsee kein grosses Feuerwerk gibt. Noch an ihren Feuerwerk festhalten, tun Brunnen und Flüelen am Vierwaldstättersee. Der Lukas Wedekind berichtet.
4: Das Brunnen steigt am Wochenende das grosse Dorffest. Eines der Highlights ist das 1. August-Feuerwerk.
5: Also das Feuerwerk selber auf dem See. Ich bin ja zu Brunnen aufgewachsen. Das ist bei uns das Highlight und das ist bei uns wie Weihnachten.
6: Das finde ich okay, wenn die Sicherheitsvorkehrungen stimmen und die Abstände vom Ufer, dann ist das für mich okay, ja. Begrüße ich das und ich würde es auch in Zukunft begrüßen.
7: Das ist auf dem See draussen. Wenn etwas passiert, ist es auf dem Neuen. Und das sind Profis. Okay.
4: Eine Mehrheit vom Volk scheint den Entscheid für das Feuerwerk mitzutragen. Wie steht es jetzt aber genau um die Sicherheit? Kurt Petschert, Geschäftsführer der Erlebnisregion Mitte, ist zuversichtlich, dass das grosse Feuerwerk am Samstag gut über die Bühne geht.
8: Ich bin überzeugt, dass die verschiedensten Stellen das im Griff haben, also sprich vom Feuerwerksanbieter über die Feuerwehr, über den Captain vom Nauen, der weiss genau, wo anfahren und der weiss auch, und die anderen Schiffe wissen auch, wie viel Abstand das sie haben müssen. Nein, das sind jahrelang die gleichen Leute und da bin ich zuversichtlich und optimistisch, dass das gut kommt.
4: Und was sagt das Volk, das Brunnen dazu?
6: Ja, da habe ich Vertrauen, ja. Das sind Profis, die das machen und zu denen habe ich Vertrauen.
5: Es ist alles auf dem See, oder? Und so weit gehen ja die Funken sicher nicht. Also nein, ich habe es voll Vertrauen.
9: Ja, also in den letzten Jahren ist es eigentlich immer gut gegangen, darum habe ich eigentlich Vertrauen in das.
4: Auch am Seenachtsfest zu Flüelen soll es morgen oben ein grosses Feuerwerk geben. Und zwar um 10:30 Uhr, sagt Jonas Arnold vom Verein 10:30 Uhr, der es organisiert.
10: Es steht im Zentrum des Feuerwerks, ein wichtiger Anlass für Flüelen, für vor allem die Vereine von Flüelen. Die haben immer eine gute Einnahmequelle und hoffentlich auch die Bevölkerung Freude an einem Feuerwerk. Grundsätzlich steht das Feuerwerk ja im Vordergrund, einfach mal um die Leute anzuziehen. Und der Rest, das Schöne am Ganzen ist, dass man die Leute trifft, weil das Feuerwerk macht ja 15 Minuten vom ganzen Anlass aus.
4: Anders sieht es am Zürichsee aus. Dort sind alle grossen Feuerwerke von diesem Wochenende abgesagt worden. Der Kanton hat den Gemeinden die sogenannten nautischen Bewilligungen gezogen, sagt stellvertretend Didier Meyenet-Gemeinschreiber zu Meilen.
11: Vor wenigen Minuten sind wir informiert worden von der Kantonspolizei, dass die nautische Bewilligung entzogen wird oder widerrufen wird, und zwar in Bezug auf die Wettersituation, wo allenfalls Wind erwartet werden oder Böen sogar, und damit die Sicherheit in dem Sinn nicht mehr gewährt ist im genügenden Maß. Und in dem Sinn haben wir jetzt auch gerade entschieden worden, dass wir es nicht durchführen, und wir respektieren das und begrüßen das sogar. Ja.
4: Jetzt kommt es auch am Vierwaldstättersee auf den Wettergott an. Selbst das Brunnen und das Flüelen starke Böen geben, würde das aus für die beiden Feuerwerke bedeuten.
1: Da sind wir natürlich gespannt, ob es die Feuerwächter tatsächlich gibt. Das war der Beitrag von Lukas Wedekind.
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12: Durch den heissen Donnerstagnachmittag, der Allzeitrekord von 39,7 Grad, der ist heute auch zum ersten Mal zu Basel gemessen worden. Und auch bei uns umeinander ist das Thermometer knapp rekordverdächtig in die Höhe. Quirin Beck vom Zentralwetterteam.
13: Ja, ganz genau. Da haben wir doch verbreitet über 35 Grad gemessen. In Luzern hat sogar, messen wir hier, 36,8 Grad. Und das hat auch den Rekord egalisiert. Also auch in Luzern haben wir noch nie, oder wir haben schon mal so heiß gemessen, aber auch heute nochmal denen, seit 1947, wenn ich mich da recht erinnere, wenn ich da vorher recht in den Daten geschaut habe, hat es die Temperaturen nicht mehr gegeben in Luzern. Also auch dort haben wir doch einen Rekord wieder egalisiert.
12: Ja, also heute besonders heiß, die Hitzewelle, die geht noch ein bisschen weiter. Es gibt aber, ja, ich weiss nicht, kann man es Abkühlung nennen in den nächsten Tagen?
13: Ja, kann man nicht unbedingt sagen, nein, weil es ist dann schon eher wieder um die 30 Grad. Aber ich will noch ganz kurz auf heute Abend sprechen kommen, weil es ist nicht ganz so, es kommt schon ein bisschen Bewegung ins Wetter rein. Wenn man so ein bisschen in die Westschweiz schaut, haben wir da momentan so eine Konvergenzzone, wo dort die Schweiz überquert von West nach Ost. Und dann wird Wind dann schon ein Thema noch werden heute am Abend. Da messen wir momentan Böenspitzen in der Westschweiz von um die 60 bis auch etwa 70 Kilometer pro Stunde, auch 80 Kilometer. Meter pro Stunde habe ich schon auf den Messungen gesehen. Chasseral sogar 120 Kilometer pro Stunde. Also es kommt schon etwas auf uns zu. Jetzt im Laufe vom Abend eben mit dem Wind, vor allem so Richtung Mittelland raus, wo dann doch noch stark auffrischen tut. Sonst vom Wettercharakter bleibt es eigentlich recht sonnig. Noch ein paar hohe Wolkenfelder, die dann auch mit dazukommen. Und dann in der Nacht klart es dann so langsam wieder auf. Noch ein paar hohe Wolkenfelder. Morgen am Freitag starten wir dann wieder recht sonnig rein. Aber dann steht schon wieder eigentlich die nächste wilde Sache vor der Tür. Dann im Laufe vom Morgen, vom Freitag kommt es dann zu kräftigen Regengüssen und Gewitter. Auch morgen wird dort Wind dann ein Thema. Da sind dann Sturmböen auch nicht ganz ausgeschlossen in Gewitternähe. Auch Hagelzüge können dann dabei sein. Temperaturen morgen ein bisschen tiefer als heute, aber immer noch sehr hoch, bei um die 34 Grad.
12: Und wenn wir jetzt auf unseren Nationalviertel schauen, der 1. August, da ist ebenfalls ziemlich Bewegung drin.
13: Das ist gut, es ist nicht einmal so abartig, wie wir das morgen haben. Das ist eigentlich am 1. August ein recht sonniger Start in den Tag rein. Und dann haben wir eigentlich so klassisches Tagesgangwetter. Das heisst, am Morgen noch recht sonnig. Dann steigen wieder vor allem über den Bergen die Quellwolken in die Höhe. Und aus diesen Quellwolken kann es dann am 1. August da und dort einmal ein Gewitter oder ein Regenguss mit dabei haben. Temperaturen, die gehen aber, sagen wir jetzt schon, deutlich zurück. Wir sind immer noch bei um die 30 Grad. Es ist nicht immer noch heiß, aber im Vergleich zu denen Tag, heute und morgen geht es dann schon deutlich zurück. Und das Wetter dann ab der neuen Woche ist dann eigentlich ähnlich wie am 1. August. Also einfach sonnig und dann tagsüber wieder das Tagesgangwetter mit vor allem über den Bergen dann die Gewitter, die da aufkommen. Die Temperaturen, die gehen dann auf die neue Woche auch wieder drauf. Legen wir dann wieder so um die 33 bis etwa 35 Grad.
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14: Sommerferien, das heisst für viele von uns vom Morgen bis am Abend voll am Strand oder am Pool liegen. Ja, und ja, nicht zu viel machen und einfach geniessen. Aber nicht für alle. Unser Zentralgast treibt sich selber in den Sommerferien zu Höchstleistungen. Nadine Wechsler.
12: Ja, auf der faulen Haut liegen. Das ist definitiv nicht die richtige Sache für Janine Gut. Die 28-Jährige aus Ebiken, die hat sich während ihrer Sommerferien auf den Weg gemacht ins österreichische Steyr. Und zwar für die Einrad-Weltmeisterschaft. Guten Morgen, Janine.
15: Ja, schönen guten Morgen. Ja, das ist ein bisschen so. Manchmal habe ich mir auch schon gewünscht, wenn ich heute Morgen das Auto aufgewacht bin, dass ich irgendwo in einem schönen Hotel am Strand wäre. Aber nein. Einrad-WM ist natürlich auch cool, wenn man da dabei sein kann.
12: Genau, du hast dich mit Sack und Pack auf den Weg gemacht, auf Österreich. Im Gepäck mit dabei hast du Doris, das ist dein Einrad-Velo. Du bist unterwegs eben an der Einrad-WM. Wie kann man sich das vorstellen?
15: Es ist eine mega grosse Veranstaltung. Einrad hat ganz viele verschiedene Disziplinen. Da gibt es Einrad-Hockey, Einrad-Basketball, Weitsprung, Hochsprung, ganze Haufen künstlerische Disziplinen wie Freestyle, Trial. Ein Haufen verrückt und ich bin in der Disziplin Mountain Unicycling, also Berg-Einrad fahren, so ein bisschen wie Mountainbiking eigentlich auf dem Einrad und fahre mit meinem Einrad dann den Berg ab.
12: Janine, du bist 28, du hast schon als Kind angefangen mit 8 mit dem Einrad zu fahren. Was gibt dir das genau? Ist jetzt nicht so ein Hobby, das mega verbreitet ist bei uns umeinander?
15: Ja, aber genau das ist es doch ein bisschen, oder? Wenn es nicht so mega verbreitet ist, ist es manchmal auch noch cool, wenn man ein bisschen etwas anderes macht wie alle anderen. Nicht nur Bücher lesen und irgendetwas mit Freunden treffen, kann ich den Hobbys sagen, sondern kann sagen, hey, ich fahre Einrad, das macht schon Spass. Und das Einradfahren ist halt irgendwie etwas, wo einem immer so den Ansporn gibt, mehr zu lernen. Ich finde es so cool, weil man macht immer wieder Neues und kann plötzlich wieder mehr. Und es gibt einem immer wieder gute Gefühle, wenn man merkt, oh, jetzt habe ich wieder etwas Neues geschafft. Und ja, das macht mega Bock.
12: Du hast dich ganz intensiv auf die Weltmeisterschaft vorbereitet. Hast auch auf deinem Instagram-Kanal Janine.gut die Leute mitgenommen und zeigt, wie über die Vorbereitungen laufen. Da sieht man dich auf x verschiedenen Abfahrten in der Nähe von deiner Heimat Ebiken, aber auch in der ganzen Schweiz. Meistens halt allein auf dem Einrad. Wie ist es jetzt an dieser Weltmeisterschaft, auf über 1000 Leute zu treffen, die eben die gleiche Leidenschaft haben wie du?
15: Ja, das ist ein bisschen das Schicksal, dass man hier vor allem viel allein trainiert. Also gerade in der Schweiz gibt es keine oder nicht grosse Einrad-Downhill-Vereine. Vor allem nicht in unserer schönen Zentralschweiz. Aber wer weiss, vielleicht bauen wir das irgendwann noch auf. Ja, darum bin ich viel allein gefahren. Und jetzt hier mit, kann man sagen, tausenden Teilnehmenden, die alle auf dem Einrad unterwegs sind, hat man so ein mega Zusammenhaltsgefühl, weil man ist nicht mehr alleine komisch auf einem Rädchen, sondern es sind alle anderen komisch, die nicht auf einem Einrad unterwegs sind. Ich meine, wenn man hier zu Steyr zum Beispiel in Kaufsladen geht, stehen vor dran 3-4 Einräder. Das ist hier jetzt ganz normal die nächsten 2 Wochen, weil einfach alle mit ihren Einrädern die Stadt eingenommen haben, kann man sagen.
12: Janine, wenn jetzt du nicht gerade an so einer Einrad-Weltmeisterschaft mitfährst, dann schaffst du bei Radio Pilatus, bist du am Mikrofon als Moderatorin. Du hast jetzt eben Sommerferien genommen, extra für die Weltmeisterschaft. Und es ist nicht so, dass du dich hast müssen qualifizieren musst, sondern jeder und jede, der Lust hat, kann sich einfach einmal anmelden und mitmachen. Das hast auch du so gemacht. Morgen ist dann eben dein Downhill-Rennen. Was für Chance rechnest du da aus?
15: Ja, also ich bin wirklich mehr da für den Spass. Ich will nicht unbedingt geletzt werden, darum habe ich auch viel trainiert. Aber ich rechne mir da keine Siege oder keine Medaillen aus, weil es hat wirklich, also für wirklich gute Leute da, die machen das schon ewig und sie sind einfach, also Wahnsinn. Darum, ich werde da nicht reissen in dem Sinn, aber ich meine, wenn man schon eine Weltmeisterschaft hatte, dann ist das absolut geil und ich finde es auch cool, dass man ein bisschen trainiert, eben auch Fortschritte kann machen und vielleicht, ja, wer weiß, wenn ich noch ein paar Jahre gehe, dann immer besser werde. Aber jetzt auf einmal dabei sein ist alles und auf das freue ich mich.
12: Für dich gilt es dann morgen ernst, dort ist dein Downhill-Rennen. Wie sieht so ein Rennen aus?
15: Also im Prinzip stehen wir alle hier oben am Start. Es ist eine Downhill-Strecke, also wie man sich das mit dem Bike auch vorstellt. Das sind einfach so normale Bike-Downhill-Strecke. Und dann kesselt man die denen nach einem anderen Loch durch ab, in einer Intervallstart von 45 Sekunden. Das heisst, wenn der vordere ein bisschen langsam ist und der hintere ein bisschen schneller, dann überholt man sich auf der Strecke. Das ist dann immer noch Challenge, weil es ist relativ eng auf der Strecke. Und gerade mit dem Einrad hat man immer noch ein bisschen Ausholbedarf mit den Armen. Aber ja, genau. Also einer nach dem anderen. Und am Schluss, der die beste Zeit fährt, der kommt dann weiter und fährt dann ans Finale.
12: Ich kann mir vorstellen, da gehört ja auch wahnsinnig viel Mut dazu. Also so fürs Einrad eben aufzuhocken und dann den Berg durchabsedern. Wie ist das jetzt in den 20 Jahren, wo du das machst? Hat es da auch schon Umfeld gegeben, die wirklich einschneidend gewesen sind?
15: Hey, Holzanhänger? Tatsächlich nicht. Ich habe sicher jetzt gerade die letzten 150 Tage auf eine blaue Schlecke genommen. Aber bis jetzt habe ich tatsächlich noch nichts gebrochen oder kaputt gemacht, was langfristig Probleme gemacht hat. Ich habe jetzt hier die Weltmeisterschaft ein oder andere schon gesehen, wo sich etwas kaputt gemacht hat. Das gibt es also durchaus. Aber mein Ziel ist immer, heil runterzukommen. Und darum bin ich vielleicht auch eine der Vorsichtigeren, die nicht einfach nur das Loch dir abbretscht, das gäbe es keinen Morgen mehr, sondern mit viel Schoner um mich herum die ganze Sache manchmal ein bisschen safer angeht. Einfach auch für meinen Kopf, der manchmal noch ein bisschen Angst hat bei gewissen Stellen, wenn es wirklich über einen Stein geht und nachher das Loch abgerät. Da bin ich manchmal ein bisschen vorsichtiger als andere, die da einfach drüber brettern. Aber eben, dafür noch nichts kaputt.
12: Janine Gut, danke vielmals für den spannenden Einblick direkt von der Einrad-Weltmeisterschaft zu Österreich. Ich und wahrscheinlich auch ganz viele, die jetzt gerade zuhören, drücken dir ganz fest Daumen dann morgen am Freitag. Toi, toi, toi, dass du eine gute Zeit rausfährst und auch heil den Hocker abkommst. Alles Gute.
16: Danke vielmals. Ja, danke. Es wird sicher gut.
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Es ist 4 Uhr.

0: Einen ganz guten Freitagmorgen. Jetzt ist es 5 Uhr, bei aktuell 13 Grad zu Meien und 21 Grad zu Bauma.
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2: Die Hitzewelle hat die Schweiz weiter fest im Griff. Beim Waldbrand in Frankreich explodiert das Munitionslager aus dem Zweiten Weltkrieg und der FC St. Gallen muss seine Europa League-Träume begraben. Einen guten Morgen wünscht im Nachrichtenstudio der Pascal Linder. Die Hitzewelle hat die Schweiz weiter fest im Griff. Luzern erreichte gestern mit 36,8 Grad seinen bisherigen im Juli 1947 aufgestellten Allzeitrekord. In Basel-Binningen ist mit 39,7 Grad der bisherige Allzeittemperaturrekord auf der Alpen-Nordseite erreicht worden. Gleichen Tags fielen auch an anderen Messstationen Rekorde, wie Meteoschweiz berichtet. Auch für heute wird wieder heißes und sonniges Wetter erwartet. Der von den USA initiierte sogenannte Friedensrat hat laut US-Präsident Donald Trump eine Vereinbarung zur vollständigen Entwaffnung der islamistischen Hamas im Gazastreifen erzielt. Das sei ein monumentaler Schritt hin zu dauerhaften Frieden und Sicherheit, schrieb Trump auf seiner Plattform Truth Social. Tina Eick berichtet aus den USA.
3: Die Hamas hatte eine Abgabe ihrer Waffen bisher strikt abgelehnt, aber nun werden nach den Worten Trumps nicht nur die Hamas, sondern alle islamistischen Gruppen im Gazastreifen entwaffnet. Eine internationale Stabilisierungstruppe soll in Kooperation mit der palästinensischen Polizei die Sicherheit der Bewohner gewährleisten. Und Israel muss nicht länger Terroranschläge aus dem Gazastreifen befürchten, wenn alles gut geht. Israel soll im Gegenzug alle israelischen Streitkräfte abziehen nach der Entwaffnung.
2: Bei dem Waldbrand an der französischen Atlantikküste ist im schwer getroffenen Ort Le Porche ein vergessenes Munitionslager aus dem Zweiten Weltkrieg explodiert. In der zweiten Brandnacht, als über 10 Meter hohe Flammen die Häuser verschlangen, sei ein ohrenbetäubender Lärm ertönt, der einem Kriegslärm glich. Dies sagte der dortige Bürgermeister dem Sender France Info. Es seien mehr als 100 Explosionen zu hören gewesen, verletzt habe sich jedoch niemand. Apple hat im vergangenen Jahr deutlich mehr iPhones verkauft. Der Umsatz stieg im Jahresvergleich um fast 22% auf über 54 Milliarden Dollar. Damit übertraf der Konzern die durchschnittlichen Erwartungen der Analysten. Unter dem Strich legte der Gewinn um 27% auf knapp 29,8 Milliarden Dollar zu. Fußball am FC St. Gallen. Seine Träume von der Europa League sind austräumt. Die Ostschweizer verlieren das Rückspiel von der zweiten Quali-Runde zuhause gegen Benfica Lissabon mit 0-5. Im Hinspiel hat St. Gallen noch mit 2-1 gewonnen. Nach der Niederlage von gestern geht es für St. Gallen in der Conference League weiter. Der Gegner nächste Woche heisst Sheriff Tiraspol aus Moldau. Und der FC Sion bleibt im europäischen Geschäft. Die Walliser gewinnen in der Conference League Quali zu Hause gegen Bate Borisov aus Weißrussland mit 4-0. Im Hinspiel auswärts hat es ein 1-1 unentschieden gegeben. In der dritten Quali-Runde trifft Sion auf den armenischen Vertreter Noah Yerevan.
0: 4 ab 5 ist es an dem Freitagmorgen. Aktuell alles frei auf der Strasse. Ich wünsche euch eine gute Fahrt. So richtig abgekühlt hat es nicht in dieser Nacht. Die Temperatur an vielen Orten bei um die 20 Grad. Und es gibt dann auch heute Tag durch wieder ganz viel Sonne. Auf den Nachmittag und Abend kommen dann auch hier und dort mal ein Platzregen oder ein Gewitter dazu. Die Temperatur am Nachmittag bei 33 Grad maximal. Und in Gewitternähe kann es dann zum Teil auch Böen geben. Morgen am Samstag, 1. August, ein Mix aus Sonne und Wolken. Es kann stellenweise mal ein Gewitter geben oder auch am Vormittag schon erste Regengüsse. bei um die 30 Grad. Es wird dann ziemlich tüppig und auf Sonntag viel Sonne, heiss mit 33 bis 34 Grad. Gewitter gibt es dann vor allem in den Bergen.
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0: Wir gehen rein in den letzten Tag der aktuellen Arbeitswoche, vielleicht auch den letzten offiziellen Ferientag, bevor es dann schon gleich wieder retour an die Arbeit geht. Ich glaube, da wären wir aber noch nicht unbedingt auf der Beine oder geht auf dem Weg ins Bett. Wer weiss, wir begleiten euch rein in den Freitag mit unserem breitesten Musikmix. Gebt euch ein bisschen Glück mit auf den Weg von der Zürich West. Immerhin musikalisch ein bisschen eine Abkühlung. Cold as Ice, das sind Foreigner, gehört ihr ebenfalls bei uns in dieser halben Stunde. Und da hören wir gerade Jermaine Jackson mit Pia Sedora. When the rain begins to fall. Ich bin Nadine Wechsler, wünsche euch ein gutes Aufstehen, einen guten Start in Freitag.

Das ist der Chris Ria. 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So stehen wir gerne auf an diesem Freitagmorgen, Viertel ab 5 ist es. Dunkel ist es von außen nicht. Der Vollmond strahlt gerade von einem wolkenlosen Himmel oben ab. Und sobald sich dann der Mond verabschiedet hat, gibt es auch heute wieder ganz viel Sonne und heiße Temperaturen. Abkühlung in Musikform haben wir hier von den Foreigner für euch.

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1: Jetzt ist es 17:30.
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3: Im Nachrichtenstudio der Pascal Linder. Nach der WM-Boykottdrohung der europäischen Verbände hat FIFA-Präsident Gianni Infantino den nächsten Rückschlag hinnehmen müssen. Auch der für Nord- und Mittelamerika sowie die Karibik zuständige Kontinentalverband CONCACAF lehnt die Investorenpläne geschlossen ab. Damit positionieren sich auch die drei WM-Gastgeber USA, Mexiko und Kanada gegen Infantino, der den 211 Mitgliedsverbänden Einnahmen in vierfacher Höhe in Aussicht gestellt hatte. Mit den 55 Stimmen der Europäer und den 41 Stimmen aus Nord- und Mittelamerika dürfte es für den FIFA-Boss schwierig werden, überhaupt eine Mehrheit für seine Pläne zu erreichen. Die Hitzewelle hat die Schweiz weiter fest im Griff. Luzern erreichte gestern mit 36,8 Grad seinen bisherigen im Juli 1947 aufgestellten Allzeitrekord. In Basel-Binningen ist mit 39,7 Grad der bisherige Allzeittemperaturrekord auf der Alpen-Nordseite erreicht worden. Gleichen Tags fielen auch an anderen Messstationen Rekorde, wie Meteoschweiz berichtet. Auch für heute wird wieder heißes und sonniges Wetter erwartet. Fußball am FC St. Gallen. Seine Träume von der Europa League sind ausgeträumt. Die Ostschweizer verlieren das Rückspiel von der zweiten Quali-Runde auswärts gegen Benfica Lissabon mit 0:5. Im Hinspiel hat St. Gallen noch mit 2:2 gewonnen. Nach der Niederlage von gestern geht es für St. Gallen in der Conference League weiter. Der Gegner nächste Woche heisst Sheriff Tiraspol aus Moldau. Und der FC Sion bleibt im europäischen Geschäft. Die Walliser gewinnen in der Conference League Quali die Heige gegen Bate Borisov aus Weißrussland mit 4:0. Im Hinspiel auswärts hat es 1:2 unentschieden gegeben. In der dritten Quali-Runde trifft Sion auf den armenischen Vertreter Noah Yerevan.
1: Alles frei im Moment auf der Strasse durchs Zentraland. Ich wünsche euch eine gute Fahrt. Auch heute wieder ganz viel Sonnentemperaturen, im Moment bei etwa 19 Grad. Am Nachmittag gibt es 31 bis 33 Grad. Es kommen dann aber auch von Westen her Regengüsse und kräftige Gewitter auf uns zu. Dort dabei kann es zum Teil auch stürmische Böen haben. Morgen am Samstag dann ein Mix aus Sonne und Wolken. Es kann einmal ein Gewitter oder auch ein Platzregen geben, bei typischen 30 Grad maximal. Auf einen Sonntag ebenfalls viel Sonne. Es gibt heisse 33 bis 34 Grad. Weiter geht es wahrscheinlich vor allem über den Bergen. Ein guter Start in den Freitagmorgen rein. Musik von Eric Carmen haben wir parat. Hungry Eyes. Ich hoffe, ihr seid gut erholt und kommt gut rein in den neuen Tag.

stehe am Freitagmorgen, 5:45 mit der Stimme von der Gianna Nannini in Maschi hier bei Radio Zentral. Vielleicht sind ihr auch schon ein bisschen länger aus dem Bett, haben schon bis an den Morgentisch hergeschafft. Dann sage ich einen guten Miteinander. Wir haben jetzt hier ein musikalisches Morgenparat von der Supertramp. Breakfast in America.

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2: Guten Freitagmorgen, jetzt ist es 6 Uhr, aktuell 18 Grad Kaltbrunn und 20 Grad Steine.
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4: Die Hitzewelle hat die Schweiz weiter fest im Griff. Beim Waldbrand in Frankreich ist ein Munitionslager aus dem Zweiten Weltkrieg explodiert. Und der FIFA-Präsident Gianni Infantino kommt immer mehr Gegenwind über. Im Nachrichtenstudio der Pascal Linder. Die Hitzewelle hat die Schweiz weiter fest im Griff. Luzern erreichte gestern mit 36,8 Grad seinen bisherigen im Juli 1947 aufgestellten Allzeitrekord. In Basel-Binningen ist mit 39,7 Grad der bisherige Allzeittemperaturrekord auf der Alpen-Nordseite erreicht worden. Gleichen Tags fielen auch an anderen Messstationen Rekorde, wie Meteoschweiz berichtet. Auch für heute wird wieder heißes und sonniges Wetter erwartet. Bei einem Waldbrand an der französischen Atlantikküste ist im schwer getroffenen Ort Le Porche ein vergessenes Munitionslager aus dem Zweiten Weltkrieg explodiert. In der zweiten Brandnacht, als über 10 Meter hohe Flammen die Häuser verschlangen, sei ein ohrenbetäubender Lärm ertönt, der einem Kriegslärm glich. Dies sagte der dortige Bürgermeister dem Sender France Info. Es seien mehr als 100 Explosionen zu hören gewesen, verletzt habe sich jedoch niemand. Der von den USA initiierte sogenannte Friedensrat hat laut US-Präsident Donald Trump eine Vereinbarung zur vollständigen Entwaffnung der islamistischen Hamas im Gazastreifen erzielt. Das sei ein monumentaler Schritt hin zu dauerhaftem Frieden und Sicherheit, schrieb Trump auf seiner Plattform Truth Social. Tina Eick berichtet aus den USA.
5: Die Hamas hatte eine Abgabe ihrer Waffen bisher strikt abgelehnt, aber nun werden nach den Worten Trumps nicht nur die Hamas, sondern alle islamistischen Gruppen im Gazastreifen entwaffnet. Eine internationale Stabilisierungstruppe soll in Kooperation mit der palästinensischen Polizei die Sicherheit der Bewohner gewährleisten. Und Israel muss nicht länger Terroranschläge aus dem Gazastreifen befürchten, wenn alles gut geht. Israel soll im Gegenzug alle israelischen Streitkräfte abziehen nach der Entwaffnung.
4: Die Luft wird immer dünner für FIFA-Präsident Gianni Infantino. Nach der WM-Boykottdrohung der europäischen Verbände lehnt auch der für Nord- und Mittelamerika sowie die Karibik zuständige Kontinentalverband CONCACAF die in dieser Woche verkündeten Investorenpläne geschlossen ab. Das hat der Verband nach einer gemeinsamen Sitzung mitgeteilt. David Rima berichtet.
6: Klare Ansage von der UEFA, eindeutiger geht's nicht, dadurch gerät FIFA-Boss Infantino gewaltig unter Druck. Denn eine Fußball-WM ohne Spanien, Frankreich, England oder auch Deutschland zum Beispiel eigentlich nicht vorstellbar. Die 55 Mitgliedsverbände, also auch der DFB, lehnen den Verkauf von Beteiligungsrechten an Weltmeisterschaften an private Investoren einstimmig ab. Die Drohung betrifft neben der Männer-WM 2030 auch die Frauen-WM im kommenden Sommer in Brasilien. Die Geldmaschine FIFA mit ihrem Chef Infantino will mit dem Verkauf eines Teils ihrer kommerziellen Rechte noch mehr Milliarden einnehmen.
4: Fußball am FC St. Gallen. Seine Träume von der Europa League sind austräumt. Die Ostschweizer verlieren das Rückspiel von der zweiten Quali-Runde auswärts gegen Benfica Lissabon mit 0-5. Im Hinspiel hat St. Gallen noch mit 2-1 gewonnen. Nach der Niederlage von gestern geht es für St. Gallen in der Conference League weiter. Der Gegner nächste Woche heisst Sheriff Tiraspol aus Moldau. Und der FC Sion bleibt im europäischen Geschäft. Die Walliser gewinnen in der Conference League Quali. Die Heim gegen Bate Borisov aus Weißrussland mit 4-0. Im Hinspiel auswärts hat es ein 1-1 Unentschieden gegeben. In der dritten Qualifikationsrunde trifft Sion auf den armenischen Vertreter Noah Jerevan.
2: 4 ab 6 ist es an diesem Freitagmorgen aktuell alles frei auf der Strasse. Ich wünsche eine gute Fahrt.
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2: Der nächste sonnige Tag kommt auf uns zu. Temperaturen jetzt im Moment bei etwa 19 Grad. Am Nachmittag gibt es 31 bis 33 Grad. Ebenfalls auf den Nachmittag kommen dann aber auch Regengüsse und Gewitter auf uns zu. Dort in der Nähe kann es zum Teil dann auch stürmische Böen geben. Morgen am Samstag dann ein Mix aus Sonne und Wolken. Es kann immer mal wieder ein Gewitter oder auch Platzregen geben. Das Ganze bei typischen 30 Grad. Und dann auf den Sonntag ziemlich sonnig mit 33 bis 34 Grad Gewitter gibt es dann wahrscheinlich nur über den Bergen.
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2: 1. August feiern aber nicht etwa bei sommerlichen 30 Grad und mehr in den Badhosen, sondern mitten im Winter.
7: Momentan ist es um 4-5 Grad am Morgen. Von einer Woche ist minus 3-4 Grad mit Rest. Und am Abend ist es so 7-8 oder 10-12 Grad eigentlich.
2: Ja, so geht es Ottmar Hebler, der gebürtige Buddhisholzer. Er lebt seit über 40 Jahren in Neuseeland. Und dort ist eben gerade Winter und Temperatur im einstelligen Bereich. Aber auch auf dieser Seite des Globus ist der 1. August ganz ein wichtiger Tag. Wie das unsere Nationalfeiertag morgen bei den Auslandschweizer in Neuseeland gefeiert wird, das erzählt uns Ottmar Hebler nach dem 8. heute Morgen als Zentralgast. Ich bin Nadine Wechsler, wünsche euch ganz einen guten Start. Am Freitagmorgen, Alpha Will, haben wir hier parat, Big in Japan.

0: Musik aus der Schweiz, das sind 77 Bombay Street. Up in the Sky. Freitagmorgen hier bei Radio Zentral. 13 ab 6 ist es. Ja, ich würde meinen, etwa einmal ein Vulkan oder die eine oder andere Parabete gehört halt schon an vielen Orten dazu, wenn wir den 1. August feiern. Morgen aber, dann bleibt es ruhig. An vielen Orten gibt es Feuer- und Feuerwerkverbot, einfach weil es halt viel zu trocken ist für aussen. Aber auch ohne Feuerwerk geht unser 1. August. Zum Beispiel Janice bei der Zentralhörerin der Ursula.
1: Wir werden feiern mit Lampion oder Lichtli am Balkon, gut essen und einfach zusammenhöckeln und sich wieder einmal Zeit nehmen. Weil ich finde, auch sich Zeit schenken, ist ein ganz grosses Geschenk und ist mehr wert wie die vielen Knaller am Himmel oben.
0: Oder zum Beispiel bei der Sandra von Schötz, die unsere Nationalwurst auf gar keinen Fall fällt.
2: Für mich ist der 1. August ein Servela vom Grill, ein gutes Tröpfchen Schweizer Wein und natürlich Alphornklänge. Die gehören natürlich schon dazu, zu einem guten, schönen 1. August.
0: Ja, wir stimmen uns schon mal miteinander ein. Heute Morgen nach dem 7. noch mehr Stimmen von den Leuten im Zentraland. Wie und wo, dass sie den 1. August verbringen und wie sie das Feuerwerk daheim ersetzen.

0: Morgenstimmung über dem Zentraland wird langsam hell. 21 ab 6 ist es. Und was mit einem richtig schönen Sommertag startet, wird dann hinten raus ziemlich wechselhaft. Klaus Marquardt.
1: Am Freitagvormittag dominiert noch ganz klar die Sonne. Allerdings bilden sich schnell einmal Quellwolken. In der Höhe ziehen noch schon ein paar Wolkenfelder durch. Am Nachmittag werden die Quellwolken dann schnell immer grösser. Von Südwesten her breiten sich zunehmend Regengüsse und zum Teil kräftige Gewitter aus. Dabei besteht durchaus auch Unwetterpotenzial mit eingelagerten Hagelzügen und Sturmböen. Klarerweise, Gewitter sind ziemlich inhomogen verteilt, da kommt nicht jeder genau gleich dran, aber lokal denke ich schon, dass es da Probleme geben wird. Die Temperaturen davor noch einmal schwül heiß mit 31 bis 33 Grad, dann hat mit dem Gewitter kühlt es ab. Auf 2000 Meter haben wir 20 bis 21 Grad, die 0-Grad-Grenze variiert zwischen 4100 und 4300 Meter. Morgen Samstag geht es mit einem Mix aus Sonne und Quellwolken weiter. Das Schauer- und Gewitterrisiko ist erhöht. Es wird aber bei weitem nicht überall nass. Die Temperaturen variieren um 30 Grad.
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4: Jetzt ist es 6:30. Guten Morgen.
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6: Im Nachrichtenstudio der Pascal Linder. Die Hitzewelle hat die Schweiz weiter fest im Griff. Luzern erreichte gestern mit 36,8 Grad seinen bisherigen im Juli 1947 aufgestellten Allzeitrekord. In Basel-Binningen ist mit 39,7 Grad der bisherige Allzeittemperaturrekord auf der Alpen-Nordseite erreicht worden. Gleichen Tags fielen auch an anderen Messstationen Rekorde, wie Meteoschweiz berichtet. Der von den USA initiierte sogenannte Friedensrat hat laut US-Präsident Donald Trump eine Vereinbarung zur vollständigen Entwaffnung der islamistischen Hamas im Gazastreifen erzielt. Das sei ein monumentaler Schritt hin zu dauerhaftem Frieden und Sicherheit, schrieb Trump auf seiner Plattform Truth Social. Tina Eck berichtet aus den USA.
7: Die Hamas hatte eine Abgabe ihrer Waffen bisher strikt abgelehnt, aber nun werden nach den Worten Trumps nicht nur die Hamas, sondern alle islamistischen Gruppen im Gazastreifen entwaffnet. Eine internationale Stabilisierungstruppe soll in Kooperation mit der palästinensischen Polizei die Sicherheit der Bewohner gewährleisten. Und Israel muss nicht länger Terroranschläge aus dem Gazastreifen befürchten, wenn alles gut geht. Israel soll im Gegenzug alle israelischen Streitkräfte abziehen nach der Entwaffnung.
6: Die Schuten am FC St. Gallen seine Träume von der Europa League sind ausgeträumt. Die Ostschweizer verlieren das Rückspiel von der zweiten Quali-Runde auswärts gegen Benfica Lissabon mit 0:5. Im Hinspiel hat St. Gallen noch mit 2:1 gewonnen. Nach der Niederlage von gestern geht es für St. Gallen in der Conference League weiter. Der Gegner nächste Woche heisst Sheriff Tiraspol aus Moldau. Und der FC Sion bleibt im europäischen Geschäft. Die Walliser gewinnen in der Conference League Quali die Heim gegen Bate Borisov aus Weißrussland mit 4:0. Im Hinspiel auswärts hat es 1:1 unentschieden gegeben. In der dritten Quali-Runde trifft Sio auf den armenischen Vertreter Noah Yerevan.
4: 6:30 ist es aktuell. Alles ruhig auf der Straße im Zentralland.
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4: Temperatur jetzt zum Start im Freitag rein bei etwa 19 bis 20 Grad. Es gibt dann auch heute Tag durch wieder ganz viel Sonnenschein, auch vor allem am Start, zum Start im Tag. Auf den Nachmittag wechselt es dann. Es kommen Regenwolken auf uns zu und stellenweise gibt es auch kräftige Gewitter. Vor den Gewitter gibt es Temperaturen von 31 bis 33 Grad und dann in Gewitternähe kann es zum Teil auch stürmische Böen geben. Der Samstagmorgen, der 1. August, ein Mix aus Sonne und Wolken. Es kann auch dann ab und zu mal gewittern und zum Teil schon am Vormittag mal einen Platzregen geben. Es gibt typische 30 Grad maximal. Auf Sonntag ebenfalls dann viel Sonne und heisse 33 bis 34 Grad. Vor allem über den Bergen gibt es dann noch ab und zu ein Gewitter.
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6: Bei der Waldmannhalle zu Bar hat sich der Boden schon wieder abgesenkt. Und zwar an der gleichen Stelle, wo es schon letzten Dezember ein Loch gegeben hat. Das Loch ist daraufhin aufgefüllt worden und die Zufahrt zu der Waldmannhalle ist wieder aufgegangen. Jetzt sperrt Gemeinde Bar die Zufahrt wieder. Die Waldmannhalle und das Restaurant Sport in bleiben aber offen. Es gäbe dort keine Gefahr. Fachleute untersuchen jetzt, warum das wieder passiert ist. Unter anderem wird geprüft, ob eine Wärmepumpeanlage das Ganze ausgelöst hat. Die Nidwaldner Gemeinde Hergiswil stellt wegen der Trockenheit zum Teil Dorfbrunnen ab. Dazu bezieht Hergiswil Wasser von den Nachbarsgemeinden, schreibt die Gemeinde in einer Mitteilung. Die Quellen liefern in den letzten Tagen zu Hergiswil deutlich weniger Wasser und der Verbrauch bleibt hoch. Darum ruft die Gemeinde dazu auf, möglichst wenig Trinkwasser zu verbrauchen. Die Gemeinde bereitet sich darauf vor, Grünflächen mit Seewasser zu bewässern. Man soll in die Heim zum Beispiel seine Swimmingpools nicht nachfüllen und nicht zu lang duschen. Zu Alpnach ist ein Tankstellenshop überfallen worden. Zusammen mit den Polizien von Nidwalden und Luzern haben sie vier Jugendliche können verhaften, schreibt die Kantonspolizei Obwalden. Es sind 17- bis 18-jährige junge Männer aus der Schweiz, von Eritrea und dem Irak. Täter haben Geld gestohlen, verletzt hat sich niemand. Sie sind maskiert und bewaffnet gewesen. Die Kantonspolizei Obwalden sucht Zeugen. Wer etwas zum Überfall vom Tankstellenshop an der Industriestrasse zu Alpnach kann sagen, soll sich melden. Im Kanton Schweiz ist über den 1. August Feuerwerk zwar überall verboten. Das grosse Feuerwerk auf dem See vor Brunnen gibt es aber trotzdem. Dass man das traditionelle Feuerwerk trotzdem durchführt, das finden die Leute zu Brunnen grundsätzlich in Ordnung.
9: Das finde ich okay, wenn die Sicherheitsvorkehrungen stimmen und die Abstände vom Ufer, dann ist das für mich okay, ja. Begrüße ich das und ich würde es auch in Zukunft begrüßen.
10: Das ist auf dem See aussen. Wenn etwas passiert ist auf dem Neuen und das sind Profis, okay.
11: Ja, es ist halt schon ein bisschen komisch, aber weil es viel Wasser rum hat, ist halt nicht so eine Brandgefahr rum.
12: Eigentlich bin ich schon skeptisch. Ich meine, man weiß nie, was passieren kann, oder?
13: Ich denke, das ist so abgeschätzt worden, ob das okay ist, auch für die Natur und alles. Darum denke ich, ja, ist das okay.
14: Es ist alles auf dem See, oder? Und so weit und ja die Funken sicher nicht. Also nein, ich habe es voll vertrauen.
6: Das Feuerwerk auf dem Vierwaldstättersee vor Brunnen ist am 1. August am 10. Abend. Die Gemeinde Schweiz muss eine Abstimmung vom letzten Jahr wiederholen. Das hat das Bundesgericht entschieden, weil zwei Bürger Beschwerden gemacht haben. Im September vom letzten Jahr haben 60% der Stimmbürger Ja gesagt zum neuen Schutzzonenplan. Der Schweizer Gemeindeschreiber Michael Schär sagt zu der ungültigen Abstimmung:
15: Ja, natürlich ist es ärgerlich. Es ist vor allem ärgerlich bezüglich dem Zeitverlust, dass wir da jetzt nicht haben können vorwärts machen. Der Fehler ist aber klar und den dürfen wir auch so anerkennen und akzeptieren. Das Reglement und der zugehörige Plan, die gehören in die Botschaft rein und das werden wir auch so richtig vorbereiten.
6: Im Abstimmungsbüchli hat der Original-Reglement-Text gefehlt. Die Gemeinde Schweiz hat auf das Reglement auf der Webseite verwiesen. Wenn alles nach Plan läuft, kommt der Schutzzonenplan jetzt im Dezember vor die Gemeindeversammlung und im Februar dann an die Urne. Jetzt ist der neue Veloweg beim Bundesplatz in der Stadt Luzern offen. Dort drauf können die Velofahrer direkt von der Neustadtstrasse in die Zentralstrasse fahren und umgekehrt. Der neue Veloweg mit dem Namen Gleis 0 hat mehrere Vorteile zu bieten, sagt Markus Sigrist vom Stadtluzerner Tiefbauamt.
16: Der Veloweg bringt sicher Sicherheit für die weniger Geübten. Es ist eine schnellere Verbindung in meinen Augen und vor allem ist es eine entspanntere Verbindung von der Neustadtstrasse in die Zentralstrasse. Man fährt quasi, ja, ohne gross zu überlegen und den Verkehr aufzupassen, fährt man am Bahngleis entlang und hat noch, ja, hat einfach Spass beim Fahren.
6: Der neue Veloweg am Bundesplatz hat etwa 9 Millionen Franken gekostet.
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Einen ganz guten Freitagmorgen wünsche ich. 20 vor 7 ist es gewesen. 200 Franken zum Post im Mietenzentrum Schweiz, die gibt es jetzt für euch. Wir haben einen sehr gut gefüllten Jackpot hier bei uns im Zentral Schlaumeier. Und abrufen könnt ihr den Jackpot jetzt per Telefon ins Studio 0848. 82, 46, 46, Schweizer des Jahres oder auf und davon. Das sind unsere beiden Kategorien, die ihr heute Morgen zur Auswahl habt. Jetzt anrufen zum Mitmachen. 08 48

0: Das ist der Barry White, der uns am Freitagmorgen hier begleitet. 12 Minuten geht es noch, dann ist es 7 Uhr.
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0: Und vielleicht dürfen wir jemandem den Freitag noch ein bisschen versüßen mit 200 Franken zum Posten im Mietencenter Schweiz. Ich sage guten Morgen auf die Alp Changnau am Sepp Talme.
2: Ja, guten Morgen, Nadine.
0: Sepp, du bist eben zu Alp. Normalerweise bist du im Entlebuch daheim, im Moment aber mit deinen 30 Rindern eben in der Höhe oben. Wie ist der Alpsommer bis jetzt für dich?
2: Ja, also ich kann da nicht jammern. Ich habe dann noch erst das Gras, ja, jetzt etwa morgen über morgen lassen, dann in den Bett ziehen. Aber ich habe wirklich Wasser habe ich auch genug und ja, darf gar nicht jammern gegen andere Gebiete.
0: Also du genießt ja den Sommer in der Höhe mit deinen Tieren. 1. August, morgen bleibst du oben, feierst du alleine ein bisschen für dich mit den Tieren oder hast du etwas los?
2: Ja, ich muss noch schauen. Eventuell gehe ich zu meinem Kollegen. Ich habe zwar schon Tür Holz zum Führen, aber das darf man jetzt halt nicht. Aber das haben wir schon immer. Das hat mich hätte schon immer im ersten August das Feuer gemacht.
0: Ja, vielleicht dann zu einem späteren Zeitpunkt vielleicht wieder. Ich würde auf jeden Fall vorschlagen, wenn du jetzt hier abräumst, dass du dann sowieso wieder einmal einen Ausflug ins Tal machst, Richtung Schweiz. Du darfst aussuchen, Sepp, wir haben Kategorien Schweizer des Jahres oder auf und davon. Was spielen wir heute?
2: Ja, ich glaube, ich nehme auf und davon.
0: Und da sind wir eigentlich schon mit im Thema rein. Eben ohne Rakete und ohne Feuerwerk, aber sicher auch mit Serbenland, vielleicht einem Fondue, feiern wir dann morgen am 1. August, den Geburtstag von unserer Schweiz. Vielleicht auch noch ein bisschen musikalisch untermalt. Aber eben nicht nur bei uns, sondern auch im Ausland, bei ganz vielen Auslandschweizerinnen und Auslandschweizer. In welchem Land sind denn Stand 2025 die meisten Auslandschweizer daheim, Sepp? Ist das USA, Deutschland oder Frankreich? Deine 10 Sekunden laufen.
2: Ja, USA.
0: Du tippst auf Amerika. Ich kann dir ganz schnell sagen, es sind nämlich Top 3. Platz 1 wäre Frankreich mit über 200'000 Schweizerinnen und Schweizer. USA kommt erst an dritter Stelle mit knapp 85'000 und Deutschland auf Platz 2 mit etwas mehr als 100'000 Schweizerinnen und Schweizer. Leider nichts gewesen, Sepp. Danke dir vielmals fürs Mitspielen.
2: Ja, bitte, ja jetzt.
0: Ich würde meinen, ein anderes Mal wieder und ich wünsche dir noch einen schönen Alpsommer weiterhin.
2: Ja, danke. Ja. Und
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0: Und eben mit so einem Auslandschweizer wollen wir dann heute Morgen auch noch reden. Wir machen das Telefon einmal ja, um einen halben Globus herum zum Ottmar Hebler, der seit über 40 Jahren in Neuseeland daheim ist. Wie das dort den 1. August gefeiert wird, das erzählt er uns dann nach dem 8. Und noch raschen Blick auf die Strasse. 8 Minuten geht es noch, dann ist es 7. Morgenverkehr haben wir nicht gross angesagt, es hat aber schon wieder angefangen zu stauen vor dem Gotthardtunnel Richtung Süden. 1 Kilometer ist es im Moment, das heisst 10 Minuten, die wir länger haben.

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2: Ganz guten Freitagmorgen. Jetzt ist es 7 Uhr bei aktuell 19 Grad Luzern und 18 Grad Sol.
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4: Der 1. August bringt verschiedene Veränderungen in der Schweiz. Der FIFA-Präsident Gianni Infantino spürt immer mehr Gegenwind und die Amazon-Aktie ist im Höhenflug. Im Nachrichtenstudio der Pascal Linder. Littering gibt Bußen und Sunrise wird teurer. Der morgige 1. August bringt in der Schweiz einige Änderungen mit sich. Melissa Steuri.
5: Wer die Zigaretten oder den Plastiksack einfach an Boden schmeißt, muss ab morgen mit einer Buße von bis zu 80 Franken rechnen. Das will laut dem Tagesanzeiger die neue Littering-Verordnung. Bei ganzen Säcken voll Köder, die man im öffentlichen Raum entsorgt, droht neu sogar eine Buße von bis zu 100 Franken. Dann zahlen Kundinnen und Kunden von Sunrise ab morgen mehr für ihr Internet- oder Handy-Abo. Die Preise gehen im Schnitt 1 Franken rauf. Das gilt auch für Kundinnen und Kunden von Yallo und Lebara. Und dann wird die Einbürgerung digitaler. Neu tauschen sich die Kantone und Staatssekretariat für Migration digital aus, wenn es um ein Einbürgerungsgesuch geht und nicht mehr wie bisher über einen Postweg.
4: Die Luft wird dünner für FIFA-Präsident Gianni Infantino. Nach der WM-Boykottdrohung der europäischen Verbände lehnt auch der für Nord- und Mittelamerika sowie die Karibik zuständige Kontinentalverband CONCACAF die in dieser Woche verkündeten Investorenpläne geschlossen ab. Das hat der Verband nach einer gemeinsamen Sitzung mitgeteilt. Fiona Reinert berichtet.
6: Damit positionieren sich jetzt also auch die drei WM-Gastgeber USA, Mexiko und Kanada gegen Infantino, was es ihm schwierig machen dürfte, seine Pläne umzusetzen. Denn jetzt hat er 55 Stimmen der Europäer und 41 Stimmen aus Nord- und Mittelamerika gegen sich. Einen Boykott der nächsten WM drohten die Verbände in Nord- und Mittelamerika zwar nicht an, aber sie kritisieren das Vorgehen der FIFA. Unter anderem würden ein ordnungsgemäßes Verfahren und eine Prüfung durch die zuständigen FIFA-Gremien fehlen.
4: Der von den USA initiierte sogenannte Friedensrat hat laut US-Präsident Donald Trump eine Vereinbarung zur vollständigen Entwaffnung der islamistischen Hamas im Gazastreifen erzielt. Das sei ein monumentaler Schritt hin zu dauerhaftem Frieden und Sicherheit, schrieb Trump auf seiner Plattform Truth Social. Tino Eck berichtet aus den USA.
7: Die Hamas hatte eine Abgabe ihrer Waffen bisher strikt abgelehnt, aber nun werden nach den Worten Trumps nicht nur die Hamas, sondern alle islamistischen Gruppen im Gazastreifen entwaffnet. Eine internationale Stabilisierungstruppe soll in Kooperation mit der palästinensischen Polizei die Sicherheit der Bewohner gewährleisten. Und Israel muss nicht länger Terroranschläge aus dem Gazastreifen befürchten, wenn alles gut geht. Israel soll im Gegenzug alle israelischen Streitkräfte abziehen nach der Entwaffnung.
4: Und der Online-Händler Amazon hat im vergangenen Quartal die Erwartungen der Wall Street übertroffen. Die Aktie stieg in einer ersten Reaktion im nachbörslichen US-Handel um mehr als 7%. Unter dem Strich sprang der Gewinn von 18,1 Milliarden Dollar im Vorjahr auf knapp 62,7 Milliarden Dollar hoch. Allerdings schließt das auch zusätzliche Buchgewinne, etwa durch die Neubewertung der Beteiligung an der KI-Firma Anthropic ein. Amazon investiert Dutzende Milliarden Dollar in den Ausbau von Infrastruktur für künstliche Intelligenz. Zum Fußball am FC St. Gallen. Seine Träume von der Europa League, die sind austräumt. Die Ostschweizer verlieren das Rückspiel von der zweiten Quali-Runde auswärts gegen Benfica Lissabon mit 0-5. Im Hinspiel hat St. Gallen noch mit 2-1 gewonnen. Nach der Niederlage von gestern geht es für St. Gallen in der Conference League weiter. Der Gegner nächste Woche, der heisst Sheriff Tiraspol aus Moldau. Und der FC Sion, der bleibt im europäischen Geschäft. Die Walliser gewinnen in der Conference League Quali zuhause gegen Bate Borisov aus Weißrussland mit 4-0. Im Hinspiel auswärts hat es ein 1-1 unentschieden gegeben. In der dritten Quali-Runde trifft Sion auf den armenischen Vertreter Noah Yerevan.
2: 5 ab 7 ist es. Stau haben wir aktuell vor dem Gotthardtunnel Richtung Süden. Es sind 2 Kilometer ab Wasser, das heisst 20 Minuten, wo wir anstehen.
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2: Wir schalten ins Zentralwetterstudio zum Klaus Marquardt.
8: Am Freitagvormittag dominiert noch ganz klar die Sonne. Allerdings bilden sich schnell einmal Quellwolken. In der Höhe ziehen noch ein paar Wolkenfelder durch. Am Nachmittag werden die Quellwolken dann schnell immer grösser. Von Südwesten her breiten sich zunehmend Regengüsse und zum Teil kräftige Gewitter aus. Dabei besteht durchaus auch Unwetterpotenzial mit eingelagerten Hagelzügen und Sturmböen. Klarerweise, Gewitter sind ziemlich inhomogen verteilt, da kommt nicht jeder genau gleich dran, aber lokal denke ich schon, dass es da Probleme geben wird. Die Temperaturen davor noch einmal schwül heiß mit 31 bis 33 Grad, dann hat mit dem Gewitter kühlt es ab. Auf 2000 Meter haben wir 20 bis 21 Grad, die 0-Grad-Grenze variiert zwischen 4100 und 4300 Meter. Morgen Samstag geht es mit einem Mix aus Sonne und Quellwolken weiter. Das Schauer- und Gewitterrisiko ist erhöht, es wird aber bei weitem nicht überall nass. Die Temperaturen variieren um 30 Grad.
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2: Und am Samstag feiern wir alle miteinander Geburtstag. Der plus minus 735. Geburtstag von der Eidgenossenschaft von unserer Schweiz.
9: Wir werden feiern mit Lampion oder Lichtli am Balkon, gut essen und einfach zusammenhückeln.
10: Für mich ist erst August ein Servela vom Grill, ein gutes Tröpfchen Schweizer Wein und natürlich Alphornklänge.
2: Was gehört denn sonst noch dazu zu unserem Nationalviertag? Speziell in dem Jahr, wo wir aufs Feuerwerk müssen verzichten. In gut 7 Minuten hören wir Stimmen von ganz vielen Zentralhörern, die sich auch ohne Feuerwerk am Himmel auf unseren Nationalviertag freuen. Ich bin Nadine Wechsler, wünsche euch einen guten Freitagmorgen.

0: Einen schönen Freitagmorgen mit Radio Zentral, der letzte Tag vom Juli. Jetzt ist es 14 ab 7. Morgen ist unser Nationalfeiertag. Aber so wird es wahrscheinlich nicht tönen. Statt Raketen und Feuerwerk gibt es am Himmel höchstens einmal Blitz und Donner. Ja, es wird ein leisliger 1. August. Weil es so trocken ist, gilt fast in der ganzen Schweiz ein Feuerwerkverbot. Grosse Feuerwerk auf den Seen gibt es zwar, aber im Privaten darf man eben nichts in die Luft lassen. Christian Stempfli, was bedeutet das denn für die Leute?
1: Ja, speziell Kinder und Teenager sind schon ein bisschen enttäuscht. Sie sind die grössten Fans von den bengalischen Zündhölzli, den Weiberfürz, den Schweizer Kracher, den Vulkan und Raketen. Aber mein Gottemädchen, Luisa, freut sich jetzt auf einen Lampion-Umzug im Dorf. Der darf stattfinden. Auch für andere ist klar, der Nationalfeiertag geht nicht ins Wasser. Sagt zum Beispiel der Joel von Eberzwil am Albis.
2: Ja, 1. August, das kann man gut feiern, auch ohne Feuerwerk. Etwas Feines essen, etwas Feines trinken, dann tut sich das alleweil.
1: Oh ja, bleiben wir schnell beim Essen. Da gibt es 1. August-Spezialitäten bei der Beatrice im Elmital.
3: Mein 1. August ist die selber gemachte 1. August-Weckli mit einem Schweizer Fähnchen drin oder eben Kantonsfähnchen, wäre noch besser. Und einfach ganz einfach einen normalen Zupfenteig, ein bisschen formen, ein bisschen einschneiden und mit Ei anstreichen und backen. Und dann sind die perfekt und gut.
1: Ich schmecke es schon. Und dann Zöpfen dazu, Milch, Kaffee, Rösti und Spiegelei, Müsli und Käse.
4: Mein 1. August gehört dazu, einen Bauernbrunch zu machen. Und das ist das, was ich aktuell extrem schätze, auch wenn es ohne Feuerwerk ist.
1: Auch bei der Ursula Janis ist der 1. August in Gedanken schon gedeckt.
5: Auch ohne 1. August Klöpfer am Himmel oben kann man wunderbar feiern. Ein guter Servilla-Salat, ein frisches Brot, ein kühles Bierli und lüpfige Musik in der Stube. Da kann man zusammensitzen, Karten spielen. Einfach wunderbar.
1: Übrigens, Musik steuern wir gerne bei. Auf Radio Zentral gibt es den ganzen Tag ein Klangfeuerwerk. Auch beim Christians Baldeck gibt es ein Feuerwerk. Trotz Verbot, im übertragenen Sinn.
6: Wir überlassen einfach in den kohlensäurehaltigen Getränken das Sprudeln anstatt dem Vulkan. Und das Feuerwerk wird das Essen, das es wird geben. Wir machen ein frisches Pulled Pork und freuen uns dann am Essen, halt anstatt an Raketli und schöne Bucke am Himmel.
1: Aber wie ist es mit dem Feuer, das doch zum 1. August gehört? Das Kleine im Garten oder das Grosse auf dem Hügel?
7: Wir brauchen ja kein Feuer zum Feiern. Das Feuer muss doch in einem Innen sauber brennen, für das Vaterland. So soll es doch sein, oder?
1: Sagt Ursi vom Enziken. Dieser Meinung ist auch Marlene von Siebne.
8: Die Schweiz besteht ja nicht nur, weil wir am 1. August Feuerwerk abfackeln. Die Schweiz ist doch viel, viel mehr. Und auch wenn es vielleicht nur einen Servalasalat gibt, auch das ist Schweiz. Und das Positive am Ganzen ist sicher auch, dir wird es lieben, wenn es einmal einen ruhigen 1. August gibt. Sind wir doch dankbar, dass wir einfach hier leben dürfen.
1: Dankbarkeit, das ist der Goldregen im stillen 1. August-Feuerwerk. An einem besonderen Tag für alle in unserem Land.
9: Und einfach zusammenhöckeln und sich wieder einmal Zeit nehmen. Weil ich finde, auch sich Zeit schenken, ist ein ganz grosses Geschenk und ist mehr wert wie die vielen Knaller am Himmel oben.
0: Ja, und die nächste grosse Frage. Wo feiern wir denn? Gartenparty mit Abkühlung im Bassin? Oder doch irgendwo drinnen im Schermen? Was das der Petrus zu unserem Nationalviertel meint, das klären wir im Wettertag. Gerade nach der Musik von John Lennon in gut 3 Minuten.

0: Ganz gemütlich starten wir rein in den Freitagmorgen. Es ist 21 ab 7.
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0: Die Sonne ist aufgegangen über dem Zentralland, strahlt hier vom Himmel oben ab und verspricht einen relativ schönen Tag. Ich kann mir aber vorstellen, die Wetterlage, wenn man zu unserem Zentralmeteorologen Klaus Marquardt fragt. Zusammengefasst kann man sagen, ein dynamischer Freitag.
2: Es ist ein dynamischer Freitag, es läuft etwas, also Gewitter liegen in der Luft und es sagen wir ja auch schon seit einiger Zeit, dass das so in die Richtung gehen wird. Jetzt am Freitagvormittag, wenn man etwas im Freien machen will, ja, machen das halt jetzt eben in der ersten Tageshälfte, da dominiert noch ganz klar die Sonne. Es bilden sich den Quellwolken, so da schon so ein paar Wolkenfältchen, alles noch im grünen Bereich. Die Quellwolken werden dann auf Mittag aber schon grösser und das ist also eine Entwicklung, die dann natürlich am Nachmittag auch weitergeht. Es wird auch noch mal schwül heiß, 30 bis 32, vielleicht 33 Grad, je nachdem, wie lange die Sonne da noch Platz kriegt. Aber dann schon am frühen Nachmittag entlang von der Glarner Alpen in der Gotthardregion und dann auch Richtung Alpen-Südseite schon die ersten Platzregen und Gewitter. Und im Laufe vom zweiten Hälfte Nachmittag fängt es dann auch entlang von der Voralpen mehr und mehr an blubbern. Es bilden sich dann halt Regengüsse und Gewitter und das kommt dann auf relativ breiter Front her. Und der Schwerpunkt wird sein, später Nachmittag, frühen Abend. Und es besteht halt durchaus Unwetterpotenzial. Nicht überall logischer wird es hageln und nicht überall wird es Sturmböe gehen, aber einige von diesen Gewittern haben richtig Wumms und das kann man dann halt einfach auch nur unmittelbar dann noch anschauen, kurzfristig warnen, schauen ein Radarbild an, heben das Ganze ein bisschen so im Auge. Berg, wenn man da jetzt irgendwo noch was machen will, machen es am Vormittag, schauen aber, dass wir dann zum Mittag fertig sind mit der Sache.
0: Also dem Fall zur Sicherheit, bevor wir jetzt aus dem Haus gehen, noch die Sonnenstoren reinnehmen, Polster für uns in Schärme bringen. Morgen möchten wir gerne unsere Nationalfeiertag feiern, am besten für uns irgendwo im Garten. Wie sieht es da aus?
2: Kann man schon machen. Es lohnt sich trotzdem einen Blick aufs Niederschlagsradar, weil es ist ja so ein, ich soll sagen, leicht durchzogener Tag. Er ist nicht wurscht. Es hat mehr als genug Sonne. Es hat halt auch Quellwolken und daraus kann es halt mitunter schon am Vormittag lokal einmal einen Platzregen haben. Am Nachmittag dann vielleicht auch Gewitter. Es wird nicht überall nass werden, aber eben punktuell. Es ist so schwül warm, schwül heiß. Temperaturen nur noch um die 30 Grad, aber das wird eben kompensiert durch die höhere Luftfeuchtigkeit, fühlt sich genau gleich heiß an, man wird schwitzen. Und von dem her sicher ein Tag, wo es als Viertig durchaus passt, man kann etwas machen, im Garten oder wo immer.
0: Und auf den Sonntag beruhigt sich dann das Ganze wieder oder nimmt es nochmal Fahrt auf?
2: Was wir dann haben, ist, dass die Hitzewelle wieder einen Fahrt aufnimmt, weil die Temperaturen dann wieder ansteigen. Gerade also auf Montag kommen wir dann wieder richtig heiß, also richtig 34, 35 Grad. Und was sich einstellt, ist das sogenannte Tagesgangwetter. Also jeweils am Vormittag ist es recht sonnig, noch mit der größeren Quellwolke und dann vor allem in den Berg dienen Regengüsse und Gewitter. Manchmal dann auch ins Flachland ausgreifend, das ist dann von Tag zu Tag unterschiedlich. Aber der Wettercharakter, das fängt jetzt halt einfach mit dem heutigen Tag dann an und das zieht sich dann auch halt bis weit in die kommende Woche hin. Und ein wirkliches Ende von der Hitzewelle, ja, vielleicht dann das übernächste Wochenende, dass die Temperaturen nochmal zurückgehen. Aber bis inklusive Freitag nächste Woche schaut es jetzt mal heiß aus.
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3: Jetzt ist es 7:30.
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5: Im Nachrichtenstudio der Pascal Linder. Nach der WM-Boykottdrohung der europäischen Verbände hat FIFA-Präsident Gianni Infantino den nächsten Rückschlag hinnehmen müssen. Auch der für Nord- und Mittelamerika sowie die Karibik zuständige Kontinentalverband CONCACAF lehnt die Investorenpläne geschlossen ab. Dies teilt der Verband mit. Damit positionieren sich auch die drei WM-Gastgeber USA, Mexiko und Kanada gegen Infantino, der den 211 Mitgliederverbänden Einnahmen in vierfacher Höhe in Aussicht gestellt hatte. Mit den 55 Stimmen der Europäer und den 41 Stimmen aus Nord- und Mittelamerika dürfte es für den FIFA-Boss schwierig werden, überhaupt eine Mehrheit für seine Pläne zu erreichen. Der Onlinehändler Amazon hat im vergangenen Quartal die Erwartungen der Wall Street übertroffen. Die Aktie stieg in einer ersten Reaktion im nachbörslichen US-Handel um mehr als 7%. Unter dem Strich sprang der Gewinn von 18,1 Milliarden Dollar im Vorjahr auf knapp 62,65 Milliarden Dollar hoch. Allerdings schließt das auch zusätzliche Buchgewinne, etwa durch die Neubewertung der Beteiligung an der KI-Firma Anthropic, ein. Amazon investiert Dutzende Milliarden Dollar in den Ausbau von Infrastruktur für künstliche Intelligenz. Und bei dem Waldbrand an der französischen Atlantikküste ist im schwer getroffenen Ort Le Porche ein vergessenes Munitionslager aus dem Zweiten Weltkrieg explodiert. In der zweiten Brandnacht, als über 10 Meter hohe Flammen die Häuser verschlangen, sei ein ohrenbetäubender Lärm ertönt, der einem Kriegslärm glich. Dies sagte der dortige Bürgermeister dem Sender France Info. Es seien mehr als 100 Explosionen zu hören gewesen. Verletzt habe sich jedoch niemand. Fußball am FC St. Gallen. Seine Träume von der Europa League sind austräumt. Die Ostschweizer verlieren das Rückspiel von der zweiten Quali-Runde zuhause gegen Benfica Lissabon mit 0:5. Auswärts haben sie gespielt, so ist es richtig. Und nach der Niederlage von gestern geht es für St. Gallen in der Conference League weiter. Der FC Sion, der bleibt im europäischen Geschäft. Die Walliser gewinnen in der Conference League Quali zuhause gegen Bate Borisov aus Weißrussland mit 4:0. Stimmen zum Spiel von St. Gallen und weitere Meldungen aus der Welt vom Sport gehört ihr etwa da um 20 vor im Zentral Sportstudio.
3: Es hat angefangen, Stau vor dem Gotthardtunnel an Richtung Süden. Aktuell sind es 2 Kilometer, das heisst 20 Minuten Wartezeit.
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3: Die Temperatur jetzt am Morgen bei etwa 19 Grad. Es gibt wieder richtig viel Sonne heute. Die Tagtour-Temperaturen gehen darauf auf 31 bis 33 Grad. Auf den Nachmittag kommen dann aber auch Regenwolken auf uns zu und zum Teil kräftige Gewitter. Es kann zum Teil auch Unwetter geben. In Gewitternähe gibt es stürmische Böen. Morgen am Samstag dann ein Mix aus Sonne und Wolken. Es kann einmal ein Gewitter geben oder zum Teil auch schon am Vormittag mal ein Regensprutz. Es gibt typische 30 Grad maximal. Und auf den Sonntag dann wieder viel Sonne bei 33 bis 34 Grad. Gewitter gibt es dann wahrscheinlich nur in den Bergen.
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5: In mehreren Zentralschweizer Gemeinden war es gestern so heiss wie noch nie. Das zeigen die Zahlen vom Bund. In der Stadt Luzern ist das Thermometer auf 36,8 Grad geklettert. Der bisherige Rekord kommt aus dem Jahr 1947. Gleich heiss war es gestern auch zu Cham. In Giswil ist gestern mit 36 Grad ein neuer Rekord aufgestellt worden und zu Andermatt ist zum ersten Mal 30 Grad Marken überschritten worden. 30,1 Grad hat es gegeben. Bei der Waldmannhalle zu Bar hat sich der Boden schon wieder abgesenkt. Und zwar an der gleichen Stelle, wo es schon letzten Dezember ein Loch gegeben hat. Das Loch ist daraufhin aufgefüllt worden und die Zufahrt zu der Waldmannhalle ist wieder aufgegangen. Jetzt sperrt die Gemeinde Bar die Zufahrt wieder. Die Waldmannhalle und das Restaurant Sportin bleiben aber offen. Es gäbe dort keine Gefahr. Fachleute untersuchen jetzt, warum das wieder passiert ist. Unter anderem wird geprüft, ob eine Wärmepumpeanlage das Ganze ausgelöst hat. Zu Steinen geht heute die letzte Bäckerei zu. Die Hauptbäckerei vom Dorfbäck Schuster ist schon seit einem Monat nicht mehr offen, weil es schwierig sei, gutes Personal zu finden, teilt die Bäckerei auf Anfrage der Zeitung Bote der Urschweiz mit. Heute Abend geht auch die zweite Schuster-Bäckerei zu, wegen der Baustelle. Die Kunden seien wegen der Arbeit an der Strasse in den letzten Monaten nicht mehr zu der Bäckerei gekommen. Der Umsatz sei darum um rund 60% gesunken. Im Kanton Schweiz ist über den 1. August Feuerwerk zwar überall verboten, das grosse Feuerwerk auf dem See vor Brunnen gibt es aber trotzdem. Dass man das traditionelle Feuerwerk trotzdem durchführt, das finden die Leute in Brunnen grundsätzlich in Ordnung.
6: Das finde ich okay, wenn die Sicherheitsvorkehrungen stimmen und die Abstände vom Ufer, dann ist das für mich okay, ja. Begrüße ich das und ich würde es auch in Zukunft begrüßen.
7: Das ist auf dem See draussen. Wenn etwas passiert ist, auf dem Neuen. Und das sind Profis. Okay.
8: Ja, es ist halt schon ein bisschen komisch, aber weil es viel Wasser rum hat, ist halt nicht so eine Brandgefahr rum.
9: Eigentlich bin ich schon skeptisch. Ich meine, man weiß nie, was passieren kann, oder?
10: Ich denke, das ist so abgeschätzt worden, ob das okay ist, auch für die Natur und alles. Darum denke ich, ja, ist das okay.
11: Es ist alles auf dem See, oder? Und so weit gehen ja die Funken sicher nicht. Also nein, ich habe es voll Vertrauen.
5: Das Feuerwerk auf dem Vierwaldstättersee vor Brunnen ist am 1. August, also morgen, am 10. Uhr am Abend. Die Alpnach ist ein Tankstellenshop überfallen worden. Zusammen mit den Polizien von Nidwalden und Luzern haben sie vier Jugendliche können verhaften, schreibt die Kantonspolizei Obwalden. Es sind 17- bis 18-jährige junge Männer aus der Schweiz, von Eritrea und dem Irak. Täter haben Geld gestohlen, verletzt hat sich niemand. Sie sind maskiert und bewaffnet gewesen. Die Kantonspolizei Obwalden sucht Zeugen. Wer etwas zum Überfall vom Tankstellenshop an der Industriestrasse zu Alpnach kann sagen, soll sich melden. Und Torb gibt es einen neuen Service für Menschen im Rollstuhl. Sie können in Zukunft beim Sternmetteli einfacher im Vierwaldstättersee baden. Die Gemeinde hat dort einen Strandrollstuhl in Betrieb genommen. Dank seiner speziellen Räder kommt er auch auf dem Sand gut für sie. So kommen Menschen, die auf einen Rollstuhl angewiesen sind, besser ins flache Wasser. Den Strandrollstuhl findet man in einer Holzbox mit Schliesssystem.
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0: Wir feiern den Freitagmorgen musikalisch zusammen mit Cool and the Gang Celebration. Es ist 7:45 Uhr.
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0: St. Galler, die haben auf dem Rasen gegen Benfica Lissabon keine Chance gehabt, André Schelbert.
2: Jawohl, das kann man so sagen. Die Ostschweizer verlieren das Rückspiel von der zweiten Quali-Runde auswärts gegen Benfica Lissabon gerade mit 0:5. Das Hinspiel hat St. Gallen noch mit 2:1 gewonnen. Im FC St. Gallen seine Träume von der Europa League sind damit austräumt. Schade, sagt der Trainer Enrico Maaßen. Aber Benfica sieht halt eine Top-Mannschaft.
3: Der Unterschied zum ersten Spiel war, dass Benfica sehr scharf war. Wir haben gesehen, dass man auf diesem Level keine Fehler machen darf. Und da war der eine oder andere Fehler einfach zu viel. Heute hat der Gegner uns die Grenzen aufgezeigt.
2: Trotz der klaren Niederlage und dem Out in der Europa League hat seine Mannschaft viel kennenlernen.
3: Wir nehmen das hier als sehr, sehr wertvolle Erfahrung. Das war ein großer Moment für den Club, dass wir zwei solche Spiele spielen durften. Wir haben ein Spiel gegen Benfica gewonnen. Das wird uns keiner mehr nehmen. Und für uns geht jetzt die Reise weiter in der Conference League Quali.
2: Dort spielt der FC St. Gallen nächste Woche schon gegen Sheriff Tiraspol aus Moldau. Der FC Siode bleibt im europäischen Geschäft. Die Walliser gewinnen in der Conference League Quali daheim gegen Bate Borisov aus Weißrussland mit 14:0. Im Hinspiel auswärts hat es 1:1 unentschieden gegeben. In der dritten Qualifikationsrunde trifft Sio auf den armenischen Vertreter Noah Yerevan. Zum Schwingen nach 25 Jahren ist Schluss. Der Reto Fankhauser bestreitet am Sonntag am Bergschwingen in Sörenberg seinen letzten Wettkampf. Die Zeit als Schwinger hat ihn prägt und ihm viele unvergessliche Momente geschenkt. Jetzt frei wie er sich auf einen neuen Lebensabschnitt, schreibt der Schwinger aus Hasli auf Instagram. Zum Mountainbike. Die Schweizerinnen feiern zum Auftakt von der Heim-EM in Monte Generi im Short Track einen Doppelsieg. Zino Frey setzt sich vor der Alessandro Keller durch. Dritte wird die Titelverteidigerin Jenny Risfetz aus Schweden. Bei den Männern holt die Dario Lillo Bronze. Eishockey und der Swiss Ice Hockey Awards sind gestern die besten Spieler der letzten Saison geehrt worden. Zum MVP der Regular Season ist der Matej Stranski von Davos gewählt worden. Zum MVP in den Playoffs der Reto Berro von Freiburg. Beste Spielerin bei den Frauen ist Lara Stalder vom EVZ. Sie hat zugerinnen mit fast 2 Scorerpunkten pro Spiel zum Meistertitel geführt. Der Hockey Award kamen die Nationalmannschaften von den Frauen und Männern über. Die Männer haben an der WM Silber, die Frauen die Bronzemedaille gewonnen. Und Beachvolleyball ab heute Mittag ist in Luzern beim Inseli zum vierten Mal die Obi Beach Tour. Sie geht 3 Tage. Es kommen internationale Top-Teams auf Luzern. Bei den Männern wird das Teilnehmerfeld von den topgesetzten Schweizer Nazispieler, dem Zürcher Adrian Heidrich und dem Basler Yves Hausener angeführt. Ebenfalls zum Favoritenkreis gehören der Luzerner Luc Flückiger und der Aargauer Leo Tillier. Bei den Frauen kommt die Bernerin Annik Niederhauser mit der Menia Benteli als Nummer 1 auf Luzern. Dazu sind weitere Schweizer Frauenteams am Start. Nidwaldnerin Jasmin Wandeler tritt mit der Bernerin Livia Stolza und die Baslerin Muriel Bossart mit der Bernerin Linda Abbühl.
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Guten Freitagmorgen hier bei Radio Zentral. 7 Minuten geht es noch, dann ist es 8. Die Zentralhörerin Priska hat uns heute schon am Morgen früh ein WhatsApp im Studio gemacht. Sie sind nach einer Fahrt durch die Nacht wieder gut von der Ferien heimgekommen bei uns im Zentralland. Ja, die einen sind schon wieder auf dem Rückweg, aber ganz viele machen sich auch erst noch gerade auf den Weg Richtung Süden. Es hat Stau vor dem Gotthardtunnel. Ab Wasser sind es aktuell 2 Kilometer, das heisst 20 Minuten stehen ihr an. Ich wünsche eine gute Fahrt, sei es in die Ferien oder ab an die Arbeit. Begleitet werdet ihr von der Helene Fischer. Atemlos durch die Nacht.

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3: Habt einen guten Freitagmorgen. Jetzt ist es 8 Uhr bei aktuell 22 Grad Talwil und 19 Grad Attighausen.
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5: Der 1. August bringt verschiedene Veränderungen in der Schweiz mit sich. Der FIFA-Präsident Gianni Infantino spürt immer mehr Gegenwind und der Zucker Baustoffkonzern Holcim ist gut unterwegs. Im Nachrichtenstudio der Pascal Linder. Littering gibt Bußen und Sunrise wird teurer. Der morgige 1. August bringt in der Schweiz einige Änderungen mit sich. Melissa Steuri.
6: Wer Zigaretten oder den Plastiksack einfach an Boden schmeißt, muss ab morgen mit einer Buße von bis zu 80 Franken rechnen. Das will laut dem Tagesanzeiger die neue Littering-Verordnung. Bei ganzen Säcken voll Köder, die man im öffentlichen Raum entsorgt, droht neu sogar eine Buße von bis zu 100 Franken. Dann zahlen Kundinnen und Kunden von Sunrise ab morgen mehr für ihr Internet- oder Handy-Abo. Die Preise gehen im Schnitt 1 Franken auf. Das gilt auch für Kundinnen und Kunden von Yallo und Lebara. Und dann wird die Einbürgerung digitaler. Neu tauschen sich die Kantone und Staatssekretariat für Migration digital aus, wenn es um ein Einbürgerungsgesuch geht und nicht mehr wie bisher über einen Postweg.
5: Der Zuger Baustoffkonzern Holcim hat im ersten Halbjahr etwas mehr Umsatz und praktisch gleich viel Betriebsgewinn erzielt. Insgesamt stieg der Umsatz im ersten Halbjahr um 0,7% auf über 7,9 Milliarden Franken, wie Holcim in einer Mitteilung schreibt. Der Betriebsgewinn liegt bei rund 1,5 Milliarden Franken. Insgesamt hat Holcim die Erwartungen der Analysten deutlich übertroffen. Für das laufende Jahr zeigt sich Holcim weiter zuversichtlich. Der Online-Händler Amazon hat im vergangenen Quartal die Erwartungen der Wall Street übertroffen. Die Aktie stieg in einer ersten Reaktion im nachbörslichen US-Handel um mehr als 7%. Unter dem Strich sprang der Gewinn von 18,1 Milliarden Dollar im Vorjahr auf knapp 62,6 Milliarden Dollar hoch. Allerdings schließt das auch zusätzliche Buchgewinne etwa durch die Neubewertung der Beteiligung an der KI-Firma Anthropic ein. Amazon investiert Dutzende Milliarden Dollar in den Ausbau von Infrastruktur für künstliche Intelligenz. Und die Luft wird dünner für FIFA-Präsident Gianni Infantino. Nach der WM-Boykottdrohung der europäischen Verbände lehnt auch der für Nord- und Mittelamerika sowie die Karibik zuständige Kontinentalverband CONCACAF die in dieser Woche verkündeten Investorenpläne geschlossen ab. Das hat der Verband nach einer gemeinsamen Sitzung mitgeteilt. Fiona Reinert berichtet.
7: Damit positionieren sich jetzt also auch die drei WM-Gastgeber USA, Mexiko und Kanada gegen Infantino, was es ihm schwierig machen dürfte, seine Pläne umzusetzen. Denn jetzt hat er 55 Stimmen der Europäer und 41 Stimmen aus Nord- und Mittelamerika gegen sich. Einen Boykott der nächsten WM drohten die Verbände in Nord- und Mittelamerika zwar nicht an, aber sie kritisieren das Vorgehen der FIFA. Unter anderem würden ein ordnungsgemäßes Verfahren und eine Prüfung durch die zuständigen FIFA-Gremien fehlen.
5: Die FIFA erklärte, dass sie ihre Pläne trotz der grossen Kritik weiterverfolgen werde.
8: Berufsverkehr haben wir keinen heute Morgen, aber 2 Kilometer Stau vor dem Gotthardtunnel Richtung Süden. Das heisst, 20 Minuten länger geht es, bis ihr durch die Röhre durch könnt.
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8: So schön wie der Tag heute startet, bleibt er leider nicht ganz. Klaus Marquardt vom Zentralwetterteam.
10: Am Freitagvormittag dominiert noch ganz klar die Sonne. Allerdings bilden sich schnell einmal Quellwolken. In der Höhe ziehen noch schon ein paar Wolkenfelder durch. Am Nachmittag werden die Quellwolken dann schnell immer grösser. Von Südwesten her breiten sich zunehmend Regengüsse und zum Teil kräftige Gewitter aus. Dabei besteht durchaus auch Unwetterpotenzial mit eingelagerten Hagelzügen und Sturmböen. Klarerweise, die Gewitter sind ziemlich inhomogen verteilt, da kommt nicht jeder genau gleich dran, aber lokal denke ich schon, dass es da Probleme geben wird. Die Temperaturen davor noch einmal schwül heiß mit 31 bis 33 Grad, dann hat mit den Gewittern kühlt es ab. Auf 2000 Meter haben wir 20 bis 21 Grad, die 0-Grad-Grenze variiert zwischen 4100 und 4300 Meter. Morgen Samstag geht es mit einem Mix aus Sonne und Quellwolken weiter. Das Schauer- und Gewitterrisiko ist erhöht, es wird aber bei weitem nicht überall nass. Die Temperaturen variieren um 30 Grad.
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8: Ein grosser Sehnsuchtsort für viele Schweizer, der liegt weit, weit weg an dem Globus zu Neuseeland. Unser Morgengast hat genau diesen Sehnsuchtsort zu seiner Heimat gemacht.
0: Ich bin der Ottmar Hebler und bin 1979 auf Neuseeland ausgewandert, als 20-Jähriger.
8: 47 Jahre ist es her, wo der Ottmar Hebler von Budisholz im Kanton Luzern ausgewandert ist. Aber auch fast 20'000 Kilometer weit weg spielt seine Heimat noch eine grosse Rolle. Wie das die Auslandschweizer unseren Nationalfeiertag und die Schweizer Brüche an dem Globus feiern, das erzählt er uns in gut 7 Minuten als Zentralgast. Ich bin Nadine Wechsler, wünsche euch einen guten Freitagmorgen.

0: starten wir gerne in einen hoffentlich perfekten Freitagmorgen rein. Der Sheeran Perfect. Jetzt ist es 13 ab 8.
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0: Der 1. August der wird morgen nicht nur bei uns umeinander gefeiert, sondern auf der ganzen Welt bei vielen Auslandschweizer. Knapp 7.500 Schweizer haben Neuseeland zu ihrem neuen Zuhause erklärt. Einer davon ist der Ottmar Hebler. Ursprünglich kommt er aus Budisholz im Kanton Luzern. Mit 20. Im 1979 ist er ganz allein auf Neuseeland ausgewandert, um zu bauen. 8 Jahre später hat er dort seine Frau Marlies kennengelernt. Heute ist die Familie Hebler mit 3 erwachsene Kinder und 8 Enkel komplett. Und ja, mittlerweile ist der Ottmar Hebler 68, seit über 20 Jahren Präsident vom Taranaki Swiss Club auf der neuseeländischen Nordinsel. Und da darf selbstverständlich die 1. Augustfeier nicht fehlen.
2: Ja, das 1. Augustfest ist so, wir treffen uns am Abend um 7:30 und nachher haben das Programm dort. Das erste ist eigentlich die Nationalhymne wird gesungen, die Schweizer Nationalhymne. Und nachher haben wir hören wir die Ansprache vom Präsident, von Pamela, der für die Russland-Schweizer alle zusammen auf der ganzen Welt eine Ansprache hat. Und nachher dann unser Singclub singen. Und wir haben auch noch Übergabe von den Trophäen, vom Kegeln, vom Schiessen und vom Jassen. Wir haben hier Pokal, den wir hier übergeben. Der 1. August wird immer drinnen aufgehalten, eigentlich hier in Neuseeland. Weil es ist mitten im Winter und von außen kann man ja nicht kein Feuer machen. Es ist das 1. August Feuer. Und danach dann haben wir ein bisschen Tanz,

0: Wir haben einen Tanzkampf bauen, der spielt. Und dann haben wir so um die halben Elfen genommen, haben wir ein Supper, also ein Essen. Und danach ist noch, gehen alle zusammen wieder heim. Eigentlich, das ist so unser erster August, den wir haben, ja.
1: Da darf wahrscheinlich auch vielleicht mal ein Fondue, ein Raclette, ein Cervelat nicht fehlen. Haben wir da die Möglichkeit, jetzt in Neuseeland an so Sachen herzukommen?
0: Ja, also das Fondue dann natürlich da Frauen selber vom Komitee herstellen eigentlich. Wir haben ja genug Kühe da und wir haben genug Käse. Und die Frauen wissen schon, welche Käse was man da muss mischen, dass es ein gutes Fondue gibt. Aber unsere Serbelade, die kommen natürlich von 600 Kilometern von hier weg. Oder müssen wir die bestellen? Die kann man nicht. Und da tun wir natürlich, wenn der Schweizer Club Serbelade bestellt, halten natürlich eben gerade so 800 bis 900 Kilo für einen Club eigentlich. Oder? Und dann tut man das nachher dann teilen und dann wird das eingefroren natürlich. Wir können nicht schnell zum Metzger gehen und ein Serbelat holen eigentlich, oder? Oder eine Bratwurst.
1: Otmar, du lebst seit 47 Jahren in Neuseeland, bist mit Anfangs 20 ausgewandert und jetzt seit mehr als 20 Jahren bist du Präsident von dem Schweizer Club Taranaki. Mhm. Welche Rolle spielt das für dich, dass deine Schweizer Heimat mit reinnimmst in deine neue Heimat?
0: Ja, es ist einfach, ich habe gerne Schweizer Musik eigentlich. Ich spiele auch selber Handorgeln und bei der Alphorn-Gruppe und bei der Blasmusik über 40 Jahre jetzt da. Und ich habe gerne, mein Hobby ist Musik. Und im Schweizer Club, ja, kommt das ganz gut an. Und ja, man fühlt sich einfach, das sind unsere Verwandten eigentlich. Wir haben ja keine Verwandte da, nächsten eigentlich, außer die Familie. Und das ist eigentlich so der Zusammenhalt, wie wir da aufgebaut haben eigentlich.
1: Wie kann man sich das vorstellen, jetzt nach 47 Jahren? Hast du da jetzt so am 1. August noch starke Heimatsgefühle nach der Schweiz? Oder ist es einfach so, ja, es gehört wieder dazu?
0: Ja, wir sind natürlich Neuseeländer eigentlich, oder? Und das ist schon, der Heim ist schon da bei uns jetzt in Neuseeland eigentlich für uns. Und, aber einfach, es kommt gleich noch das Blut ist gleich noch ein bisschen in der Schweiz auch noch eigentlich, oder? Das Herz ist schon auch noch ein bisschen in der Schweiz. Aber, wir sind da draußen eigentlich, wir sind happy da draußen, sonst, ja.
1: Jetzt hast du uns schon von deiner Musikleidenschaft erzählt, Otmar. Du bist auch bei uns in der Schweiz gewesen, wo das Basel das grosse Jodelfest war. So ganz generell, wie regelmässig bist du noch bei uns in der Schweiz?
0: Also, früher war es etwa alle 10 Jahre einig gewesen und jetzt seitdem, als wir nicht mehr meldet, können wir ein bisschen mehr gehen, sind wir vor 3 Jahren gewesen und jetzt wieder eigentlich, oder? Und eben das Jahr sind wir mit der Alphorn-Gruppe auf Basel gewesen, als eidgenössische Jodu und Alphorn-Fest und das ist natürlich super gewesen. Wir haben können mitmachen. Wir sind 11 von Neuseeland gekommen. Wir haben eine super Zeit in der Schweiz. Wir haben uns 4 Tage lang sind wir in der Schweiz stationiert gewesen und sind dann von dort eigentlich, haben auch gemacht. Wir sind einfach sonst den Pass zugegangen, haben dort oben geblasen und einfach, jeden Tag haben wir mindestens 3 Auftritte gehabt an Orten. Wir sind auf der Rigi gesehen und haben auch mit dem Alphorn geblasen und wir haben noch Handögler bei uns gehabt und Klavierspieler und wir haben eine super Zeit gehabt in der Schweiz. Ja.
1: Wieso genau ist denn Neuseeland so dein Sehnsuchtsort gewesen?
0: Also ich wollte immer auf Kanada auswandern eigentlich, aber ich hatte nicht gerne Winter gehabt. Und dort zumal hätte man 150'000 kanadische Dollar haben oder ein Schlosser sein. Und ich war Bauer gewesen, eigentlich, habe aber schweissen und da habe ich von Neuseeland gehört, eben dass sie da, der Winter ist ja ziemlich mild und die Kühe das ganze Jahr verrossen sind und das ist natürlich ja, ein Traum für einen Bauer gewesen eigentlich, oder? Und ich bin im Buddhisholz in einer Garage aufgewachsen und hatte keine Chance gehabt für einen Betrieb über das Nein in der Schweiz eigentlich. Und da habe ich mich schon gleich konzentriert. Schon als ich 5-jährig war oder 8-jährig, habe ich schon gewusst, dass ich nicht auswandern will. Das ist mir schon lange, das ist mir ganz klar gewesen eigentlich, ja.
1: Und Otmar, jetzt bist du 68, also wenn du nicht ausgewandert wärst, wärst du jetzt seit 3 Jahren in der Pension. Wie ist es in Neuseeland? Kannst du dort auch deinen Ruhestand jetzt geniessen?
0: Ja, mit 65 wird man da auch pensioniert eigentlich. Jeder kommt genau gleich viel AHV-Geld über in Neuseeland. Aber von dem könnte man nicht leben eigentlich, von der AHV. Man muss schon selber eine Spartnix haben. Und, aber eben, wir haben ein gutes Leben, wir haben noch eine Farm, wo wir auch noch können arbeiten und so. Und in meiner Freizeit tue ich auch noch gar fahren eigentlich. Ich tue noch Aber Gar fahren ganz, über ganz Neuseeland. Für die letzten 18 Jahre habe ich jetzt auch schon verschiedene Reisegruppen gehabt von der Schweiz, von Japan, China und so bin ich da über Neuseeland gefahren eigentlich, ja.
1: Otmar Hebler, ich sage danke vielmals für das Telefon ganz, ganz weit weg. Ich schicke liebe Grüße auf Neuseeland und wünsche dir und deiner Schweizer, deinem Schweizer Verein den ganz schönen 1. August.
0: Herzlichen Dank, Nadine. Ja.
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2: Es ist 8:30 Uhr.
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4: Im Nachrichtenstudio der Pascal Linder. Die Schweizerische Nationalbank SNB hat im ersten Halbjahr einen Milliardengewinn eingefahren. Insgesamt resultiert ein Gewinn von 25,2 Milliarden Franken, wie die SNB mitteilt. Die Bank betont in ihrer Mitteilung wie üblich, dass ihr Ergebnis überwiegend von der Entwicklung der Gold-, Devisen- und Kapitalmärkte abhängig ist. Starke Schwankungen seien deshalb die Regel und Rückschlüsse vom Zwischenergebnis auf das Jahresergebnis nur bedingt möglich. Die Ankunft von mindestens 1500 Migranten innerhalb weniger Tage in der spanischen Nordafrika-Exklave Ceuta hat die dortigen Behörden in Alarmbereitschaft versetzt. Unter den Ankömmlingen seien viele Minderjährige und Kinder, berichtet der staatliche TV-Sender. Die Regionalregierung forderte von der Zentralregierung die Ausrufung des nationalen Notstands und den Einsatz des spanischen Militärs an der Grenze zu Marokko. Nach Angaben der Nachrichtenagentur Europa Press hielt der Migrantenandrang am Abend an. Die spanische Regierung habe den Einsatz von in Ceuta stationierten Armeeeinheiten zur Unterstützung der Grenzbeamten angeordnet. Fußball, der Franco Baresi ist tot. Er sei in der Nacht mit 66 gestorben, teilt sein ehemaliger Club Milan mit. Der Franco Baresi hat in der ganzen Karriere nur für Milan gespielt und mit dem Club 6 Meistertitel und 3-mal Champions League gewonnen. Mit der italienischen Nationalmannschaft ist er 1982 Weltmeister geworden.
2: Stau hat es vor dem Gotthardtunnel Richtung Südabwasser sind es aktuell 2 Kilometer, das heisst 20 Minuten Wartezeit.
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2: Temperatur im Moment bei etwa 20 Grad. Es gibt viel Sonne. Auf den Nachmittag kommen dann aber Regen. Wolken auf uns zu und es gibt zum Teil auch kräftige Gewitter. Vorher Temperaturen von 31 bis 33 Grad. Und in Gewitternähe kann es zum Teil auch stürmische Böen geben. Morgen am Samstag, 1. August, ein Mix aus Sonne und Wolken. Es kann einmal ein Gewitter geben oder zum Teil auch schon am Vormittag ein Regensprutz. Es gibt typische 30 Grad maximal. Auf den Sonntag dann ziemlich viel Sonne mit 33 bis 34 Grad. Vor allem über den Bergen kann es dann auch ab und zu ein Gewitter geben.
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4: In mehreren Zentralschweizer Gemeinden war es gestern so heiss wie noch nie. Das zeigen die Zahlen vom Bund. In der Stadt Luzern ist das Thermometer auf 36,8 Grad geklettert. Der bisherige Rekord kommt aus dem Jahr 1947. Gleich heiss war es gestern auch zu Cham. In Giswil ist mit 36 Grad ein neuer Rekord aufgestellt worden und in Andermatt ist zum ersten Mal 30 Grad Marken überschritten worden. 30,1 Grad hat es gegeben. Bei der Waldmannhalle zu Bar hat sich der Boden schon wieder abgesenkt. Und zwar an der gleichen Stelle, wo es schon letzten Dezember ein Loch gegeben hat. Das Loch ist daraufhin aufgefüllt worden und die Zufahrt zu der Waldmannhalle ist wieder aufgegangen. Jetzt sperrt die Gemeinde Bar die Zufahrt wieder. Die Waldmannhalle und das Restaurant Sportin bleiben aber offen. Es gäbe dort keine Gefahr. Fachleute untersuchen jetzt, warum das wieder passiert ist. Unter anderem wird geprüft, ob eine Wärmepumpeanlage das Ganze ausgelöst hat. Rückschlag für das Bartgeier-Projekt auf der Melchseefrutt im Kanton Obwalden. Einer von den beiden Ende Mai ausgewilderten Jungvögel ist tot. Das Männchen mit dem Namen Yoshi war krank und von einem Fuchs gefressen worden, schreibt die Stiftung Pro Bartgeier. Der zweite Jungvogel, der Wilde, hat sich dagegen gut entwickelt. Er fliegt und findet auch schon selber Futter. Mit diesen Jungvögeln will man die Bartgeier-Population in den Alpen langfristig stärken. Die Steine geht heute die letzte Bäckerei zu. Die Hauptbäckerei vom Dorf Beck Schuster ist schon seit einem Monat nicht mehr offen, weil es schwierig sei, gutes Personal zu finden, teilt die Bäckerei auf Anfrage von der Zeitung Bot von der Urschweiz mit. Heute Abend geht auch die zweite Schuster-Bäckerei zu, wegen der Baustelle. Die Kunden seien wegen der Arbeit an den Strassen in den letzten Monaten nicht mehr zu der Bäckerei gekommen. Der Umsatz sei darum um rund 60% gesunken. Und mehrere Orte in der Region feiern schon heute den Nationalfeiertag, also einen Tag vor dem 1. August. Unter anderem ist heute schon ein Bundesfeier in der Stadt Luzern auf dem Europaplatz vor dem KKL. Dort gäbe es mehrere Highlights, sagt die Luzerner Ständerätin Andrea Gmür, Präsidentin vom Verein Bundesfeier 3107.
6: Eines der Highlights ist sicher der Besuch von unserer Bundesrätin Elisabeth Bohm-Schneider. Sie wird dann auch die Festansprache halten. Weitere Highlights sind aber das Singen von der Schweizer Hymne. Dann haben wir einen Spielnachmittag für unsere jüngsten Besucherinnen und Besucher. Wir haben dann noch einen offiziellen Teil, wo auch unsere Gastgemeinde Menznau zum Einsatz kommt. Haben wir nachher für die Jungen quasi Hip-Hop und Disco bis zur Nacht maximal um 12:30.
4: Weitere Bundesfeiern gibt es heute unter anderem zu Fitznau, zu Gettnau, wo der Nationalrat Pius Kaufmann hat, und zu Pfaffnau.
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tönt es euch am Freitagmorgen hier bei Radio Zentral. Es war 8:45 Uhr. Die LP gehören der Gratz. Last on you, haben wir parat. Gerade nach einem Blick auf die Strasse. Wir haben eine Meldung bekommen von der A3. Achtung, Gegenstände auf der Autobahn zwischen Zürich und Chur, zwischen Wollerau und Rastatt-Fuchsberg hat es Gegenstände auf der Autobahn, darum dort unbedingt aufpassen. Stau immer noch vor dem Gotthardtunnel Richtung Süden, 2 Kilometer, 20 Minuten Wartezeit. Auch Richtung Norden hat es ein bisschen angefangen zu stauen. 1 Kilometer ist es aktuell, das heisst 10 Minuten länger geht es.

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2: Das ist der Freitagmorgen. Jetzt ist es 9 Uhr. Pfaffnau sind es aktuell 24 Grad. Im Hochübrig 22 Grad.
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4: Die Schweizerische Nationalbank macht im ersten Halbjahr einen Milliardengewinn. Der 1. August bringt verschiedene Veränderungen mit und die Milan-Legende Franco Baresi ist tot. Im Nachrichtenstudio der Pascal Linder. Die Schweizerische Nationalbank SNB hat im ersten Halbjahr einen Milliardengewinn eingefahren. Insgesamt resultiert ein Gewinn von 25,2 Milliarden Franken, wie die SNB mitteilt. Dafür verantwortlich sind die Fremdwährungspositionen. Ihr Goldbestand hat hingegen an Wert verloren. Die SNB betont in ihrer Mitteilung, wie üblich, dass ihr Ergebnis überwiegend von der Entwicklung der Gold-, Devisen- und Kapitalmärkte abhängig ist. Starke Schwankungen seien deshalb die Regel und Rückschlüsse vom Zwischenergebnis auf das Jahresergebnis nur bedingt möglich. Wenn es der Nationalbank gut läuft, erhalten Bund und Kantone einen Teil des Gewinns. Littering gibt Bußen und Sunrise wird teurer. Der morgige 1. August bringt in der Schweiz einige Änderungen mit sich. Melissa Steuri.
5: Wer die Zigaretten oder den Plastiksack einfach an Boden schmeißt, muss ab morgen mit einer Buße von bis zu 80 Franken rechnen. Das will laut dem Tagesanzeiger die neue Littering-Verordnung. Bei ganzen Säcken voll Küder, die man im öffentlichen Raum entsorgt, droht neu sogar eine Buße von bis zu 100 Franken. Dann zahlen Kundinnen und Kunden von Sunrise ab morgen mehr für ihr Internet- oder Handy-Abo. Die Preise gehen im Schnitt 1 Franken auf. Das gilt auch für Kundinnen und Kunden von Yallo und Lebara. Und dann wird die Einbürgerung digitaler. Neu tauschen sich die Kantone und Staatssekretariat für Migration digital aus, wenn es um ein Einbürgerungsgesuch geht und nicht mehr wie bisher über einen Postweg.
4: Der Zuger Baustoffkonzern Holcim hat im ersten Halbjahr etwas mehr Umsatz und praktisch gleich viel Betriebsgewinn erzielt. Insgesamt stieg der Umsatz im ersten Halbjahr um 0,7% auf über 7,9 Milliarden Franken, wie Holcim in einer Mitteilung schreibt. Der Betriebsgewinn liegt bei rund 1,5 Milliarden Franken. Insgesamt hat Holcim die Erwartungen der Analysten deutlich übertroffen. Für das laufende Jahr zeigt sich Holcim zuversichtlich. Fußball, der Franco Baresi ist tot. Er sei in der Nacht mit 66 gestorben, teilt sein ehemaliger Club Milan mit. Der Franco Baresi hat in der ganzen Karriere nur für Milan gespielt und mit dem Club 6 Meistertitel und 3-mal Champions League gewonnen. Mit der italienischen Nationalmannschaft ist er 1982 Weltmeister geworden.
2: Der Nikkei-Index Japan ist im Plus mit 4,03%. Beim Geldwechsel gibt es den Euro aktuell für 92,88 €. Der US-Dollar kostet 80,65 €. Es kann eine Warnung geben auf die A3 Zürich Richtung Chur zwischen Wollerau und Rastedt Fuchsberg haben bei der freien Fahrt keine Gegenstände mehr auf der Fahrbahn. Stau hat es vor dem Gotthardtunnel Richtung Süden sind 2 km, 20 Minuten länger geht es und auch Richtung Norden 1 km, dort geht es 10 Minuten länger.
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2: Viel Sonne heute, den Tag durch. Temperaturen gehen darauf auf 31 bis 33 Grad. Auf den Nachmittag kommen dann aber von Westen her verschiedene Regen- und auch Gewitterzellen auf uns zu. Das hat auch Unwetterpotenzial in Gewitternähe, kann es zum Teil auch stürmische Böen geben. Morgen am Samstag dann ein Mix aus Sonne und Quellwolken. Es kann einmal ein Gewitter geben, zum Teil gibt es auch schon am Vormittag einmal einen Regensprutz. Das Ganze bei typischen 30 Grad maximal. Und auf den Sonntag dann richtig sonnig mit 33 bis 34 Grad. Vor allem in den Bergen kann es auch einmal noch ein Gewitter geben.
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2: Durch den Freitagmorgen am Wochenende entgegen oder vielleicht sogar an den Sommerferien entgegen. Wir begleiten euch mit unserem breitesten Musikmix. Ein Disco-Klassiker aus den 70er Jahren, Patrick Hernandez. Born to be alive. In den 90er Jahren gehen wir mit Musik von Nick Kamen, I Promise Myself, und hier jetzt gerade Mike Oldfield, Moonlight Shadow. Ich bin Nadine Wechsler, wünsche euch einen guten Morgen.

0: Country Musik von Kenny Rogers begleitet uns durch den Freitagmorgen hier bei Radio Zentral. Jetzt ist es Viertel am 9. Zägeri startet morgen wieder das schönste Kino der Schweiz.
1: Es ist in Oberägeri, in Chilamat, das ist echt der schönste Ort im ganzen Ägeritall und direkt der See hinter der Leinwand zu.
0: Das sagt Tino Hofstetter vom Autokino Zägeri. 7 Vorstellungen gibt es bis am 9. August und wir dürfen

0: euch einladen, für den Sonntag, den 2. August, auf der Kinoleinwand zu Ägeri, der Hochstapler, Roofman.
1: Wir alle denken gerne an die Vergangenheit und stellen uns vor, wie die Dinge hätten anders laufen können. Was, wenn ich andere Entscheidungen getroffen hätte? Wäre ich trotzdem hier?
2: Es ist 6 Monate her und es gibt immer noch keine Hinweise auf den Aufenthaltsort des entflohenen Häftlings, der als Roofman bekannt ist.
0: Ja, es geht um einen ziemlich schlauen Kriminellen, der aus dem Gefängnis ausbricht und Unterschlupf in einem Spielzeugladen findet. Anscheinend eine wahre Geschichte mit den nötigen Preisen, Humor und natürlich darf auch eine kleine Liebesgeschichte nicht fehlen. Wir laden euch ein, mit oder ohne Auto, ins Autokino Ägeri. Am 6. ist die Türöffnung und am 9. startet der Film. 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
2: Unterwegs durch den Freitagmorgen, es war 9:30 Uhr. Und es ist eine Meldung vom Raum Uri-Zeedorfer Strasse. Zwischen Altdorf und Zeedorf ist aktuell in beide Richtungen gesperrt. Nach einem Unfall werden dort umgeleitet. Unten braucht es Geduld vor dem Gotthardtunnel. Richtung Süden hat es 2 km Stau, 20 Minuten Wartezeit. Und auch Richtung Norden sind es aktuell 2 km. Dort geht es ebenfalls 20 Minuten länger. Ich wünsche euch eine gute Fahrt durch den Freitagmorgen.

0: Einer von den allergrößten, der Elvis Presley, in the Ghetto begleitet uns durch einen Freitagmorgen, Viertel vor 10 ist es. 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
3: Habt einen guten Freitag. Jetzt ist es 10 Uhr, bei aktuell 22 Grad Rütti Glarus und 18 Grad Andermatt.
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5: Die Schweizerische Nationalbank macht im ersten Halbjahr einen Milliardengewinn. Vor den Abstimmungen in zwei Monaten gibt es im Moment ein Kopf-an-Kopf-Rennen. Und die Waldbrandsituation in der Türkei und in Griechenland bleibt angespannt. Im Nachrichtenstudio der Pascal Linder. Die Schweizerische Nationalbank SNB hat im ersten Halbjahr einen Milliardengewinn eingefahren. Insgesamt resultiert ein Gewinn von 25,2 Milliarden Franken, wie die SNB mitteilt. Dafür verantwortlich sind die Fremdwährungspositionen. Ihr Goldbestand hat hingegen an Wert verloren. Die SNB betont in ihrer Mitteilung wie üblich, dass ihr Ergebnis überwiegend von der Entwicklung der Gold-, Devisen- und Kapitalmärkte abhängig ist. Starke Schwankungen seien deshalb die Regel und Rückschlüsse vom Zwischenergebnis auf das Jahresergebnis nur bedingt möglich. Wenn es der Nationalbank gut läuft, erhalten Bund und Kantone einen Teil des Gewinns. Rund zwei Monate vor den eidgenössischen Abstimmungen über die Neutralitäts- und die Ernährungsinitiative ergibt sich noch kein klares Bild. Das zeigt eine Umfrage des Meinungsforschungsinstituts YouGov Schweiz. Würde schon heute abgestimmt, wäre demnach bei den beiden Vorlagen mit einem knappen Ausgang zu rechnen. Bei der Neutralitätsinitiative liegt das Ja-Lager derzeit mit 40% leicht vor dem Nein-Lager mit 38%. Mit über 20% gibt es noch viele Unentschlossene. Auch bei der Ernährungsinitiative zeichnet sich noch kein klares Bild ab. Aktuell überwiege das Nein-Lager mit 43% gegenüber 39% Zustimmung. Auch hier gibt es noch viele Unentschlossene. Während sich die Waldbrandlage in Frankreich und Spanien entspannt, ist die Situation in Griechenland und der Türkei weiter angespannt. Die von hoher Trockenheit und Hitze begünstigten Brände werden von kräftigem Wind weiter angefacht und machen der Feuerwehr sehr zu schaffen. Takis Tsavos berichtet aus Griechenland.
6: Besonders auf Kreta treiben teils orkanartige Winde die Flammen immer wieder an und machen die Löscharbeiten zu einem echten Kraftakt. Hoffnung macht der Wetterbericht. Der Wind soll im Laufe des Abends nachlassen, dann könnten endlich auch Löschflugzeuge wieder sicher zum Einsatz kommen. In den beliebten Ferienort Hieralini auf Kreta sind nach Behördenangaben inzwischen zahlreiche Urlauber zurückgekehrt. Rund 8000 Menschen hatten die Gegend in den vergangenen Tagen wegen der starken Rauchentwicklung verlassen oder waren vorsorglich evakuiert worden.
5: Und die Vogelwelt dürfte sich über die Feuerwerksverbote an diesem 1. August freuen. Feuerwerk bedeutet für Vögel tagelangen Stress. Sie flüchten, finden kaum Ruhe und meiden ihre Schlafplätze noch Tage später, wie eine neue Studie aus Basel zeigt. Nach einem Feuerwerk sehe man viele Vögel tagsüber schlafen. Mit dem Kopf in den Federn würden sie versuchen, den verpassten Schlaf nachzuholen, erklärt der Biologe Valentin Moser im Gespräch mit der Nachrichtenagentur Keystone SDA.
3: Im Urland hat es einen Unfall gegeben. Seedorfer Strasse zwischen Altdorf und Seedorf ist aktuell in beide Richtungen gesperrt. Dort werden sie umgeleitet. Dann hat es Stau vor dem Gotthardtunnel, 2 km Richtung Süden, 20 Minuten Wartezeit. Richtung Norden sind es 3 km, dort geht es eine halbe Stunde länger.
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3: Im Moment ist es über dem Zentraland ziemlich sonnig. Die Temperaturen die gehen darauf heute am Nachmittag auf 31 bis 33 Grad. Ebenfalls auf den Nachmittag kommen dann aber Regen- und Gewitterzellen auf uns zu. Es gibt auch ein gewisses Unwetterpotenzial. In Gewitternähe kann es zum Teil auch stürmische Böen geben. Morgen am Samstag ist es wieder ein bisschen ruhiger. Es gibt einen Mix aus Sonne und Wolken. Auch dann kann es dann dort mal ein Gewitter geben und am Vormittag auch schon mal Regensprutz. Es gibt typische 30 Grad am 1. August. Und dann am Sonntag ziemlich sonnig mit heissen 33 bis 34 Grad. Gewitter gibt es dann vor allem noch über den Bergen. Bei uns in der Classic-Stunde bis am 11 Uhr heute die Herren, die in den 90er Jahren ganz viel Teenie-Herz zum Schmelzen gebracht und bei der Trennung wahrscheinlich auch gebrochen haben. Take That Back For Good haben wir mit im Programm. Bei den Buben ist im Teenie-Alter vielleicht eher für sie da geschwärmt worden. Samantha Fox, die als Fotomodel gross geworden ist und sich dann auch noch als Sängerin ausprobiert hat, gehört ihr ebenfalls hier bei uns. Und vielleicht habt ihr ganz einen persönlichen Schwarm aus der Musikszene, den ihr heute möchte hören bei uns in der Classic-Stunde. Sagt es uns per WhatsApp ins Studio auf 078 933 44 20. Auch der Mann hinter dem Schlagzeug dürfte die ein oder andere Verehrerin begeistert haben, Phil Collins. Two Hearts gehört ihr hier. Ich bin Nadine Wechsler, wünsche euch einen guten Freitag.

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2: Durch den Freitagvormittag mit Radio Zentral. Jetzt ist es 10:30. Es hat ein Pannenfahrzeug auf der A2 Luzern Richtung Gotthard im Seelisbergtunnel. Innen der rechte Fahrstreifen ist gesperrt. Dann Anstoff vor dem Gotthard Richtung Süden hat es 3 km Stau, eine halbe Stunde Wartezeit. Richtung Norden sind es aktuell 4 km, dann geht es 40 Minuten länger. Und dann haben wir noch im Urnenland Zehdorfer Strasse zwischen Altdorf und Zehdorf, wo in beide Richtungen gesperrt ist nach dem Unfall. Dort werden wir umgeleitet.
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Hallo zusammen, da ist Lynn von Talleweil. Ich bin gerade mit meiner Familie zu Raron in der Ferien, gemütlich am Morgen essen. Ich wünsche mir von Michael Jackson Thriller und ich grüße alle, die mich kennen und wünsche allen einen schönen Tag.

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2: Freitagvormittag, jetzt ist es 11 Uhr. In Wallhausen sind es aktuell 28 Grad und im Klüntel messen wir 23 Grad.
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4: Vor den Abstimmungen in zwei Monaten gibt es im Moment ein Kopf-an-Kopf-Rennen. In der spanischen Exklave Ceuta herrscht Ausnahmezustand und die Waldbrandsituation in der Türkei und in Griechenland bleibt angespannt. Im Nachrichtenstudio der Pascal Linder. Rund zwei Monate vor den eidgenössischen Abstimmungen über die Neutralitäts- und die Ernährungsinitiative ergibt sich noch kein klares Bild. Das zeigt eine Umfrage des Meinungsforschungsinstituts YouGov Schweiz. Würde schon heute abgestimmt, wäre demnach bei beiden Vorlagen mit einem knappen Ausgang zu rechnen. Bei der Neutralitätsinitiative liegt das Ja-Lager derzeit mit 40% leicht vor, dem Nein-Lager mit 38%. Mit über 20% gibt es noch viele Unentschlossene. Auch bei der Ernährungsinitiative zeichnet sich noch kein klares Bild ab. Aktuell überwiege das Nein-Lager mit 43% gegenüber 39% Zustimmung. Auch hier gibt es viele Unentschlossene. In Ceuta, einer spanischen Exklave in Nordafrika, herrscht Ausnahmezustand. Die spanische Regierung schickt Soldaten dorthin, nachdem in den letzten 24 Stunden 49.000 Migranten nach Ceuta gelangten. Die meisten von ihnen stammen aus Marokko. Viele von ihnen sind Kinder oder Minderjährige. Um die Lage unter Kontrolle zu bringen, entsandte die spanische Regierung 60 Soldaten sowie 200 Spezialkräfte der Polizei. Nach Angaben spanischer Behörden starben mindestens 9 Migranten bei dem Ansturm. Medien berichten von teils höheren Zahlen. Während sich die Waldbrandlage in Frankreich und Spanien entspannt, ist die Situation in Griechenland und der Türkei weiter angespannt. Die von hoher Trockenheit und Hitze begünstigten Brände werden von kräftigem Wind weiter angefacht und machen der Feuerwehr sehr zu schaffen. Takis Zafos berichtet aus Griechenland.
5: Besonders auf Kreta treiben teils orkanartige Winde die Flammen immer wieder an und machen die Löscharbeiten zu einem echten Kraftakt. Hoffnung macht der Wetterbericht. Der Wind soll im Laufe des Abends nachlassen, dann könnten endlich auch Löschflugzeuge wieder sicher zum Einsatz kommen. In den beliebten Ferienort Hieralini auf Kreta sind nach Behördenangaben inzwischen zahlreiche Urlauber zurückgekehrt. Rund 8000 Menschen hatten die Gegend in den vergangenen Tagen wegen der starken Rauchentwicklung verlassen oder waren vorsorglich evakuiert worden.
4: Ein 34-jähriger Mann ist im österreichischen Fraxen schwer verunfallt. Der Mann stürzte mit seinem Velo über eine steile Böschung und danach eine 15 Meter hohe Felswand hinab. Er kam schwer verletzt in einem Bachbett zu liegen, teilt die Landespolizei Vorarlberg mit. Er konnte noch selbstständig die Einsatzkräfte verständigen. Diese bargen den Mann mit einem Helikopter und brachten ihn in ein Spital. Er befindet sich laut Mitteilung außer Lebensgefahr. Und die Vogelwelt dürfte sich über die Feuerwerksverbote an diesem 1. August freuen. Feuerwerk bedeutet für Vögel tagelangen Stress. Sie flüchten, finden kaum Ruhe und meiden ihre Schlafplätze noch Tage später, wie eine neue Studie aus Basel zeigt. Nach einem Feuerwerk sehe man viele Vögel tagsüber schlafen. Mit dem Kopf in den Federn würden sie versuchen, den verpassten Schlaf nachzuholen, erklärt der Biologe Valentin Moser im Gespräch mit der Nachrichtenagentur Keystone SDA.
2: 4 ab 11 ist es. Es hat ein Pannenfahrzeug auf der A2 Luzern Richtung Gotthard im Seelisberg-Tunnel. Innen der rechte Fahrstreifen der ist gesperrt. Dann heisst es Anstoff vor dem Gotthard Richtung Süden 4 km, 40 Minuten länger geht es. Richtung Norden sind es 5 km, ich gehe es 50 Minuten länger. Eine Meldung aus dem Urnerland, C-Strasse beim Friburger Steg C-Dorf ist gesperrt. Nach einem Unfall dort laufen aktuell noch Bergungsarbeiten. Und auf der Achsenstrasse Höhe Brunnen Süd ist die Ausfahrt gesperrt wegen dem Dorffest. Brunnen. Das heute bis am Morgen um 2.
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2: Die Temperaturen schiessen auch heute wieder in die Höhe. Es gibt 31 bis 33 Grad bei ganz viel Sonnenschein. Auf den Nachmittag kommen dann aber auch Regen- und Gewitterzellen auf uns zu. Da gibt es auch ein gewisses Unwetterpotenzial. In Gewitternähe kann es auch stürmische Böen geben. Morgen am Samstag am Nationalfeiertag gibt es einen Mix aus Sonne und Wolken. Es gibt einmal ein Gewitter und auch am Vormittag gibt es den einen oder anderen Regensprutz bei typischen 30 Grad maximal. Auf den Sonntag dann wieder ganz viel Sonne bei heissen 33 bis 34 Grad. Vor allem über den Bergen gibt es dann noch ab und zu ein Hitzegewitter. Miteinander gehen wir durch den Freitagvormittag. Es ist 5 ab 11.
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2: Wir gehen miteinander am Wochenende entgegen und dank dem 1. August heisst es auch 2 Tage Wochenende für die, die das nicht so können, die im Detailhandel arbeiten und damit am Samstag an die Zeck müssen. Denkt daran, wenn ihr noch wollt, posten heute, dass die Läden vielleicht ein bisschen kleiner zugehen. Und durch den Freitag begleiten wir euch mit ganz viel Aufstellermusik. Ihr könnt euch viel gute Songs durchgeben per WhatsApp direkt ins Studio auf 078 933 44 20. Welche Musik würdet ihr gerne hören auf dem Weg Richtung Wochenende? Sagt es uns auf 078 933 44 20. Ich bin Nadine Wechsler. Wünsche euch einen guten Freitag.

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1: Jetzt ist es 11:30.
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3: Im Nachrichtenstudio der Pascal Linder. Auf dem Walensee werden zwei Stand-up-Paddler vermisst. Sie wurden gestern Abend von einem starken Wind überrascht, schreibt die Kantonspolizei Glarus in einer Mitteilung. Nach ersten Erkenntnissen gingen fünf Stand-up-Paddler ins Wasser. Zwei Personen konnten selbstständig ans Ufer schwimmen. Eine weitere Person wurde durch die Seerettung aus dem Wasser gerettet. Die Suche nach den beiden Vermissten verlief zunächst erfolglos und wird heute laut der Glarner Kantonspolizei fortgesetzt. Die St. Galler Staatsanwaltschaft hat gegen einen 58-jährigen Mann wegen Drohungen eine Freiheitsstrafe von 4 Monaten ausgesprochen. Der Mann rief die Stadtpolizei an und bedrohte dabei Mitarbeitende der sozialen Dienste mit dem Tod. Dies, nachdem ihm die Ausweisung aus seiner Wohnung angekündigt worden war. Gemäß Strafbefehl werden 50 Tage Untersuchungshaft auf die Strafe angerechnet. Zudem muss der Mann Verfahrenskosten von rund 11.000 Franken bezahlen. Eine beschlagnahmte Pistole wird nicht zurückgegeben. Der Strafbefehl ist rechtskräftig. Und in Ceuta, einer spanischen Exklave in Nordafrika, herrscht Ausnahmezustand. Die spanische Regierung schickt Soldaten dorthin, nachdem in den letzten 24 Stunden 49.000 Migranten nach Ceuta gelangten. Die meisten von ihnen stammen aus Marokko. Es gibt viele Kinder oder Minderjährige. Um die Lage unter Kontrolle zu bringen, entsandte die spanische Regierung 60 Soldaten sowie 200 Spezialkräfte der Polizei. Gemäß Medienberichten starben mindestens 18 Migranten bei dem Ansturm.
1: Es hat ein Pannenfahrzeug im Seelisberg-Tunnel auf der A2 Luzern Richtung Gotthard. Der rechte Fahrstreifen ist dort gesperrt. Und dann heisst es Anstau vor dem Gotthard Richtung Süd ab Amsteg 4 km Stau, 40 Minuten Wartezeit. Die Fahrt Göschen ist zu. Richtung Norden sehe ich ab Quinto 5 km Stau, die geht 50 Minuten länger. Und die Fahrt Airolo ist zu. Viel Sonne im Moment über dem Zentralland. Die Temperaturen gehen darauf auf etwa 31 bis 33 Grad. Auf den Nachmittag tut es dann aber immer mehr zu. Es kommen Regengüsse und auch kräftige Gewitter auf uns zu. In Gewitternähe gibt es zum Teil auch stürmische Böen. Morgen am Samstag beruhigt sich ein bisschen. Es gibt einen Mix aus Sonne und Quellwolken. Es kann aber auch dann immer mal ein Gewitter geben und auch am Vormittag mal da und dort einen Regensprutz. Es gibt typische 30 Grad maximal. Auf den Sonntag ist es dann wieder ziemlich sonnig und 33 bis 34 Grad heiß. Gewitter gibt es dann vor allem noch in den Bergen.
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4: Im Studio der André Schelbert. Das Bundesgericht gibt im Kanton Luzern bei der Rückforderung der Corona-Härtefallgelder recht. Es bestätigt, dass Unternehmen unter bestimmten Voraussetzungen einen Teil der Unterstützung müssen zurückzahlen. Damit ist die Rechtslage klar, schreibt der Kanton Luzern. Das heisst, dass jetzt über 200 Einsprachen können bearbeitet werden können. Während der Pandemie hat der Kanton Luzern insgesamt 265 Millionen Franken fast 1'500 Unternehmen ausgezahlt. Die Kantonspolizei Schweiz hat in der letzten Nacht 3 mutmaßliche Einbrecher verhaftet. Die 3 Männer sollen zu Frienbach in eine Autogarage eingebrochen sein. Ein aufmerksamer Bürger habe die Einbrecher gesehen und die Polizei informiert, heisst es in einer Mitteilung, Polizisten haben die Einbrecher noch gesehen wegläufen. Kurze Zeit später seien 2 davon zu Frienbach gestoppt worden. Der 3. habe die Kantonspolizei Zürich zu Richterswil verwischt. Alle 3 kommen aus Frankreich. Sie sind 17, 20 und 28 Jahre alt. Und mehrere Orte in der Region feiern schon heute den Nationalfeiertag, also einen Tag vor dem 1. August. Unter anderem ist heute schon ein Bundesfeier in der Stadt Luzern auf dem Europaplatz vor dem KKL. Dort hat Bundesrätin Elisabeth Baum-Schneider am Abend die Festansprache. Gast gemeint ist Menznau. Unsere Gesellschaften von den drei Ortsteilen Menznau, Geis und Menzberg spielen auf. Los geht's auf dem Europaplatz schon am 2 mit dem Kinderprogramm. Es sei geschehen, dass in der Stadt Luzern schon heute gefeiert wird, sagt die Luzerner Ständerätin Andrea Gmür, Präsidentin vom Verein Bundesfeier 3107.
5: Grundsätzlich haben wir so natürlich die Möglichkeit, wirklich 24 oder noch mehr Stunden den Geburtstag von der Eidgenossenschaft zu feiern. Wir haben die Möglichkeit, auch so im 1. August zu feiern und gleichzeitig am nächsten Morgen noch einen Brönnstein zu nehmen oder auch weitere Bundesfeiern. Ich glaube, der 1. August als Nationalfeiertag ist der Tag, wo man nicht genug lang und nicht genug intensiv feiern kann.
4: Weitere Bundesfeiern gibt es heute unter anderem in Vitznau, in Gettnau, wo der Nationalrat Pius Kaufmaret und euch in Pfaffnau.
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0: Ein Klassiker von Elton John, neu interpretiert von ihm zusammen mit Dua Lipa. Cold Hearts, das ist der Freitagvormittag. Es ist Viertel vor zwölf.
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0: Heute und morgen läuft noch das Sattlerfest. Heute Abend im Festzelt mit der Einsiedlerband Hashtag mit ihrem zweitletzten Konzert. Und nachher der DJ Wildschwein. Es gibt eine Kaffeestube mit der Örgeli-Band und eine Bar mit dem DJ Henrik. Und dann morgen am Samstag, die 1. August, Party im Festzelt mit der Partyband Confect und dem DJ Domeni. Es gibt eine Kaffeestube mit dem Ländler-Trio Kriebühl-Leimbacher und eine Bar mit dem DJ Henrik. Das ganze Sattel am Sattlerfest heute und morgen ab dem Oben am 8. Gefestet wird auch das Feusisberg heute am Abend ab dem 6. auf der Kasteneck, das grosse Fest von der 1. August-Höckler Feusisberg. Ohne das grosse Höhenfeuer, aber das 35-jährige Jubiläum wird trotzdem gefeiert. Mit einem Festzelt, das hat eine Bar, die Rauschbübel kommen und der DJ Hödi. Alle Infos gibt es auch online unter augusthöckler.ch. Das Brunnen im Dorfkern und auf der Seepromenade ist heute und morgen ein Brunner Dorffest und 1. August feier. Es gibt ganz viel Gastronomie, Angebot, für jeden Geschmack ist etwas dabei, musikalische Unterhaltung, die offizielle Bundesfeier und ein grosses Feuerwerk auf dem Wasser für alle Besucherinnen. Auch während dem Nationalfeiertag könnt ihr posten auf dem Zuger Lebensmittel März. Während viele Geschäfte geschlossen haben, kann man auf dem März mit frischem Gemüse, Blumen und anderem saisonalem und regionalem wieder heim. Auf dem Zuger Landsgemeinsplatz morgen vom 8. bis am 12. Alle Infos online zuger-altstadtmarkt.ch. Und auch die Küsnacht ist morgen Samstag, März, eine gute Gelegenheit zum Nationalfeiertag regionales Gemüse, Früchte, Blumen, Käse, Brot und anderes Frisches zu posten oder sich auch einfach mit Freunden und Bekannten zu treffen, zusammen ein bisschen flanieren und schwätzen. Alle Infos gibt es hier online, samstagmarkt.ch. Der März ist in der Klausjägergasse von morgen um 8 bis um halb 12. Und dann wird geschwungen an dem Sonntag, 2. August, auf dem Ricken. Zum 67. Mal ist das Ricken schwingen. Über 100 NOS und Schweizer Schwinger sind auf Platz, darunter auch mehrere Eidgenossen. Angeschwungen wird am 8:30. Es gibt auch einen Steinstösser-Wettbewerb, einen grossen Gabentempel, eine Festwirtschaft und Musik.

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The Beach Boys, Barbara Ann, das ist der Freitagvormittag hier bei Radio Zentral. 9 Minuten geht es noch, dann ist es 12 Uhr. Ja, und es sind wahnsinnig eindrücklich. Fast 7,5 Kilometer Akten lagern im Zuger Staatsarchiv. Es sind Originaldokumente zu den über 700 Jahren Zugergeschichte. Unter anderem kommt dort ein sogenanntes Absonderungshaus vor. Wir gehen dem Ganzen nach. Im Rahmen unserer Sommerserie «Unbekannte Traditionen» schauen wir rein ins Zugerstaatsarchiv. Nach dem 12. hier im Zentralinfo. Christian Eier übernimmt. Er begleitet euch ein richtiges Wochenende. Ich bin Nadine Wechsler. Wünsche euch einen schönen Freitagnachmittag.

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1: Grad messen wir zu reiten. Zu Rufi sind es 28 Grad. Ich wünsche euch einen guten. Jetzt ist es 12 Uhr.
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3: Die Kantonspolizei Glarus sucht nach einem Sturm zwei Vermisste auf dem Walensee. Vor der Abstimmung in zwei Monaten gibt es ein Kopf-an-Kopf-Rennen und in der spanischen Exklave Ceuta herrscht Ausnahmezustand. Einen guten Mittag wünscht im Nachrichtenstudio der Pascal Linder. Auf dem Walensee werden zwei Stand-up-Paddler vermisst. Sie wurden gestern Abend von einem starken Wind überrascht, sagt Nicolas Meyer von der Kantonspolizei Glarus.
4: Fünf Personen sind auf dem See unterwegs gewesen, als sie plötzlich von einem aufkommenden Sturm überrascht worden sind und dann ins Wasser geflogen sind. Zwei Personen haben sich selbstständig retten und eine weitere Person ist durch die Seerettung geborgen worden.
3: Zwei Personen werden jedoch nach wie vor vermisst. Die Suche nach ihnen läuft heute weiter. Rund zwei Monate vor den eidgenössischen Abstimmungen über die Neutralitäts- und die Ernährungsinitiative ergibt sich noch kein klares Bild. Das zeigt eine Umfrage des Meinungsforschungsinstituts YouGov Schweiz. Würde schon heute abgestimmt, wäre demnach bei beiden Vorlagen mit einem knappen Ausgang zu rechnen. Bei der Neutralitätsinitiative liegt das Ja-Lager derzeit mit 40% leicht vor dem Nein-Lager mit 38%. Mit über 20% gibt es noch viele Unentschlossene. Auch bei der Ernährungsinitiative zeichnet sich noch kein klares Bild ab. Aktuell überwiege das Nein-Lager mit 43% gegenüber 39% Zustimmung. Auch hier gibt es noch viele Unentschlossene. Die Schweizerische Nationalbank SNB hat im ersten Halbjahr einen Milliardengewinn eingefahren. Insgesamt resultiert ein Gewinn von 25,2 Milliarden Franken, wie die SNB mitteilt. Dafür verantwortlich sind die Fremdwährungspositionen. Ihr Goldbestand hat hingegen an Wert verloren. Die SNB betont in ihrer Mitteilung wie üblich, dass ihr Ergebnis überwiegend von der Entwicklung der Gold-, Devisen- und Kapitalmärkte abhängig ist. Starke Schwankungen seien deshalb die Regel und Rückschlüsse vom Zwischenergebnis auf das Jahresergebnis nur bedingt möglich. Wenn es der Nationalbank gut läuft, erhalten Bund und Kantone einen Teil des Gewinns. Die Zürcher Justiz muss sich mit Rassismusvorwürfen gegen die Stadtpolizei befassen. Das Bundesgericht hat zwei Beschwerden eines dunkelhäutigen Mannes teilweise gut geheißen, der überzeugt ist, nur aus rassistischen Motiven auf seinem E-Roller angehalten worden zu sein. Dabei soll auch das N-Wort gefallen sein. Mit seiner Kritik an der Zürcher Stadtpolizei zog der Mann bis vor Bundesgericht, das ihm nun teilweise Recht gab, wie aus dem heute publizierten Urteil hervorgeht. Die Zürcher Justiz muss nun untersuchen, ob sich die Polizeimitarbeitenden strafbar machten. Littering gibt Bußen und Sunrise wird teurer. Der morgige 1. August bringt in der Schweiz einige Änderungen mit sich. Melissa Steuri.
5: Wer die Zigaretten oder den Plastiksack einfach an Boden schmeißt, muss ab morgen mit einer Busse von bis zu 80 Franken rechnen. Das will laut dem Tagesanzeiger die neue Littering-Verordnung. Bei ganzen Säckvollgehüdern, die man im öffentlichen Raum entsorgt, droht neu sogar eine Busse von bis zu 100 Franken. Dann zahlen Kundinnen und Kunden von Sunrise ab morgen mehr für ihr Internet- oder Handy-Abo. Die Preise gehen im Schnitt 1 Franken auf. Das gilt auch für Kundinnen und Kunden von Yallo und Lebara. Und dann wird die Einbürgerung digitaler. Neu tauschen sich die Kantone und Staatssekretariat für Migration digital aus, wenn es um ein Einbürgerungsgesuch geht und nicht mehr wie bisher über einen Postweg.
3: Und in Ceuta, einer spanischen Exklave in Nordafrika, herrscht Ausnahmezustand. Die spanische Regierung schickt Soldaten dorthin, nachdem in den letzten 24 Stunden 49.000 Migranten nach Ceuta gelangten. Die meisten von ihnen stammen aus Marokko. Es gibt viele Kinder oder Minderjährige. Um die Lage unter Kontrolle zu bringen, entsandte die spanische Regierung 60 Soldaten sowie 200 Spezialkräfte der Polizei. Gemäß Medienberichten starben mindestens 18 Migranten bei dem Ansturm.
1: Vor dem Gotthardtunnel stocken 4 km Richtung Süden, 6 km zurück. Braucht er zwischen 40 Minuten bis zu einer Stunde länger. Und die Fahrten Göschne und Eirola sind beide gesperrt. Und Problem gibt es auf der A2, nämlich beim Seelisberg-Tunnel. Wegen einem Pannenfahrzeug ist die rechte Strasse gesperrt.
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1: Die Wetteraussichten mit dem Zentralmeteorolog Roger Perry.
7: Am Nachmittag ist es zuerst noch recht sonnig, dann gibt es vermehrt Wolken und es können zum Teil heftige Regengüsse und Gewitter auf. Vor den Gewitter erreichen wir um 33 Grad. Flachland bloßet. Zum Teil wässige Westwind, in Gewitternähe gibt es starke bis stürmische Böen. In der Nacht ist es veränderlich, es gibt noch vereinzelt Regengüsse oder Gewitter. Und morgen Samstag erwarten wir insgesamt recht sonniges Wetter. Im Flachland gibt es vor allem am Vormittag einzelne Schauer. In den Alpen erwarten wir am Nachmittag auch etwa ein Gewitter. Die Temperaturen sind ein bisschen tiefer als heute, bei rund 28 Grad. Bereits am Sonntag wird es mit rund 31 bis 32 Grad wieder heiß. Wir erwarten viel Sonnenschein und lediglich in den Bergen am Nachmittag einmal einen Regensprotz oder ein Gewitter.
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1: Einen guten Mittag. Wünscht euch der Christian Eier mit diesen Themen. Die Polizei verhaftet in Freienbach 3 mutmaßliche Einbrecher. Luzerner Unternehmen müssen Corona-Hilfe definitiv zurückzahlen. Ein ausgebildeter Bartgeier auf der Messenfront ist tot. Mehrere Orte in der Zentralschweiz feiert heute den 1. August. Und in unserer Sommerserie Unbekannte Traditionen zeigen wir überraschend aus dem Zug. Staatsarchiv.
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1: Das Zentral Info an dem Freitagmittag mit dem Lukas Palmer.
9: Mehrere Orte in der Region feiern schon heute den Nationalfeiertag, also einen Tag vor dem 1. August. Unter anderem ist heute schon eine Bundesfeier in der Stadt Luzern auf dem Europaplatz vor dem KKL. Dort gäbe es mehrere Highlights, sagt Luzerner Ständerätin Andrea Gmür, die Präsidentin vom Verein Bundesfeier 3107.
10: Eins der Highlights ist sicher der Besuch von unserer Bundesrätin Elisabeth Bohm-Schneider. Sie wird dann auch die Festansprache halten. Weitere Highlights sind aber das Singen von der Schweizer Hymne. Dann haben wir einen Spielnachmittag für unsere jüngsten Besucherinnen und Besucher. Wir haben dann nach dem offiziellen Teil, wo auch unsere Gastgemeinde Menznau zum Einsatz kommt, haben wir nachher für die Jungen quasi Hip-Hop und Disco bis zur Nacht maximal um 12:30.
9: Weitere Bundesfeiern gibt es heute unter anderem zu Fitznau, zu Gätnau, wo der Nationalrat Pius Kaufmann hat, und zu Pfaffnau. Das Bundesgericht geht im Kanton Luzern bei der Rückforderung der Corona-HRTV-Gelder recht. Es bestätigt, dass Unternehmen unter bestimmten Voraussetzungen einen Teil der Unterstützung zurückzahlen müssen. So ist die Rechtsklage klar, schreibt der Kanton Luzern. Das heisst, dass jetzt über 200 Einsprachen bearbeitet werden können. Während der Pandemie hat der Kanton Luzern insgesamt 265 Millionen Franken an fast 1'500 Unternehmen ausgezahlt. Die Schweizer Kantonspolizei hat in der letzten Nacht 3 mutmaßliche Einbrecher verhaftet. Die 3 Männer sollen in Freienbach in eine Autogarage eingebrochen sein. Ein aufmerksamer Bürger hat die Einbrecher gesehen und die Polizei informiert, heisst es in einer Mitteilung. Polizisten haben die Einbrecher noch gesehen weglaufen. Kurze Zeit später sind 2 davon in Freienbach gestoppt worden. Der 3. hat die Zürcher Kantonspolizei zu Richterswil verwünscht. Alle 3 kommen aus Frankreich. Sie sind 17, 20 und 18. 20. Rückschlag für das Bartgeier-Projekt auf dem Auchsefrut im Kanton Obwalden. Einer von den beiden Jungvögeln, die Ende Mai ausgewildert worden sind, ist tot. Das Männchen mit dem Namen Yoshi ist krank gewesen und von einem Fuchs gefressen worden, schreibt die Stiftung Pro Bartgeier. Der zweite Jungvogel, der Wilde, entwickelt sich dagegen gut. Er fliegt und findet auch schon selber Futter. Mit diesen Jungvögeln will man die Bartgeier-Population in den Alpen langfristig stärken. Und ab heute gibt es zur See am Bahnhof über 1100 neue Veloabstellplätze. Die neue unterirdische Velostation wird nach knapp 3 Jahren Bauzeit eröffnet. Das Projekt ist Teil des neu gestalteten Bahnhofareals. Mit der neuen Velostation verbessere sich der Umstieg zwischen Velo, Bus und Zug, schreibt die Stadt Zursi. Es gibt auch Steckdosen, um die E-Bikes zu laden. Neben den unterirdischen Veloabstellplätzen gibt es außerdem über 500 weitere beim Bushof und bei der Pilatusstrasse. Ende August gibt es noch eine offizielle Eröffnungsfeier vom neuen Bahnhofareal für die Bevölkerung. Und jetzt kommen wir noch zu dem hier.
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9: Ein sogenanntes Absonderungshaus von dortzmal, Originalfotos von der Zuger Vorstadtkatastrophe und ein uraltes Werbevideo von der Firma V-Zug. Sättige historische Dokumente lagert im Zuger Staatsarchiv. Für unsere Sommerserie «Unbekannte Traditionen» ist der Renato Gette ins Zuger Staatsarchiv hineinschauen und hineinhören.
11: Wir sind in einem kühlen Keller von einem Verwaltungsgebäude an der Abachstrasse in Zug. Es ist aber nicht ein gewöhnlicher Keller. In diesem Keller lagern nämlich Dokumente zu über 700 Jahren Zuger Geschichte. Total sind es sage und schreibe 7,4 Kilometer Akten in dem Zuger Staatsarchiv. Alles aus erster Quelle und professionell aufbewahrt in speziellen Magazinräumen. Teilweise sogar hinter einer Panzertür wegen dem Kulturgüterschutz. Dort, wo das Zuger Staatsarchiv heute steht, war früher ein sogenanntes Absonderungshaus. Auch dazu hat es natürlich Dokumente, sagt Ernst Guggisberg, Staatsarchivar vom Kanton Zug.
12: Sie sehen auf der rechten Seite Abbildungen von zwei Herren, die haben Pockenkrankheiten oder sind an der Pockenkrankheit erkrankt im Jahr 1924.

0: Das ist wie ein Umschlag, ist unser ältestes Stück. Es kommt vom Kloster Fulda, also ist aus Deutschland. Das Kloster ist im 30-jährigen Krieg geplündert worden, respektive bibliothekisch aufgelöst worden, ist verteilt worden. Und genau das Stück Pergament ist zu uns, zu der Waldgenossenschaft Steinhausen gekommen.
1: Und was steht denn auf dem Pergament?
0: Der Text ist spannend. Es handelt sich ums Konzil in Ephesus, 431 nach Christus, und über die wichtige Frage, ob Maria einen Gott oder einen Mensch geboren hat. Dort hat man sich mehrere Tage oder längere Zeit darüber beraten und ist zum Schluss gekommen, Maria kann alles. Sie hat sowohl einen Mensch wie auch einen Gott geboren.
1: Sagt der Ernst Guggisberg, der Staatsarchivar vom Kanton Zug. Seine Kollegin, die Archivarin Silvia van Müllem, zeigt uns noch weitere Dokumente im Zuger Staatsarchiv. Es sind alte Fotos von der sogenannten Zuger Vorstadtkatastrophe vom 5. Juli 1887. Damals ist ein Uferteil vom Zugersee in der Stadt Zug regelrecht eingebrochen. Originalfotos von damals zeigen das heute noch eindrücklich, sagt Silvia van Müllem.
2: Man sieht hier die Vorstadt vorher, wie sie war vor der Katastrophe und hier vom gleichen Standort her nach dem Einbruch. Ja, wie ist es zu dem gekommen? Was ist die Geschichte dazu? Man möchte eine schöne Gehanlage haben, wo man am See kann laufen kann, wo Touristen am See können spazieren können. Und genau die hat man hier bauen. Und man hat ja eigentlich von Anfang an gewusst, dass das heikel ist, hier aufzuschütten, weil der Bereich ist auf instabiler Seekreide, das Ufer. Boot. Aber man wollte jetzt halt den Tourismusstandort und sich positionieren und hat weitergebaut, also man hat die Warnung in den Wind geschlagen.
1: Und darum ist es dann am 5. Juli 1887 zu der Zuger Vorstadtkatastrophe gekommen.
2: Am Nachmittag, in zwei Abbrüchen, einer um die 4, einer um die 7, ist da wirklich eine ganze Häuserzeile einfach abgerutscht. Schlicht und einfach im See versunken. Es sind 11 Leute gestorben, 650 obdachlos geworden und 35 Gebäude zerstört. Und was ja ein bisschen die Ironie von dieser Geschichte ist, dann sind Touristen gekommen, Katastrophentouristen. Und man konnte mit Bötchen in dieser Bucht fahren und sich das anschauen. Und das hat auch wirklich europaweit Wellen geschlagen. Es ist auch sehr viel Geld gespendet worden, um da wieder aufzubauen.
1: Nach diesen Katastrophenfotos haben uns die Archivare zum Schluss aber noch eine Aufheiterung gezeigt. Ein altes Werbevideo vom Haushaltgeräthersteller V-Zug.
3: Qualitätsprodukte für den Schweizer Haushalt. 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
1: Von Pergament über Fotos bis zu Video im Zuger Staatsarchiv lagern Dokumente zu über 700 Jahren Zuger Geschichte. Das sind Dokumente und Traditionen, die viele Leute gar nicht so können. Damit sich das ändert, macht das Zuger Staatsarchiv mehrere öffentliche Führungen pro Jahr.
4: Es war ein spannender Einblick von Renato Götte ins Zuger Staatsarchiv im Rahmen unserer Sommerserie «Unbekannte Traditionen».
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2: Ich wünsche euch einen guten, es ist 12:30.
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4: Im Nachrichtenstudio der Pascal Linder. Auf dem Walensee werden zwei Stand-up-Paddler vermisst. Sie wurden gestern Abend von einem starken Wind überrascht, schreibt die Kantonspolizei Glarus in einer Mitteilung. Nach ersten Erkenntnissen gingen fünf Stand-up-Paddler ins Wasser. Zwei Personen konnten selbstständig ans Ufer schwimmen. Eine weitere Person wurde durch die Seerettung aus dem Wasser gerettet. Die Suche nach den beiden Vermissten verlief zunächst erfolglos und wird heute laut der Glarner Kantonspolizei fortgesetzt. Etwas mehr als ein Jahr ist seit dem Erdrutsch im Walliser Bergdorf Platten vergangen. Die Bauarbeiten der neuen Straße laufen auf Hochtouren. Diese soll Platten mit dem Rest des Lötschentals verbinden, erklärt der Walliser Kantonsbauleiter Gaston Roth.
5: Es ist extremer Druck drauf. Wir wollen so schnell wie möglich, dass die Leute wieder auf Platten gehen können, auf Platten gehen können, zu Hause bleiben, auf Platten gehen können wohnen, auf Platten gehen da sein.
4: Die 2,8 Kilometer lange Kantonsstraße soll im Jahr 2029 fertiggestellt werden. Und die St. Galler Staatsanwaltschaft hat gegen einen 58-jährigen Mann wegen Drohungen eine Freiheitsstrafe von 4 Monaten ausgesprochen. Der Mann rief die Stadtpolizei an und bedrohte dabei Mitarbeitende der sozialen Dienste mit dem Tod. Dies, nachdem ihm die Anweisung aus seiner Wohnung angekündigt worden war. Gemäß Strafbefehl werden 50 Tage Untersuchungshaft auf die Strafe angerechnet. Zudem muss der Mann Verfahrenskosten von rund 11.000 Franken bezahlen. Eine beschlagnahmte Pistole wird nicht zurückgegeben. Der Strafbefehl ist rechtskräftig.
2: Der SMI im Minus mit 0,65%, der DAX ist im Plus mit 0,60%. Ein Euro gibt es für 92,88 und der US-Dollar für 80,65.
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2: Es braucht Geduld, und zwar auf der A2 beim Seedisberg-Tunnel wegen einem Pannenfahrzeug. Und vor dem Gotthard-Tunnel stockt es in Süden wie auch zurück in Norden. 5 Kilometer brauchen wir etwa 45 Minuten länger. Und die Fahrten Göschne und Airolo sind beide gesperrt. Einen sonnigen Nachmittag gibt es, aber es kann dann auch schon gegen späteren Nachmittag ein bisschen mehr Wolken geben und zum Teil auch schon mal gewittern. Wieder auch in der Nacht auf morgen. Morgen am 1. August zuerst noch ab und zu Regen angesagt. Dann der Tag durch ein sonniges Wetter bei Temperaturen wie auch heute so um die 33 Grad.
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0: Da hat jetzt mein Moderationsgespann so richtig gut mitgesprungen. Der andere Schelbert, B-Musik von Bruno Mars.
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0: Und da starten wir mit einem Schwinger, der am Sonntag das letzte Mal ins Fagmal greift.
2: Jawohl, und zwar heisst der Schwinger Reto Fankhauser. Nach 25 Jahren macht er Schluss. Er bestreitet am Sonntag am Bergschwingen in Sörenberg seinen letzten Wettkampf. Zeit als Schwinger hat ihn prägt und ihm viele unvergessliche Momente geschenkt. Jetzt freut er sich auf einen neuen Lebensabschnitt, schreibt der Schwinger aus Hasle auf Instagram. Der Reto Fankhauser hat in seiner Karriere 26 Kränze gewonnen. Fußball, der Franco Baresi, ist tot. Er sei in der Nacht mit 66 gestorben, teilt sein ehemaliger Club Milan mit. Der Franco Baresi hat in der ganzen Karriere nur für Milan gespielt und mit dem Club 6 Meistertitel und 3-mal Champions League gewonnen. Mit der italienischen Nationalmannschaft ist er 1982 Weltmeister geworden. Und Beachvolleyball, ab heute Mittag ist es Luzern beim Inseli zum vierten Mal die Obi Beach Tour. Sie geht drei Tage. Es kommen internationale Top-Teams auf Luzern. Bei den Männern wird das Teilnehmerfeld von den topgesetzten Schweizer Nazispieler, dem Zürcher Adrian Heidrich und dem Basler Yves Hausener, angeführt. Ebenfalls zum Favoritenkreis gehören der Luzerner Luc Flückiger und der Aargauer Leo Tillier. Bei den Freuwen kommt die Bernerin Annik Niederhauser mit der Minio Bentley als Nummer 1 auf Luzern. Dazu sind weitere Schweizer Freuwen-Teams am Start. Nidwaldnerin Jasmin Wandeler tritt mit der Bernerin Livia Stolza und die Baslerin Muriel Bossart mit der Bernerin Linda Abbühl.
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1: Heiss die 31 Grad, messen wir die Nacht. 30 Grad zu Knonau, jetzt ist heiss.
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3: Auf dem Wallensee werden zwei Stand-Up-Pedler vermisst. Zu Platten laufen die Bauarbeiten der neuen Strasse auf Hochtouren. Und in Italien dürfen die Hunde neu normal im Flugzeug mitfliegen. Im Nachrichtenstudio ist der Lukas Palmer. Auf dem Wallensee werden zwei Stand-Up-Paddler vermisst. Sie wurden gestern Abend von einem starken Wind überrascht, sagt Nicolas Meyer von der Kantonspolizei Glarus.
4: Fünf Personen sind auf dem See unterwegs gewesen, als sie plötzlich von einem aufkommenden Sturm überrascht worden sind und dann ins Wasser geflogen sind. Zwei Personen haben sich selbstständig retten und eine weitere Person ist durch die Seerettung geborgen worden.
3: Zwei Personen werden jedoch nach wie vor vermisst. Die Suche nach ihnen laufe weiter. Etwas mehr als ein Jahr ist seit dem Erdrutsch im Walliser Bergdorf Platten vergangen. Die Bauarbeiten der neuen Straße laufen auf Hochtouren. Diese soll Platten mit dem Rest des Lötschentals verbinden, erklärt der Walliser Kantonsbauleiter Gaston Roth.
5: Es ist extremer Druck drauf. Wir wollen so schnell wie möglich, dass die Leute wieder auf Platten gehen können. Auf Platten gehen können zu Hause bauen, auf Platten gehen können wohnen, auf Platten können da sein.
3: Die 2,8 Kilometer lange Kantonsstraße soll im Jahr 2029 fertiggestellt werden. Ein Schweizer Reisecar ist mit einem Perrondach am Bahnhof Bregenz in Österreich kollidiert. Der Carchauffeur wollte am Bahnhof Fahrgäste für eine Reise nach Tschechien einsteigen lassen. Der Car sei auf dem Bahnhofsgelände irrtümlich in Richtung Perron 1 abgebogen, berichtete die Landespolizei Vorarlberg. Dabei kollidierte er beim Versuch, über den Taxiabstellplatz wieder auf die Bahnhofstrasse zu gelangen, wegen seiner Höhe mit der Überdachung des Perrons. Verletzt wurde niemand. Und was, wenn auf dem Flug der Sitznachbar plötzlich ein Schäferhund ist? In Italien ist das nun erlaubt. Als erste Fluggesellschaft in Europa lässt die italienische Lufthansa-Tochter Ita Airways ab dem Montag in ihren Maschinen größere Hunde an Bord. Zunächst nur auf Flügen innerhalb des Landes. Claudia Wächter berichtet.
6: Die Vierbeiner sitzen am Fenster oder besser gesagt liegen unten auf einer Decke. Maulkorb ist Pflicht und sie müssen auch angeleint sein. Herrchen oder Frauchen sitzt daneben und falls ein anderer Fluggast Angst hat vor Hunden oder allergisch ist gegen Hundehaare, dann darf er natürlich einen Platz in sicherer Entfernung wählen. Gratis ist das Ganze übrigens nicht. Auch der Hundeplatz, der muss bezahlt werden. Die Italiener hier finden, das ist eine super Idee, weil Hunde einfach für viele zur Familie dazugehören und Flugreisen für große Vierbeiner oft traumatisch sind. Im Käfig unten im Gepäckraum. Also Schluss damit.
7: Es braucht Old of Da 2 beim Seelisberg-Tunnel wegen einem Pannenfahrzeug. Ist der rechte Fahrstreifen gesperrt? Dann braucht es Geduld vor dem Gotthardtunnel Richtung Süden 5 km, heisst etwa 50 Minuten, die ihr länger braucht. Zurück in den Norden etwa eine Stunde 20, die ihr länger braucht. Und die Fahrten Göschne und Airolo sind beide gesperrt.
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7: Die Wetteraussichten mit dem Roger Perret.
8: Am Nachmittag ist es zuerst noch recht sonnig, dann gibt es vermehrt Wolken und es können zum Teil heftige Regengüsse und Gewitter auf. Vor dem Gewitter erreichen wir um 33 Grad. Flachland bloßet. Zum Teil wässige Westwind, in Gewitternähe gibt es starke bis stürmische Böen. In der Nacht ist es veränderlich, es gibt noch vereinzelte Regengüsse oder Gewitter. Und morgen Samstag erwarten wir insgesamt recht sonniges Wetter. Im Flachland gibt es vor allem am Vormittag einzelne Schauer. In den Alpen erwarten wir am Nachmittag auch etwa ein Gewitter. Die Temperaturen sind etwas tiefer als heute, bei rund 28 Grad. Bereits am Sonntag wird es mit rund 31 bis 32 Grad wieder heiß. Wir erwarten viel Sonnenschein und lediglich in den Bergen am Nachmittag einmal einen Regensprutz oder ein Gewitter.
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3: Bundesgericht geht im Kanton Luzern bei der Rückforderung der Corona-Härtefallgelder recht. Es bestätigt, dass Unternehmen unter bestimmten Voraussetzungen einen Teil der Unterstützung zurückzahlen müssen. So ist die Rechtslage klar, schreibt der Kanton Luzern. Das heisst, dass jetzt über 200 Einsprachen bearbeitet werden können. Während der Pandemie hat der Kanton Luzern insgesamt 265 Millionen Franken an fast 1'500 Unternehmen ausgezahlt. Die Schweizer Kantonspolizei hat in der letzten Nacht 3 mutmaßliche Einbrecher verhaftet. Die 3 Männer sollen zu Freienbach in eine Autogarage eingebrochen sein. Ein aufmerksamer Bürger hat die Einbrecher gesehen und die Polizei informiert, heisst es in einer Mitteilung. Polizisten haben die Einbrecher noch gesehen weglaufen. Kurze Zeit später sind 2 davon zu Freienbach gestoppt worden. Der 3. hat die Zürcher Kantonspolizei zu Richterswil verwünscht. Alle 3 kommen aus Frankreich. Sie sind 17, 20 und 28. Und mehrere Orte in der Region feiern schon heute den Nationalfeiertag, also einen Tag vor dem 1. August. Unter anderem ist heute schon eine Bundesfeier in der Stadt Luzern auf dem Europaplatz vor dem KKL. Dort hat die Bundesrätin Elisabeth Bohm-Schneider am Abend die Festansprache. Gastgemeinde ist Menznau. Die Musikgesellschaften von den 3 Ortsteilen Menznau, Geiss und Menzberg spielen auf. Los geht's auf dem Europaplatz schon am 2 mit dem Kinderprogramm. Es sei schön, dass in der Stadt Luzern schon heute gefeiert wird, sagt Luzerner Ständerätin Andrea Gmür, die Präsidentin vom Verein Bundesfeier 3107.
9: Grundsätzlich haben wir so natürlich die Möglichkeit, wirklich 24 oder noch mehr Stunden den Geburtstag von der Eidgenossenschaft zu feiern. Wir haben die Möglichkeit, auch so im 1. August zu feiern und gleichzeitig am nächsten Morgen noch an einem Brönnstein zu nehmen oder an weiteren Bundesfeiern. Ich glaube, der 1. August als Nationalviertag ist der Tag, wo man nicht genug lang und nicht genug intensiv kann feiern kann.
3: Ja, weitere Bundesfeiern gibt es heute unter anderem zu Fitznau, zu Gätnau, wo der Nationalrat Pius Kaufmann hat, und zu Pfaffnau.
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1: 31. Juli, das heisst noch eine schlafen, dann feiern wir Geburtstag und wir stimmen uns doch ein bisschen ein.

Musik aus der Schweiz. Out, Pointer Sisters und noch viele, viele mehr haben wir für euch hier. Alles neu in dieser Stunde. Einen schönen Freitagnachmittag wünscht euch der Christian Aye.

31 Grad messen wir draussen im Zentraland, gerade zu Brunnen, aber auch zu Nevels. Aber jetzt gibt es eine musikalische Abkühlung mit einem Klassiker von Rod Stewart.

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0: So tönt der Freitagnachmittag, der Hitze-Freitagnachmittag auf Radio Zentral. Jetzt heisst es, gut aufpassen. 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
1: Heisse 34 Grad, messen wir das Nebbiken. Die Nebels sind auch 34 Grad. Jetzt ist 2.
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3: Auf dem Wallensee werden zwei Stand-up-Paddler vermisst. Der Kanton Thurgau erhöht die Waldbrandgefahr. Und in Österreich sitzt der 14-Jährige wegen Terrorverdacht in Untersuchungshaft. Nachrichtenstudio ist Lukas Palmer. Auf dem Wallensee werden zwei Stand-up-Paddler vermisst. Sie wurden gestern Abend von einem starken Wind überrascht, sagt Nicolas Meyer von der Kantonspolizei Glarus.
4: 5 Personen sind auf dem See unterwegs gewesen, als sie plötzlich von einem aufkommenden Sturm überrascht worden sind und dann ins Wasser geflogen sind. 2 Personen haben sich selbstständig retten und eine weitere Person ist durch die Seerettung geborgen worden.
3: 2 Personen werden jedoch nach wie vor vermisst. Die Suche nach ihnen läuft weiter. Im Kanton Thurgau gilt seit heute ein absolutes Feuerverbot im Freien. Wegen der anhaltenden Trockenheit hat der Kanton die Waldbrandgefahr auf die höchste Stufe sehr gross erhöht. Verboten sind Feuer auch in Gärten, auf Balkonen und an offiziellen Grillstellen. Erlaubt bleiben Gas- und Elektrogrills auf befestigtem Untergrund. Wer gegen das Verbot verstößt, muss mit einer Buße rechnen. FIFA-Präsident Gianni Infantino gerät mit seinen Investorenplänen weiter unter Druck. Laut mehreren Medien ist sein Berater Carlos Cordeiro aus Protest zurückgetreten. Die FIFA prüft, Investoren an den Erträgen der Fußball-WM zu beteiligen. Cordeiro bezeichnete das Vorhaben als schlecht für die nationalen Verbände und für die Zukunft des Fußballs. In Österreich sitzt ein 14-Jähriger wegen Terrorverdachts in Untersuchungshaft. Der Schüler wurde bereits Anfang letzte Woche verhaftet. Laut der Staatsanwaltschaft Innsbruck stützt sich der Verdacht auf Chat-Nachrichten. Ein islamistisches Motiv wird ausgeschlossen. Die Ermittler gehen stattdessen Hinweisen auf ein rechtsextremes Motiv nach. Die Ermittlungen dauern an. Und Madonna tritt an der World Pride in Amsterdam auf. Die Veranstalter haben bestätigt, dass die 67-Jährige als Special Guest beim Music Festival auf der Bühne stehen wird. Wegen des tödlichen Angriffs am Rande des Christopher Street Day in Berlin haben die niederländischen Behörden die Sicherheitsvorkehrungen für die mehrtägigen Veranstaltungen verstärkt. Am Samstag werden zur Bootsparade auf den Grachten Hunderttausende Besucher erwartet.
5: Geduld braucht es beim Seelisberg-Tunnel. Der rechte Fahrstreifen ist gesperrt wegen einem Pannenfahrzeug. Und vor dem Gotthardtunnel stockt in Süden wie auch in Norden 60 km. Braucht etwa eine Stunde länger. Und die Fahrten Göschne wie auch Airolo sind beide gesperrt.
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5: Die Sonne ist da und es ist so richtig heiß, bei um die 33 bis 34 Grad. Gegen späteren Nachmittag kann es aber zutun und zum Teil auch recht kräftig gewittern, wie dann auch in der Nacht auf morgen. Und auch morgen Morgen, am 1. August, zuerst noch ab und zu Regen angesagt. Der Tag durch aber sonniges Wetter bei um die 33 Grad.
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5: Überall bei euch, die Sonne, die gibt so richtig Gas, aber wir auch. Mit Musik von Robbie Williams. Mit den Bee Gees sind wir unterwegs. Und also, wenn wir Klassiker dürfen nicht fehlen. Wie auch der von der Spider Murphy Gang. Schönen Freitag. Wünscht euch der Christian Eier.

0: Das ist der Freitagnachmittag, der 31. Juli. Und das heisst, morgen da feiern wir alle zusammen Geburtstag. Die Schweiz die wird nämlich ein Jahr älter. Ja, und wie feiern ihr denn das?
1: Wir werden feiern mit Lampion oder Lichtli am Balkon, gut essen und einfach zusammenhöckeln und sich wieder einmal Zeit nehmen. Weil ich finde, auch sich Zeit schenken, ist ein ganz grosses Geschenk und ist mehr wert wie die vielen Knaller am Himmel oben.
0: So also die Pläne von der Ursula von Schenis und auch der Werni von Fitznau. Der hat morgen ein vollpacktes Programm.
2: Mein 1. August fährt schon morgen um 10 Uhr. Mit den Kollegen vom Alpon Freunde Fitznau treffen wir uns am See unten und spielen dort ein Ständchen für die Leute, die auf dem Schiff kommen und in die Riege raufgehen. Und am Nachmittag treffen wir uns mit den Kollegen von Weggis zusammen. Wir gehen dann miteinander an die 1. August-Feier, die Gemeinde Weggis auf Kaltbahn macht und dürfen dort auch die Leute mit unseren Melodien Freude machen. Und so ist es doch immer, wenn die Leute lächeln, dann gefällt es uns auch und wir sind stolz für unsere Schweiz.
0: Wie feiern ihr den 1. August? Sagen Sie uns mit einer WhatsApp auf 078 933.

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Es ist ein Geräusch, das wir doch alle kennen. Und wo eigentlich fast überall, zumindest jetzt in den Geschäften, so richtig laut läuft. Die Klimaanlage, sie läuft auf Hochtouren und wir brauchen sie noch ganz, ganz lang. So sieht es nämlich aus, wenn man da der Wetterprognose glaubt. Bis Ende nächste Woche bleibt es da über die 30 Grad. Jetzt übertönen wir es aber mit Eurythmics und Sweet Dreams.

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1: Freitag Nachmittag, jetzt ist 3. Das Wollerau messt 33 Grad, 2 bis 32.
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3: Die Schweizer Milchkühe sorgt weiterhin eine rätselhafte Krankheit für Schlagzeilen. Die Leute ziehen wegen der Hitze in Kanton Graubünden. Und in Österreich setzt der 14-Jährige gegen Terrorverdacht in Untersuchungshaft. Im Nachrichtenstudio ist der Lukas Palmer. Guten Nachmittag. Eine rätselhafte Krankheit sorgt bei Schweizer Milchkühen für Fieber, Durchfall und einen Rückgang der Milchleistung. Das Bundesamt für Lebensmittelsicherheit und Veterinärwesen untersucht die Fälle. Die Ursache ist bislang unbekannt. Ein Erreger wurde noch nicht gefunden. Für Konsumentinnen und Konsumenten besteht laut dem Bund derzeit kein Risiko beim Verzehr von Milch oder Fleisch. Ob die aktuelle Hitzewelle eine Rolle spielt, ist noch unklar. Die Hitzewelle sorgt für mehr Gäste in den Schweizer Bergen. Besonders der Kanton Graubünden verzeichnet laut Schweiz Tourismus mehr kurzfristige Buchungen. Viele Schweizerinnen und Schweizer suchen Abkühlung in höheren Lagen und an Bergseen. Konkrete Zahlen zur Sommersaison liegen zwar noch nicht vor, die Tourismusbranche spricht aber bereits von einer sehr guten Saison. In Österreich sitzt ein 14-Jähriger wegen Terrorverdachts in Untersuchungshaft. Der Schüler wurde bereits Anfang letzte Woche verhaftet. Laut der Staatsanwaltschaft Innsbruck stützt sich der Verdacht auf Chatnachrichten. Ein islamistisches Motiv wird ausgeschlossen. Die Ermittler gehen stattdessen Hinweisen auf ein rechtsextremes Motiv nach. Die Ermittlungen dauern an. Spaniens Regierungschef Pedro Sanchez hat die Exklave Ceuta in Nordafrika besucht und sich dort mit der Lokalregierung zu einer Krisensitzung getroffen. Anschließend erklärte er, die territoriale Souveränität Spaniens sei verletzt worden. Sanchez kündigte an, weitere Truppen zur Unterstützung nach Ceuta zu entsenden. Zudem versprach er der Bevölkerung Rückhalt und betonte, ganz Spanien stehe an ihrer Seite. In Ceuta sind den örtlichen Behörden zufolge jüngst rund 60.000 Migranten irregulär angekommen. 25.000 davon haben das Gebiet bereits wieder Richtung Marokko verlassen. In der Exklave leben rund 80.000 Menschen. Der beispielslose Andrang hatte eine schwere Krise ausgelöst. Die spanische Regierung setzt dort erstmals seit dem Massenzustrom von Mai 2021 wieder das Militär zur Unterstützung der Grenzsicherung ein. Und im Streit um die künstliche Intelligenz generierte Songs hat das Landgericht München einer Klage der Musikverwertungsgesellschaft GEMA in weiten Teilen stattgegeben. Das US-Unternehmen Suno darf ohne Einwilligung der GEMA bestimmte Musikwerke nicht vervielfältigen oder vervielfältigen lassen, sagte die Vorsitzende Richterin. Dasselbe gelte für das Training der KI. Claudia Wächter berichtet.
4: Konkret geht's um Atemlos, Daddy Cool und andere Songs. Mit diesen Liedern und mit Hilfe von KI hat das Tool neue Songs generiert. Aber die, sagt die GEMA, unterscheiden sich kaum vom Original. Stimmt nicht, sagt die Gegenseite, und die Songs würden noch nicht abgespeichert. Doch das Gericht hat nun das Urheberrecht gestärkt, auch von deutschen Künstlern. Die US-Firma kann allerdings noch Berufung einlegen.
1: Geduld braucht es auf der A4 zwischen Altdorf und Sisigen, wie auch auf der A2 zwischen Buchs und Hergiswil. Und vor dem Gotthardtunnel stockt 4 km in beide Richtungen. Braucht er etwa 40 Minuten länger, und die Fahrtgäste und Airolo sind beide gesperrt.
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1: Es ist heiss, 32 bis 33 Grad. Es gibt jetzt aber schon gleich eine Abkühlung in gewissen Orten. Es kann auch gewittern. Und das Gewitter zieht dann eigentlich auch die ganze Nacht immer mal wieder ins Zentraland. Und am Morgen bleibt es noch zuerst noch nass. Es ist sonnig am 1. August bei um die 32 Grad.

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1: Es kann einem schon ein bisschen Energie rauben, die Sonne und die heissen Temperaturen. Darum helfen wir ein bisschen nach. Dass wir ein bisschen Energie bekommen, mit Musik von Toto Cotugno, von John Paul Young und noch von vielen, vielen mehr, die uns hier helfen. Einen schönen Freitag. Ich wünsche dich, der Christian Eyen.

Wir sind alle am Schwitzen bei um die 31 bis 33 Grad. Vielleicht sind ihr sogar draußen am Arbeiten. Die Sonne strahlt auf euch runter. Vielleicht sind ihr aber auch in der Body oder habt euch verkrochen in der Wohnung. Jetzt gibt es etwas zum Abkühlen. Ihr könnt nämlich euch einen Feelgood-Song durchgeben mit einer WhatsApp auf 078 933 44 20. Euren Feelgood-Song mit einer WhatsApp auf 078 933 44 20.

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1: Guten Morgen miteinander. Da ist der Simon und der Finn. Wir sind gerade in Dallas, in Texas. Wir haben hier Ferien. Das ist jetzt die letzte Station da für uns. Morgen müssen wir den Camper abgeben. Und wenn wir hier in Texas sind, würden wir gerne von der Ella Langley Choosing Texas hören. Ich wünsche euch einen ganz schönen Nachmittag. Wir starten jetzt erst langsam in den Tag.

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2: Grad messen wir in Urlingenswil, 33 Grad sind es in Oster. Jetzt ist Ferien.
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2: Bei Schweizer Milchkühen sorgt weiterhin eine rätselhafte Krankheit für Schlagzeilen. Die Schweizer Armee hilft im Kanton Bern bei der Wasserversorgung mit. Und in der spanischen Exklave Ceuta ist die Situation ausgeartet. Nachrichtenstudio Lukas Palmer. Eine ungeklärte Krankheit beschäftigt Schweizer Milchbetriebe. Kühe leiden laut dem Bundesamt für Lebensmittelsicherheit und Veterinärwesen an Fieber, Durchfall und einem Rückgang der Milchleistung. Die Ursache ist weiterhin unbekannt. Ein Erreger wurde bislang nicht nachgewiesen. Für Konsumentinnen und Konsumenten besteht laut Bund kein Risiko beim Verzehr von Milch oder Fleisch. Der Branchenverband der Schweizer Milchproduzenten spricht dennoch von einer kritischen Lage, weil Krankheit, Trockenheit und Hitzestress viele Betriebe gleichzeitig belasten. Wegen der anhaltenden Trockenheit hat die Schweizer Armee zwei Alpen im Berner Diemtigtal mit Wasser versorgt. Ein Super Puma-Helikopter flog insgesamt 14 Tanks mit je 1000 Litern Wasser zu den betroffenen Alpbetrieben. Die Unterstützung war nötig, weil die Wasserversorgung vor Ort nicht mehr ausreichte. Bei einer Kollision zwischen einem VBZ-Bus und einem Auto auf dem Zürcher Kreuzplatz wurden heute Nachmittag drei Personen verletzt. Der Autofahrer sowie zwei Buspassagiere mussten medizinisch versorgt werden. Wegen des Unfalls war der Betrieb der Tramlinie 4 und der Forchbahn zeitweise unterbrochen. Ein Wespenstich hat in Herisau heute Vormittag einen Verkehrsunfall ausgelöst. Ein 60-jähriger Autofahrer erlitt laut der Kantonspolizei eine allergische Reaktion und wollte deshalb mit dem Auto zu einem Arzt fahren. Dabei kollidierte er mit mehreren Fahrzeugen. Verletzt wurde niemand. Der Mann selbst kam zur Behandlung ins Spital. Und der Migrationsdruck auf die spanische Exklave Ceuta nimmt immer weiter zu. Medienberichten zufolge haben in den vergangenen Tagen über 60.000 Menschen versucht, von Marokko aus in das spanische Gebiet zu gelangen. Einige Menschen haben diesen Versuch nicht überlebt. Nordafrika-Korrespondent Christoph Meyer berichtet.
4: Es waren chaotische Bilder, die aus Ceuta in die Welt getragen wurden. Viele der Migranten erreichten die spanische Exklave über das Meer und drängten sich an der Küste. Mindestens 19 Menschen ertranken bei dem Versuch. In anderen EU-Staaten löste der Andrang große Besorgnis aus. Italiens Ministerpräsidentin Giorgia Meloni forderte gar einen Ausschluss Spaniens aus dem Schengen-Raum. Zuspruch erhielt sie aus Schweden und Finnland. Frankreich verstärkte die Grenzkontrollen zu seinem südlichen Nachbarland.
5: Der SMI im Minus mit 0,21%, der DAX ebenfalls im Minus mit 0,10%. Nutzen der Währungen. Ein Euro gibt es für 93,13 und der US-Dollar für 81,24. Vor dem Gotthardtunnel stockt es noch. Je 4 Kilometer brauchen der etwa 40 Minuten länger. Die Fahrten Göschne und Airolo sind beide gesperrt.
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5: Ein kleines unterschiedliches Bild. Zum einen scheint noch die Sonne. An gewissen Orten da regnet es und gewittert es schon recht. Und darum auch sehr unterschiedliche Temperaturen. Im Glarnerland, da zum Beispiel, messen wir gerade 23 Grad. In Luzern noch 31. Und es gewittert dann eigentlich den ganzen Abend immer mal wieder. Wieder auch in der Nacht auf morgen. Und auch morgen Morgen bleibt es zuerst noch nass. Der 1. August dann aber sonnig bei um die 33 Grad.
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6: Mehrere Orte in der Region feiern schon heute den Nationalfeiertag, also einen Tag vor dem 1. August. Unter anderem ist heute schon ein Bundesfeier in der Stadt Luzern auf dem Europaplatz vor dem KKL. Dort gäbe es mehrere Highlights, sagt die Luzerner Ständerätin Andrea Gmür, Präsidentin vom Verein Bundesfeier 3107.
7: Eins der Highlights ist sicher der Besuch von unserer Bundesrätin Elisabeth Bohm-Schneider. Sie wird dann auch die Festansprache halten. Weitere Highlights sind aber das Singen von der Schweizer Hymne. Wir haben dann nach dem offiziellen Teil, wo auch unsere Gastgemeinde Menznau zum Einsatz kommt, haben wir nachher für die Jungen quasi Hip-Hop und Disco bis zur Nacht maximal um 12:30.
6: Weitere Bundesfeier gibt es heute unter anderem zu Fitznau, zu Gettnau, wo der Nationalrat Pius Kaufmann redet, und zu Pfaffnau. Apropos 1. August, im Gegensatz zu der Bundesfeier morgen, soll das Feuerwerk am Seenachtsfest zu Rapperswil-Jona stattfinden. Das stellt der Stadtrat in einer Mitteilung klar. Trotz dem kantonalen Feuer- und Feuerwerksverbot sind die beiden Feuerwerke am 7. und am 8. August weiterhin geplant. Der Kanton hat die Feuerwerke auf dem See bewilligt, weil sie unter strengen Sicherheitsauflagen und in grossem Abstand zum Ufer angezündet werden. Der Stadtrat von Rapperswil-Jona zeigt Verständnis für die Kritik aus der Bevölkerung, stützt sich aber auf die kantonale Bewilligung und trägt die Torenführung mit. Sollte sich die Wetterlage oder die Brandgefahr verschärfen, wird die Situation neu beurteilt. Und auf dem Wallensee werden zwei Stand-up-Paddler vermisst. Sie sind gestern Abend zwischen Lago Mio und der ehemaligen Raststätte Mühlehorn in See. Dann hat das Wetter schnell gewechselt, sagt Nicolas Meyer von der Kantonspolizei Glarus.
8: 5 Personen sind auf dem See unterwegs gewesen, als sie plötzlich von einem aufkommenden Sturm überrascht worden sind und dann ins Wasser geflogen sind. 2 Personen haben sich selbstständig retten und eine weitere Person ist durch die Seerettung geborgen worden. Die Suche nach den 2 vermissten Personen läuft weiterhin. Die Einsatzkräfte setzen alle Suchmaßnahmen mit verschiedenen Mitteln fort. Die Polizei klärt gleichzeitig die genauen Umstände von dem Ereignis ab.
6: Im Einsatz auf dem Wallensee sind unter anderem die Seerettung, die Rega und die Kantonspolizei Glarus und St. Gallen.
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0: Weg doch gerade, so richtig sommerliche Gefühl. Der Freitagnachmittag mit unserer Musik.
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0: Roger Berry, man muss zwar jetzt sagen, immer noch sehr heiß, aber wenn ich da den Radar anschaue, dann sehe ich das Glarnerland. Dort regnet es und gewittert es doch recht fest. Ja, da kommt einiges auf uns zu.
2: Ja, würde meinen, nein. Also, es ist ja so, dass jetzt der Schub richtig so, Urnerland, Schweiz, Glarnerland, St. Galler Oberland, jetzt, gezogen ist mit diesen Schauer und Gewitter. Übrigens, das Open Air von Lomsenberg hat müssen unterbrochen werden aufgrund von einer Gewitterwarnung, die ehrlicherweise von mir gekommen ist. Hat dann auch recht stark gewittert. Aber es ist nicht überall der Fall gewesen und jetzt hier oben, eher eine Beruhigung, teilweise sonnig, also Richtung Mittelland, wird wohl praktisch nichts passieren, höchstens ein lokaler Regenspritz. Nichts gesehen mit diesen Gewittern im Flachland. Heute ist immer schwierig bei diesen Gewitterlagen und überraschungsträchtig, leider. Mit der Nacht, dann, ja, nach gewissem Modell, gibt es einen Schub mit Regengüssen und Gewitter, der dann durchgeht. Wir hoffen es doch, jeder Liter Regen wäre doch gut für die Natur. Und ja, die Temperatur muss morgen dann bei knapp 20 Grad. Dann morgen Samstag, 1. August. Ja, insgesamt sieht es nicht so schlecht aus. Teilweise bis recht sonnig. Wahrscheinlich nur so einzelne Regengüsse. Vielleicht am Nachmittag in den Alpen auch mal das Gewitter. Kaum gross flächendeckend nass wird es. Aber ein bisschen weniger heiß als jetzt heute und den letzten Tagen. Mit rund 28 Grad.
0: Ja, ist ja immer noch sehr, sehr heiß. Trotzdem natürlich nicht so heiß wie jetzt gestern, wo wir 35, 36 hatten. Aber die Tendenz ist dann eigentlich wieder die, dass es noch wärmer wird.
2: Dass wieder darauf geht, ja. Das ist dann wieder so, dass er wieder ein Rücken drin ist, Sonntag.

0: Mäntig, Dienstag Temperaturen so zwischen 31 und 34 Grad, Mäntig, Dienstag Gewitter, am Sonntag und Mäntig jeweils am Nachmittag nur in den Bergen, wie es aussieht, am Dienstag dann ein bisschen verbreiteter am Nachmittag und am Abend.
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3: Es ist 16:30 Uhr.
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5: Im Nachrichtenstudio ist der Lukas Palmer. Wer sich gegen ein medizinisches Gutachten der IV wehrt, kann sich in Zukunft früher juristisch dagegen wehren. Das Bundesgericht hat entschieden, ordnet eine IV-Stelle gegen den Willen einer versicherten Person ein Gutachten an, muss sie dies mit einer anfechtbaren Zwischenverfügung tun. Das Urteil stärkt laut Bundesgericht die Verfahrensfairness und die Waffengleichheit. Hintergrund ist der Fall einer Frau aus dem Kanton Zürich, die sich gegen eine zweite medizinische Begutachtung gewehrt hatte. Während sich die Waldbrandlage in Frankreich und Spanien langsam entspannt, kämpfen die Einsatzkräfte in Griechenland und der Türkei weiter gegen große Feuer. Besonders auf Kreta und in der Region nordwestlich von Athen erschweren starke Winde die Löscharbeiten. In der Türkei konnten viele Brände unter Kontrolle gebracht werden, einzelne Feuer brennen aber weiter. In weiten Teilen Griechenlands gilt auch fürs Wochenende die höchste Waldbrandgefahrenstufe. Und auf dem Münchner Oktoberfest sollen dieses Jahr KI-gestützte Kameras gefährliche Menschenansammlungen früh erkennen. Die Organisatoren reagieren damit auf massive Überfüllungen im vergangenen Jahr, bei denen tausende Besucher zeitweise nicht mehr vor- oder zurückkamen. Neu gibt es zudem eine Koordinationsstelle, die Polizei, Rettungskräfte und Stadt besser vernetzen soll.
6: Es braucht Geduld, und zwar auf der A8 zwischen Alp nach Nord und Alp nach Stadt, wie auf der zweiten Standstadt und der Verzweigung Rotsee. Jetzt geht noch eine Meldung reinkommen, aufpassen auf der A3 Wettenswil und der Raststätt Herlisberg. Dort sind nämlich Sachen auf der Strasse. Stop and go auf der A4 zwischen Cham und Rotkreuz, und vor dem Gotthardtunnel stockt es noch 3 km Richtung Süden, braucht er etwa 30 Minuten länger. 4 km zurück in Norden braucht er etwa 40 Minuten länger. Sonnige Abschnitt noch, aber auch viele Wolken und ab und zu noch ein Gewitter. Es ist überall ein bisschen anders im Zentralland. Morgen bleibt es dann auch immer mal wieder nass, wieder in der Nacht auf morgen. Und erst gegen Mittag zu gibt es dann wieder sonniges Wetter, und zwar richtig sonniges und ein heisses Wetter, etwa 28, 29 Grad. Und am Sonntag und Montag dann wieder 33 bis 34 Grad.
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Viertag, morgen der 1. August, aber schon heute feiert in einigen Regionen gibt es das grosses Fest, schon einen Tag vor dem 1. August. Ja, wer macht denn das und warum eigentlich? Das fragen wir uns dann nach dem Fifi. Jetzt aber noch ein Blick auf die Straße. Stop and Go auf der A8 Richtung Hergiswil zwischen Alp nach Nord und Alp nach Stadt. Wie auch auf der A2 Standstadt und der Verzweigung Rotsee. Verkehrsbelastung dort auf mehreren Abschnitten. Bitte bleiben auf der Autobahn. Nützt nämlich nichts rauszugehen. Auch dort stockt es schon. Wie auch auf der A4 zwischen Cham und Rockkreuz.

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5: 30 Grad Wester mit Einsiedeln, in Engelberg sind es 28 Grad. Jetzt ist Fifi.
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7: Bei Schweizer Milchkühen sorgt weiterhin eine rätselhafte Krankheit für Schlagzeilen. Die Schweizer Armee hilft im Kanton Bern bei der Wasserversorgung mit und der Druck auf den FIFA-Präsident Gianni Infantino steigt. Im Nachrichtenstudio ist der Lukas Palmer. Eine ungeklärte Krankheit beschäftigt Schweizer Milchbetriebe. Kühe leiden laut dem Bundesamt für Lebensmittelsicherheit und Veterinärwesen an Fieber, Durchfall und einem Rückgang der Milchleistung. Die Ursache ist weiterhin unbekannt. Ein Erreger wurde bislang nicht nachgewiesen. Für Konsumentinnen und Konsumenten besteht laut Bund kein Risiko beim Verzehr von Milch oder Fleisch. Der Branchenverband der Schweizer Milchproduzenten spricht dennoch von einer kritischen Lage, weil Krankheit, Trockenheit und Hitzestress viele Betriebe gleichzeitig belasten. Wegen der anhaltenden Trockenheit hat die Schweizer Armee zwei Alpen im Berner Diemtigtal mit Wasser versorgt. Ein Super Puma-Helikopter flog insgesamt 14 Tanks mit je 1000 Litern Wasser zu den betroffenen Alpbetrieben. Die Unterstützung war nötig, weil die Wasserversorgung vor Ort nicht mehr ausreichte. Der Migrationsdruck auf die spanische Exklave Ceuta wächst weiter. Jetzt fordert auch EU-Kommissionspräsidentin Ursula von der Leyen ein hartes Vorgehen. Niemand dürfe ohne die geltenden Regeln in die Europäische Union kommen, schrieb sie auf der Plattform X. Dieter Ebeling berichtet aus Brüssel.
8: Heftige Reaktionen gibt es in der EU. Die Frage, ob Spanien nun aus dem grenzenlosen Schengen-Raum ausgeschlossen werden könne, ist klar zu beantworten. Nein, das ist rechtlich nicht vorgesehen. Aber verstärkte Grenzkontrollen wird es geben. Unter anderem in Frankreich an der spanischen Grenze und auch in Italien. Und Bundesinnenminister Dobrindt begründet jetzt die Verlängerung von Grenzkontrollen in Deutschland ebenfalls mit Spanien. Kommissionspräsidentin von der Leyen nannte die Bilder aus Spanien inakzeptabel.
7: Der Druck auf FIFA-Präsident Gianni Infantino wächst. Nach der Boykottierung der UEFA und massiver Kritik weiterer Verbände verliert er jetzt auch noch seinen hochrangigen Berater Carlos Cordeiro. Wackeln damit Infantinos milliardenschwere Investorenpläne? Thomas Thonfeld berichtet.
9: Der erhoffte Milliardendeal des FIFA-Präsidenten wird immer unwahrscheinlicher. Nachdem sich nun bereits drei Kontinentalverbände kritisch bzw. klar gegen seine Pläne ausgesprochen haben, scheinen die unter den FIFA-Mitgliedsverbänden kaum noch mehrheitsfähig. Und die drastische Kritik seines zurückgetretenen ehemaligen Vertrauten Cordeiro zeigt ja, dass auch Infantino selbst nicht mehr unumstritten ist. Der britische Premierminister Burnham hat sich ja schon dafür ausgesprochen, Infantino an der Spitze der FIFA abzulösen.
7: Noch eine erfreuliche Meldung vom Mountainbike. Die Schweizer Mixed-Staffel holt an der Heim-EM zu Monte Generi Gold. Silber geht an Italien, Bronze an Dänemark. Es ist schon die vierte Medaille für die Schweiz nach dem starken Auftakt gestern im Short Track.
5: Die SMI im Minus mit 0,21%, der DAX im Minus mit 0,10%, leicht im Plus der Dow Jones Index mit 0,04%. Ein Euro gibt es für 93,18 und der US-Dollar für 81,27.
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5: Es braucht Geduld auf der A8 Richtung Hergiswil, zwischen Hergiswil und der Verzweigung Lopper. Dann braucht es Geduld auf der A2 zwischen Standstadt und der Verzweigung Rotsee, wie auch rundum. Stop and Go auf der A4 zwischen Cham und Rockkreuz, wie auch vor dem Gotthardtunnel zurück in Norden. Braucht ihr etwa noch 40 Minuten länger und die Fahrt Airolo ist gesperrt.
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5: Die Wetteraussichten mit dem Roger Perret.
10: Der Oben bringt teilweise sonniges Wetter, höchstens lokal gibt es Regengüsse. In der Nacht ist es veränderlich, man muss auch mit ein paar Regengüssen und örtlich Gewitter rechnen. Die Temperaturen morgen sind bei knapp 20 Grad. Morgen Samstag, da ist es dann teilweise bis recht sonnig. Im Flachland gibt es höchstens einzelne Regengüsse, in den Alpen kann es am Nachmittag örtlich auch mal ein Gewitter geben. So immer morgen etwa 28 Grad. Am Sonntag ist dann bereits wieder heiß, wir haben 31 bis 32 Grad mit viel Sonnenschein. Lediglich in den Bergen kann es am Nachmittag örtlich Gewitter geben. Und am Montag, da wird es dann sogar noch heißer, wir haben rund 34 Grad. Die Gewitterneigung beschränkt sich weiterhin auf Bergen.
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5: Mehrere Orte in der Region feiern den Nationalviertag schon heute. Luzerner Unternehmen müssen die Corona-Hilfe definitiv zurückzahlen. Die Polizei verhaftet in Freibach 3 mutmaßliche Einbrecher. Und die FC Luzerner will am Sonntag 3 Punkte aus dem Wallis heimnehmen.
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7: Eigentlich wäre der Nationalviertag ja erst morgen, am 1. August. Mehrere Orte in der Region feiern den Nationalviertag aber schon heute. Welche Orte machen das, wie und warum schon heute? Renato Götti hat nachgefragt.
12: In der Stadt Luzern ist es schon losgegangen. Dort ist ein Bundesfeier auf dem Europaplatz vor dem KKL. Schon am Nachmittag um 2 hat es angefangen mit einem Kinderprogramm, mit einer Festwirtschaft und mit regionalen Messen. Am Nachmittag und am Abend gibt es dann weitere Highlights, sagt Luzerner Ständerätin Andrea Gmür, Präsidentin vom Verein Bundesfeier 3107 Luzern.
13: Eines der Highlights ist sicher der Besuch von unserer Bundesrätin Elisabeth Bohm-Schneider. Sie wird dann auch die Festansprache halten. Weitere Highlights sind aber das Singen von der Schweizer Hymne. Wir haben dann nach dem offiziellen Teil, wo auch unsere Gastgemeinde Menznau zum Einsatz kommt, haben wir nachher für die Jungen quasi Hip-Hop und Disco bis zur Nacht maximal um 12:30.
12: Weil die Gastgemeinde Menznau ist, spielen in Luzern heute auch die Musikgesellschaften der drei Ortsteile Menznau, Geiss und Menzberg auf. Es sei schön, dass in der Stadt Luzern schon heute gefeiert wird, also einen Tag vor dem 1. August, sagt Luzerner Ständerätin Andrea Gmür, Präsidentin vom Verein Bundesfeier 3107.
13: Ich glaube, der 1. August als Nationalviertag ist der Tag, wo man nicht genug lang und nicht genug intensiv feiern kann, gerade wenn man denkt, wie wichtig das ist, an die Wurzeln zu denken, auch an unsere Werte, wie wichtig das ist, dass wir ein neutrales Land sind und ein neutrales Land bleiben.
12: Weitere Bundesfeiern gibt es heute unter anderem in Vitznau, in Pfaffnau und in Getznau. In Getznau redet am Abend der Luzerner Nationalrat Pius Kaufmann. Was will er den Leuten mit auf den Weg geben?
14: Und ich möchte noch ein bisschen aufzeigen, was es eben heisst, wenn Leute auf der Welt viel Macht haben, einzelne Personen. Ich nehme das Beispiel Amerika, das liegt ein bisschen auf der Hand. Und das Wichtigste, was ich eigentlich mitgeben will, die Schweiz ist eigentlich gross geworden wegen jedem, der sich engagiert für unsere Gesellschaft, jeder einzelnen Person. Das ist die Stärke der Schweiz.
12: In der Zentralschweiz ist heute unter anderem ein Brunner Dorffest mit viel Musik, das am 1. August eingefeiert wird, mit einem zweitägigen Fest also. Auch im Kanton St. Gallen gibt es heute schon Bundesfeiern, unter anderem in Uznach. Dort gibt es am Abend einen Gottesdienst in der Stadtkirche, nachher geht es 4 beim Begegnungszentrum weiter. Die Beatrice Nater vom Verkehrsverein Uznach, der die Bundesfeier organisiert, sagt zum Programm.
15: Als Festredner haben wir den Benedikt Würth, Ständerat, eingeladen. Und wir haben die Ehrungen der freiwilligen Mitarbeitenden von der Institution Tischlein Deck Tisch. Wir haben die Familienkapelle Fischbacher von Goldingen, die für die musikalische Unterhaltung gesorgt und der Verkehrsverein hat die Festwirtschaft.
12: Und Janice ist heute auf dem Segelflugplatz, eine spezielle Kulturabend mit Grillbuffet und Live-Musik. Im Kanton Glarus gibt es am Abend Nationalfeiern die Oberurnen und die Niederurnen mit Musik und Reden. Die Oberurnen hat der Glarner Ständerat Benjamin Müllemann. Der Schweizer Psalm wird gesungen und die Leute setzen gemütlich zusammen. Aber wieso wird schon heute gefeiert? Der Roger Zweifel, Präsident vom Verkehrsverein Oberurnen, der die Feier organisiert, sagt, viele Leute haben am 1. August privat schon etwas los. Und?
16: Auch Festredner haben natürlich das gleiche Problem. Die sind natürlich am 1. August auch mehr gelastet, wieder am 31. Und von dort her passt das natürlich weiterhin für die Organisation auch gut. Auch die Musik ist natürlich privat auch unterwegs am 1. August und die sind alle froh, wenn sie am 31. dürfen kommen.
12: Und im Kanton Zürich ist das Tal Wiel am Abend das traditionelle Sommerfest zur Einstimmung auf den Nationalviertag. Unter anderem ist auch das Adlis Wiel schon heute ein Festbetrieb.
7: Ja, da hat sicher für jeden ein bisschen etwas dabei. Das war der Beitrag von Renato Götte. Das Bundesgericht gibt im Kanton Luzern bei der Rückforderung der Corona-HRTV-Gelder Recht. Es bestätigt, dass Unternehmen unter bestimmten Voraussetzungen einen Teil der Unterstützung zurückzahlen müssen. So ist die Rechtslage klar, schreibt der Kanton Luzern. Das heisst, dass jetzt über 200 Einsprachen bearbeitet werden können. Während der Pandemie hat der Kanton Luzern insgesamt 265 Millionen Franken an fast 1'500 Unternehmen ausgezahlt. Ab heute gibt es in Zursi am Bahnhof über 1'100 neue Veloabstellplätze. Die neue unterirdische Velostation wird nach knapp 3 Jahren Bauzeit eröffnet. Das Projekt ist Teil des neu gestalteten Bahnhofareals. Mit der neuen Velostation verbessere sich der Umstieg zwischen Velo, Bus und Zug, schreibt die Stadt Zursi. Es gibt auch Steckdosen, um die E-Bikes zu laden. Neben dem unterirdischen Veloabstellplatz gibt es außerdem über 500 weitere beim Bushof und bei der Pilatus. Ende August gibt es noch eine offizielle Eröffnungsfeier vom neuen Bahnhof-Areal für die Bevölkerung. Zeedorf ist ein Traktor heute am Morgen auf die Seite gefallen. Der Fahrer hat auf der Seestrasse im Bereich vom Freiburgersteg zu spät gemerkt, dass das Auto vor ihm bremst. Beim Ausweichen ist der Traktor gekippt, schreibt die Thuner Kantonspolizei. Verletzt worden ist niemand. Die Seestrasse hat wegen dem Unfall müssen gesperrt werden. Die Schweizer Kantonspolizei hat in der letzten Nacht 3 mutmaßliche Einbrecher verhaftet. Die 3 Männer sollen zu Freienbach in eine Autogarage eingebrochen sein. Ein aufmerksamer Bürger hat die Einbrecher gesehen und die Polizei informiert, heisst es in einer Mitteilung. Polizisten haben die Einbrecher noch gesehen weglaufen. Kurze Zeit später sind 2 davon zu Freienbach gestoppt worden. Der 3. hat die Zürcher Kantonspolizei zu Richterswil verwünscht. Alle 3 kommen aus Frankreich. Sie sind 17, 20 und 28. Und der Polizeiposten Höf zu Pfäffiken ist nächste Woche zu. Weil das Gebäude an der Eichenstrasse 6 im Gebiet Roggenacker umgebaut wird, kommt der Polizeiposten für den Moment ins ehemalige Provisorium von der Kante Ausserschweiz an der Eichenstrasse 15. Wer nächste Woche trotzdem zu der Polizei muss, der kann sich zu lachen melden.
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4: Es ist halb sechs, ich brauche Geduld auf der A14 zwischen Buri und der Verzweigung Rotsee, wie auch auf der A2 zwischen Stanstadt und der Verzweigung Rotsee. Dann braucht es auch Geduld, und zwar vom Gotthardtunnel zurück in Norden, noch 4 km Stau, braucht er etwa 40 Minuten länger und die Fahrt Airolo ist gesperrt. Roger Perret, ein weiteres Mal viel Hitz, viel Sonne, viel geschwitzt haben wir heute den ganzen Tag. Ja, wie geht es weiter?
5: Der Oben bringt teilweise sonniges Wetter, höchstens lokal gibt es Regengüsse. In der Nacht ist es veränderlich, man muss auch mit ein paar Regengüssen und örtlichen Gewitter rechnen. Die Temperaturen morgen sind bei knapp 20 Grad. Morgen Samstag, da ist es dann teilweise bis recht sonnig. Im Flachland gibt es höchstens einzelne Regengüsse. In den Alpen kann es am Nachmittag örtlich auch mal ein Gewitter geben. Dazu immer morgen etwa 28 Grad. Am Sonntag ist dann bereits wieder heiß, wir haben 31 bis 32 Grad mit viel Sonnenschein. Lediglich in den Bergen kann es am Nachmittag örtlich Gewitter geben. Und am Montag, da wird es dann sogar noch heißer, wir haben rund 34 Grad. Gewitterneigung beschränkt sich weiterhin auf Berge.
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0: Can't Stop Loving You. Das ist der Freitag. Richtig 1. August sind wir unterwegs.
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0: Und auch sportlich geht es zu und her. Und da gibt es eine Erfolgsmeldung vom Mountainbike.
2: Ganz genau. Die Schweizer Mixed-Staffler, die holt an der Heim-EM zu Monte Generi Gold. Sie fährt und startet Zielsieg raus. Silber geht an Italien, Bronze an Dänemark. In den Mixed-Staffeln kommen jeweils ein Junior, ein U23-Athlet und ein Profi von beiden Geschlechtern zum Zug. Am Wochenende stehen mit den Cross-Country-Rennen die Höhepunkte im Tessin an. Wir wechseln zum Rudern. An der EM in Italien haben die Schweizer Boote mit einer Ausnahme die erste Hürde genommen und die Vorläufe überstanden. Nur der Doppelvierer der Männer hat es nicht weiter geschafft. Unter anderem hat Kai Schätzle seinen Vorlauf souverän gemeistert. Im Einer hat der 25-Jährige seinen Heat gewonnen und startet morgen im Halbfinale. Wir schauen vorne zum Fußball. Der FCL der trifft im zweiten Meisterschaftsspiel auf den FC Sio. Nach der Niederlage gegen Meister Thun wollen die Innerschweizer am Sonntag im Wallis überzeugen und 3 Punkte heimnehmen. Der FCL-Trainer Udo Portmann sagt, was es dafür braucht.
3: Das Wichtigste wird die Kompaktheit in der Defensive, dass auch mit einem spielstarken Sion, dass wir da Kompaktheit behalten, egal wie hoch wir angreifen. Und wenn wir das haben, werden wir gute Umschaltmomente haben und aus diesen Umschaltmomenten werden wir sicher unsere Gefahr erzeugen.
2: Der Match vom FC Luzern ist am Sonntag um 16:30 im Turbio Sion. Radio Zentral ist live dabei. Und noch zum Schwingen. Es sieht für den Nordostschweizer Schwingerverband gut aus, dass einer der Top-Favoriten, der Samuel Giger, beim Saisonhöhepunkt wieder fit ist. Anfang September am Kilchberg-Schwingfest ist er voraussichtlich dabei. Das sagt der 28-jährige Thurgauer gegenüber dem SRF. Wegen einer Schulterverletzung ist er fast die ganze Saison verletzt ausgefallen. Ob der Samuel Giger auch schon beim Schwegalp-Schwingen am Sonntag in 2 Wochen schon wieder zurück ist, ist noch nicht klar, sagt er.
4: Ja, ich glaube, ich muss dann sicher mit ein bisschen angepassten Erwartungen auch an den Schwingfest gehen. Aber ja, Schwegalp ist halt unser Heimfest, unser Bergfest. Ich habe nur gute Erinnerungen dort oben. Es ist bis jetzt auch wirklich, von den 10 Mal, wo ich war, ist es auch immer super gelaufen. Darum wäre natürlich sensationell, wenn ich dort schwingen könnte und schon wieder erfolgreich in dem Sinn heimkommen, wenn alles heben und ich merke, es funktioniert so, wie ich will. Wenn es mir nützt, dass ich auf der Schwegalp schwinge, in Bezug auf Kilchberg, dann gehe ich. Und wenn ich merke, ich bin gleich noch nicht ganz so zu Weg, wie ich will sein, dass ich einen Nutzen daraus herausziehen kann, dann muss ich schweren Herzens dann auch dann absagen. Ja.
2: Der Samuel Giger hat Schwegalp Bergkranzfest schon 7-mal gewonnen.
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0: 17:45 ist es braucht gerade auf der A14 zwischen Buri und der Verzweigung Rotsee, wie auf der A2 zwischen der Verzweigung Lopper und der Verzweigung Rotsee. Auch nützt es nichts, wenn ihr dort ab der Autobahn geht. Es stocken nämlich rundum und Stop and Go auch auf der A4 zwischen Cham und Rockkreuz.

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2: Grad messen wir das Briste, das Bild sind noch 27 Grad, jetzt ist 6.
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4: In der Schweiz häufen sich im Moment die tödlichen Gleitschirmunfälle. In Frankreich und Spanien gibt es gute Neuigkeiten in Sachen Waldbrände. Und in Ungarn gibt es Engpässe in der Stromversorgung. Im Nachrichtenstudio ist der Lukas Palmer. Innerhalb von 3 Tagen sind in der Schweiz 4 Gleitschirmpiloten tödlich verunglückt. Am Donnerstag starben ein 53-Jähriger im Wallis und ein 24-Jähriger im Kanton Graubünden. Die Bundesanwaltschaft untersucht beide Unfälle. Der Schweizerische Hängeleiterverband weist darauf hin, dass im Sommer mehr Pilotinnen und Piloten unterwegs sind. Zudem können Hitze und Trockenheit die Flugbedingungen mit stärkeren Turbulenzen erschweren. Ob dies bei den aktuellen Unfällen eine Rolle spielte, ist offen. Die Zermatter Bergbahnen haben den Sommerskibetrieb auf dem Theodulgletscher bis auf Weiteres eingestellt. Grund sind die schlechten Pistenbedingungen wegen der hohen Temperaturen und wiederholten Gewittern. Einzig einige Schweizer Skirennteams können in beschränktem Umfang weiter auf dem Gletscher trainieren. Die Lage in den Waldbrandgebieten in Frankreich und Spanien hat sich weiter stabilisiert. Die etwas gesunkenen Temperaturen und die gestiegene Luftfeuchtigkeit haben in Frankreich die Arbeit der Feuerwehr erleichtert. Zwar kämpft diese bei Bordeaux weiterhin gegen Brände, aber inzwischen konnten gut 160.000 Menschen wieder nach Hause. Auf Kreta und in der Türkei kämpfen Feuerwehren weiter gegen die Flammen. Starker Wind erschwert die Löscharbeiten auf Kreta, wie die griechischen Behörden mitteilen. Auch in einem spanischen Naturpark nahe der Grenze zu Portugal brennt es. Dort wurden 12 Ortschaften und ein Campingplatz geräumt. Die tiefen Wasserstände der Donau beeinträchtigen die Stromproduktion in Ungarn. Das Kernkraftwerk Pax fährt seine 4 Reaktorblöcke schrittweise herunter, wie Ministerpräsident Peter Macar mitteilte. Ab Montag könnten laut Macar Engpässe bei der Stromversorgung auftreten. Rund die Hälfte des ungarischen Stroms stammt aus Kernkraft. Die Reaktoren sind auf Donauwasser zur Kühlung angewiesen, das sich wegen der Hitze stark erwärmt hat. Die Regierung ruft die Bevölkerung und Unternehmen dazu auf, Strom zu sparen. Auch in Österreich mussten mehrere Wasserkraftwerke ihre Produktion wegen des Niedrigwassers drosseln. Der Hackervorfall mit einem KI-Modell von OpenAI war offenbar kein Einzelfall. Jetzt räumt auch Konkurrent Anthropic einen ähnlichen Zwischenfall ein. Bei internen Tests ist eines der KI-Modelle unerlaubt in Computersysteme eingedrungen. Bemerkt wurde das allerdings erst Wochen später. Tina Eck berichtet aus den USA.
5: Künstliche Intelligenz, die sich selbstständig macht und zum heimlichen Hacker wird, kann gemeingefährlich werden. Erst im Nachhinein wurden die Einbrüche in Firmensysteme bekannt. Die Vorfälle passierten in einer Testumgebung, die darauf abzielte, die Hackerfähigkeiten der KI zu testen. Dass die Software jeweils ins Internet gelangte und dort selbstständig wilderte, war ein Unfall. Die Vorfälle unterstreichen zentrale Schwachstellen und dürften die Debatte über internationale Sicherheitsstandards für KI anheizen.
4: Eine gute Meldung vom Mountainbike. Schweizer Mixstaffel heute daheim EM zu Montegeneri Gold. Silber geht an Italien, Bronze an Dänemark. Es ist schon die 4. Medaille für die Schweiz nach dem starken Auftakt gestern im Short Track.
6: Zwei Meldungen für euch auf der 14 Stock zwischen Buri und der Verzweigung Rotsee, wie auf der 2 zwischen der Verzweigung Lopper und der Verzweigung Rotsee.
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6: Die Wetteraussichten mit dem Roger Perret.
7: Der Abend bringt teilweise sonniges Wetter, höchstens lokal gibt es Regengüsse. In der Nacht ist es veränderlich, man muss auch mit ein paar Regengüssen und örtlich Gewitter rechnen. Die Temperaturen am Morgen sind bei knapp 20 Grad. Morgen Samstag, da ist es dann teilweise bis recht sonnig. Im Flachland gibt es höchstens einzelne Regengüsse. In den Alpen kann es am Nachmittag örtlich auch mal ein Gewitter geben. Dazu im Morgen etwa 28 Grad. Am Sonntag ist dann bereits wieder heiß, wir haben 31 bis 32 Grad mit viel Sonnenschein. Lediglich in den Bergen kann es am Nachmittag örtlich Gewitter geben. Und am Montag, da wird es dann sogar noch heißer, wir haben rund 34 Grad. Die Gewitterneigung beschränkt sich weiterhin auf Bergen.
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4: Mehrere Orte in der Region feiern schon heute den Nationalfeiertag, also einen Tag vor dem 1. August. Unter anderem ist heute schon eine Bundesfeier in der Stadt Luzern auf dem Europaplatz vor dem KKL. Dort hat die Bundesrätin Elisabeth Baum-Schneider am Abend die Festansprache. Gastgemeinde ist Menznau. Die Musikgesellschaften von den drei Ortsteilen Menznau, Geiss und Menzberg spielen auf. Los geht's auf dem Europaplatz schon am 2 mit dem Kinderprogramm. Es sei schön, dass in der Stadt Luzern schon heute gefeiert wird, sagt Luzerner Ständerätin Andrea Gmürt, Präsidentin vom Verein Bundesfeier 3107.
8: Grundsätzlich haben wir so natürlich die Möglichkeit, wirklich 24 oder noch mehr Stunden den Geburtstag von der Eidgenossenschaft zu feiern. Wir haben die Möglichkeit, auch so im 1. August zu feiern und gleichzeitig am nächsten Morgen noch einen Brönnstein zu nehmen oder auch weitere Bundesfeiern. Ich glaube, der 1. August als Nationalviertel ist der Tag, wo man nicht genug lang und nicht genug intensiv feiern kann.
4: Weitere Bundesfeiern gibt es heute unter anderem zu Vitznau, zu Gettnau, wo der Nationalrat Pius Kaufmann hat, und zu Pfaffnau. Das Bundesgericht gibt im Kanton Luzern bei der Rückforderung von der Corona-Härtefallgelder Recht. Es bestätigt, dass Unternehmen unter bestimmten Voraussetzungen einen Teil von der Unterstützung zurückzahlen müssen. So ist die Rechtslage klar, schreibt der Kanton Luzern. Das heisst, dass jetzt über 200 Einsprachen bearbeitet werden können. Während der Pandemie hat der Kanton Luzern insgesamt 265 Millionen Franken an fast 1'500 Unternehmen ausgezahlt. Zehdorf ist ein Traktor heute am Morgen auf die Seite gefallen. Der Fahrer hat auf der Seestrasse im Bereich vom Freiburger Steg zu spät gemerkt, dass das Auto vor ihm bremst. Beim Ausweichen ist der Traktor gekippt, schreibt Thurner Kantonspolizei. Verletzt worden ist niemand. Die Seestrasse hat wegen dem Unfall müssen gesperrt werden. Und der Polizeiposten Höf zu Pfäffiken ist nächste Woche zu. Weil das Gebäude an der Eichenstrasse 6 im Gebiet Roggenacker umgebaut wird, kommt der Polizeiposten für den Moment ins ehemalige Provisorium von der Kante Ausserschweiz an der Eichenstrasse 15. Wer nächste Woche trotzdem zu der Polizei muss, der kann sich das Lachen melden.
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Was darf ich euch spielen? Vielleicht gerade schon etwas richtig 1. August oder einfach etwas richtig gute Laune. Jetzt, was Wochenende da ist, jetzt eine Sprachnachricht machen auf 078 933 44 20. Das ist die Nummer.

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2: Morgen vom 8. bis um 11.30 Uhr, da gibt es eine gute Gelegenheit, nämlich Brot, Käse und weitere Produkte zu kaufen. Wir können uns nach der Samstagmarkt dazu treffen wir vielleicht ja sogar noch den einen oder anderen, um ein bisschen zu schwatzen. Weitere Infos gibt es auf samstagmarkt.ch. Da können nach der Samstagmarkt in der Klaus-Jäger-Gasse morgen vom 8. bis um 11.30 Uhr. Der Zuger Lebensmittelmarkt, der ist ebenfalls morgen vom 8. bis um 12. Und zwar vom Zuger Landsgemeinsplatz. Und auch dort gibt es viele Gemüse, Blumen und weitere saisonale und regionale Produkte zu entdecken und einzukaufen. Weitere Infos gibt es auf www.zuger-altstadtmarkt.ch. Tanzen, chillen und feiern im Restaurant Seeland Zempach. Das könnt ihr auch morgen am Abend am Nationalviertag, aber am Abend um 5 Uhr gibt es Musik mit der Stephen Bailey Band und der Chin Chin Party. Und am Sonntag, da ist das 67. Rickenschwingen mit über 100 Nordostschweizer und Schweizer Schwinger, darunter auch mehrere Eidgenossen. Das Anschwingen ist um 8:30 Uhr.

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1: Es ist 6:30.
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3: Im Nachrichtenstudio ist der Lukas Balmer. US-Präsident Donald Trump spricht von einer Einigung über die Entwaffnung der Hamas. Aus Israel heißt es, ein Rückzug der Armee komme erst in Frage, wenn die Hamas tatsächlich entwaffnet sei. Die Hamas wiederum knüpft eine Entwaffnung an Bedingungen, darunter ein Ende der israelischen Militäreinsätze und einen israelischen Truppenabzug aus dem Gazastreifen. Eine offizielle Bestätigung einer Einigung gibt es damit weiterhin nicht. Bei einer Kollision zwischen einem VBZ-Bus und einem Auto auf dem Zürcher Kreuzplatz wurden heute Nachmittag 3 Personen verletzt. Der Autofahrer sowie 2 Buspassagiere mussten medizinisch versorgt werden. Wegen des Unfalls war der Betrieb der Tramlinie 4 und der Forchbahn zeitweise unterbrochen. Und überraschende Versteigerung in Winterthur. Die Stadtpolizei hat ein herrenloses Wohnmobil für über 2500 Franken verkauft. Obwohl weder Schlüssel noch Fahrzeugpapiere vorhanden sind und unklar ist, ob das Fahrzeug überhaupt noch fährt, lieferten sich mehrere Interessierte zum Schluss ein Bietduell. Das Wohnmobil galt rechtlich als herrenlos und musste deshalb versteigert werden.
1: 6:30, eine gute Meldung, ihr habt Freifahrt. Ein bisschen alles dabei, heute am Abend und auch in der Nacht. Zum Teil gewittert, zum Teil bleibt es übertrocken. Morgen Morgen ebenfalls, zuerst noch nass, der 1. August, aber dann ist es sonnig, bei um die 33 Grad.
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0: Da ist der Ruf von Elena. Ich hätte jetzt gerne den Zucker, wenn ihr ein Stück hättet, ich das gerne gehört. Grüße alle, die mich kennen von Elena. Schönen Tag noch. Tschüss, ciao, ciao.
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1: 30 Grad messen wir zu Dörnten, 28 Grad Dietwil, jetzt ist Sydney.
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2: Der Tourismus vom Kanton Graubünden profitiert von der Hitzewelle. Der Gianni Infantino kommt immer mehr unter Druck und der Primoz Roglic wird von einem Auto angefahren. Im Nachrichtenstudio ist der Lukas Palmer. Die Hitzewelle sorgt für mehr Gäste in den Schweizer Bergen. Besonders der Kanton Graubünden verzeichnet laut Schweiz Tourismus mehr kurzfristige Buchungen. Viele Schweizerinnen und Schweizer suchen Abkühlung in höheren Lagen und an Bergseen. Konkrete Zahlen zur Sommersaison liegen zwar noch nicht vor, die Tourismusbranche spricht aber bereits von einer sehr guten Saison. FIFA-Präsident Gianni Infantino gerät mit seinen Investorenplänen weiter unter Druck. Laut mehreren Medien ist sein Berater Carlos Cordeiro aus Protest zurückgetreten. Zudem kritisiert Betriebsdirektor Kevin Lamour das Vorhaben öffentlich. Die FIFA prüft Investoren an den Erträgen künftiger Fußball-Weltmeisterschaften zu beteiligen. Beide Kritiker halten das für einen Fehler und warnen vor langfristigen Folgen für den internationalen Fußball. Der Migrationsdruck auf die spanische Exklave Ceuta wächst weiter. Jetzt fordert auch EU-Kommissionspräsidentin Ursula von der Leyen ein hartes Vorgehen. Niemand dürfe ohne die geltenden Regeln in die Europäische Union kommen, schrieb sie auf der Plattform X. Dieter Ebeling berichtet aus Brüssel.
3: Heftige Reaktion gibt es in der EU. Die Frage, ob Spanien nun aus dem grenzenlosen Schengen-Raum ausgeschlossen werden könne, ist klar zu beantworten. Nein, das ist rechtlich nicht vorgesehen. Aber verstärkte Grenzkontrollen wird es geben. Unter anderem in Frankreich an der spanischen Grenze und auch in Italien. Und Bundesinnenminister Dobrindt begründet jetzt die Verlängerung von Grenzkontrollen in Deutschland ebenfalls mit Spanien. Kommissionspräsidentin von der Leyen nannte die Bilder aus Spanien inakzeptabel.
2: Kuwait hat nach eigenen Angaben mehrere iranische Drohnen abgefangen. Sie sollen militärische Einrichtungen und andere wichtige Ziele angegriffen haben. Herabfallende Trümmer verursachten laut den Behörden Sachschäden, verletzt wurde niemand. Das iranische Militär bestätigte Drohnenangriffe auf Kuwait und Bahrain. Kuwait verurteilte die Angriffe als Verletzung seiner Souveränität. Und in England wurde ein Bestatter zu 20 Jahren Gefängnis verurteilt. Der 48-Jährige bekannte sich zu 67 Straftaten schuldig. Unter anderem hatte er Dutzende Verstorbene nicht würdevoll bestattet und Angehörigen teilweise die Asche fremder Menschen ausgehändigt. Der Fall hatte in Großbritannien großes Entsetzen ausgelöst. Das Gericht sprach von einem besonders schweren Vertrauensmissbruch aus finanziellen Motiven. Am Ende vom Radsport, der viermalige Vuelta-Sieger Primoz Roglic ist in der Vorbereitung auf die Spanien-Rundfahrt von einem Auto angefahren worden. Das schreibt der Slowen auf Instagram. Er hat ein Foto mit einem grossen Bluterguss an seinem Oberschenkel gepostet. Er will aber trotzdem bei der Vuelta mitmachen, die in 3 Wochen losgeht.
1: Zwei ab Sydney aufpassen, und zwar beim Tunnel Mariazell. Dort sind nämlich Tiere auf der Fahrbahn. In der Nacht auf morgen regnet es immer mal wieder. Zum Teil tut es auch recht kräftig gewittern. Und auch morgen, am 1. August, gibt es am Morgen ab und zu noch Regen. Sonst aber den ganzen Tag auch viel Sonne bei Temperaturen um die 33 Grad. Und das schöne Wetter ziehen wir dann auch mit auf den Sonntag und auf den Montag bei 31 bis 34 Grad. Schönen Freitag und dann auch einen schönen 1. August wünscht euch der Christian Eie.

Einen schönen Abend wünsche ich euch und natürlich auch einen guten Start ins Wochenende, wo wir ja dann alle morgen zusammen feiern, den 1. August. Jetzt aber geht es erstmal weiter mit dem breitesten Musimix, mit dem Zucker und dem Paul Young.

0: Schönen guten Abend. Im Moment haben wir Zwollerau, noch 26 Grad und Zweckis sind es 25. Jetzt ist es 8.
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0: Der Bundesrat Albert Rösti hält in Zweraldorf seine Bundesvierräte. Die Krise in der spanischen Exklave Ceuta spitzt sich zu und Sandro Burki ist der neue Präsident des FC Aarau. Am Mikrofon ist der Lukas Palmer. Guten Abend miteinander. Bundesrat Albert Rösti hat den Reigen der Bundesfeierreden eröffnet. In Feraltdorf sagte er, beim Umgang mit Hitze und Trockenheit seien vor allem Kantone und Gemeinden gefordert. Der Bund unterstütze sie etwa mit geplanten Erleichterungen beim Futterimport oder mit Helikoptertransporten der Armee für die Wasserversorgung von Alpen. Zusätzliche Vorschriften aus Bern lehnt Rösti dagegen ab. Die Krise in der spanischen Exklave Ceuta spitzt sich weiter zu. Mindestens 57 Migranten sind nach Angaben eines spanischen Fernsehsenders ums Leben gekommen. Sie wollten von Marokko aus nach Ceuta gelangen. Zoe Tasovali berichtet.
2: Viele Menschen versuchten, durch das Meer nach Ceuta zu schwimmen. Andere kletterten über die meterhohen Grenzzäune. Unter ihnen sind auch viele Frauen, Kinder und Jugendliche. Laut den spanischen Behörden ist zwar ein Großteil inzwischen freiwillig nach Marokko zurückgekehrt. Die EU-Kommission macht trotzdem jetzt eine klare Ansage. Von Ceuta aus geht es derzeit nicht weiter auf das europäische Festland. Die spanische Exklave gehört zwar zur EU, liegt aber außerhalb des Schengen-Raums.
0: US-Präsident Donald Trump hat weitere Angriffe auf den Iran angekündigt. Bei einer Kabinettssitzung sagte er, die USA würden den Iran sehr hart treffen. Einen Zeitpunkt nannte Trump nicht. Gleichzeitig zeigte er sich enttäuscht über die diplomatischen Bemühungen und warf dem Iran vor, Absprachen nicht einzuhalten. In der vergangenen Nacht hatte das US-Militär allerdings keine neuen Angriffe gemeldet. Der niedrige Wasserstand der Donau bei einem bulgarischen Dorf hat die Überreste eines Mammuts enthüllt. Ein Anwohner entdeckte die ungewöhnlichen Knochen auf dem Flussboden, wie das bulgarische nationale Fernsehen BNT berichtete. Ein regionales Geschichtsmuseum bestätigte, bei dem Fund handle es sich um einen Unterkiefer, zwei Stoßzähne und eine Rippe eines Mammuts. Die Fachleute untersuchen nun die genaue Herkunft und das Alter der Überreste. Im Museum der Stadt sind bereits mehrere frühere Funde sowie das Modell eines Mammuts in Echtgröße ausgestellt. Radsport, der viermalige Vuelta-Sieger Primoz Roglic ist in der Vorbereitung auf die Spanien-Rundfahrt von einem Auto angefahren worden. Das schreibt der Slowen auf Instagram. Er hat dabei ein Foto mit einem grossen Bluterguss an seinem Oberschenkel gepostet. Er will aber trotzdem bei der Vuelta mitmachen, die in drei Wochen losgeht. Und Fußball, der neue Präsident vom FC Aarau heisst Sandro Burki. Die Aktionäre haben ihn an einer ausserordentlichen GV mit einer grossen Mehrheit gewählt. Der Sandro Burki ist mit dem FC Aarau schon so gut wie alles gesehen, Spieler, Sportchef und zuletzt Geschäftsführer. Als Präsident wird er ab morgen der Nachfolger von Markus Mahler, der im April aus gesundheitlichen Gründen zurückgetreten ist. Und so schauen wir auf die Strasse und sehen, es hat im Gotthard zwischen Wasser und Göschen einen 2 Kilometer Stau im Moment. Und man verliert dort 20 Minuten. Und dann hat es einen Zeitverlust von 50 Minuten. Und zwar zwischen Quinto und der Dosierstelle Airolo. Dort 5 Kilometer Stau im Moment. Auch noch unterwegs viel Geduld und kommen gut ans Ziel. In der Nacht auf morgen gibt es ein paar Gewitter. Morgen wechselt sich an unserem Nationalviertel die Wolken und die Sonne ab. Es gibt im Flachland nur wenig Regen. Richtung Bergen kann es morgen am Nachmittag aber auch gewittern. Es gibt morgen am Nachmittag Temperaturen um 30 Grad Grenzen herum. Und am Morgen früh kühlt es bis auf 19 Grad runter. Am Sonntag und am Montag dominiert die Sonne. Es ist meistens schön und bis zu 34 Grad heiß. Am Dienstag bleibt das Wetter gleichlich. Dann gibt es aber am Nachmittag auch wieder das eine oder andere Gewitter. Richtig viel Regen, wo gerade auch die Bauern sehnsüchtig darauf warten, gibt es dann voraussichtlich hoffentlich auch dann am übernächsten Wochenende, wenn wir da so ein bisschen schauen. Dann, wenn es so bleibt, könnte es dann wieder ein bisschen mehr regnen.

0: 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Es ist 9 Uhr. 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
1: Diese Themen haben heute Schlagzeilen gemacht. Guten Abend.
2: Bei der Abstimmung zur Neutralitätsinitiative im September zeichnet sich ein enges Rennen ab. Das zeigt eine erste Umfrage vom Meinungsforschungsinstitut YouGov Schweiz. Mary Milanovic.
3: Das Stimmvolk soll entscheiden, ob der Verfassungsartikel zu der Neutralität ausgebaut werden soll. Die SVP-Neutralitätsinitiative will, dass die Schweiz kein Militärbündnis beitreten darf, solange die Schweiz nicht angegriffen wird. Die Schweiz soll auch keine EU-Sanktionen übernehmen. Das Ja-Lager ist mit 40% knapp vor dem Nein-Lager mit 38%. Vor allem Personen aus der Romandie und im Tessin sind dafür. Die Deutschschweiz und politisch Linke sind dagegen. Viele haben sich aber noch nicht genug informiert, zeigt die Umfrage. Rund 22% wissen darum auch noch nicht, wie sie abstimmen wollen.
1: Der Briefkasten vor der Haustür könnte verschwinden. Das schreibt das Nachrichtenportal Schweiz heute. Die Revision des Postgesetzes könnte das Ende des Briefkastens vor der Haustür bedeuten. Künftig soll es auch möglich sein, eine Briefkastenanlage für mehrere Häuser einzurichten, sagt Silvia Canova, Sprecherin beim zuständigen Bundesamt für Kommunikation. Damit könnte es also auch eine einzige Briefkastenanlage für ein ganzes Quartier geben. Ein hochrangiger Berater von FIFA-Präsident Gianni Infantino ist zurückgetreten. Der Berater trat aus Protest gegen Infantinos Investorenpläne zurück. Das berichtet Sky News. Als leitender Berater des FIFA-Präsidenten, früherer Banker und lebenslanger Fußballfan, könne er nicht tatenlos zusehen, wie die FIFA den Verkauf einer Beteiligung an der Weltmeisterschaft in Erwägung ziehe, so der Berater. Es sei ein schlechtes Geschäft für den Fußball. Ordnet eine IV-Stelle gegen den Willen einer Person ein medizinisches Gutachten an, muss diese Anordnung anfechtbar sein. Das hat das Bundesgericht entschieden und damit eine Beschwerde der IV-Stelle des Kantons Zürich abgewiesen. Im konkreten Fall wollte die Zürcher IV-Stelle eine Frau zu einer zweiten Begutachtung verpflichten. Ein erstes Gutachten hatte der Versicherten aber bereits eine hundertprozentige Arbeitsunfähigkeit attestiert. Die Frau wehrte sich deshalb gegen die neue Abklärung.
4: Die EU-Kommission wirft dem chinesischen Online-Shopping-Portal Temu vor, Ermittlungen im Weg zu stehen. Die Kommission wollte Anfang Dezember Hinweisen auf möglicherweise unrechtsmäßige staatliche Unterstützung des Online-Riesen nachgehen. Dafür wollte sie unangekündigt bei Temus Eigentümerin und deren Tochtergesellschaft im irischen Dublin Prüfungen vornehmen. Die Unternehmen hätten aber Geschäftsbücher und Unterlagen nicht vorgelegt.
5: Wir wünschen dir gute Fahrt in der Nacht durchs Zentraland. Alle Verkehrsmeldungen könnt ihr jederzeit nachschauen auf der Radio Zentral App. In der Nacht auf Montag regnet es immer mal wieder. Zum Teil tut es auch recht kräftig gewittern. Und auch morgen, am 1. August, gibt es am Morgen ab und zu noch Regen. Sonst aber den ganzen Tag auch viel Sonne bei Temperaturen um die 33 Grad. Und das schöne Wetter ziehen wir dann auch mit auf den Sonntag und auf den Montag bei 31 bis 34 Grad.

0: 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Es ist 10 Uhr. 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
1: Die Themen haben heute Schlagzeilen gemacht. Guten Abend.
2: Bei der Abstimmung zur Neutralitätsinitiative im September zeichnet sich ein enges Rennen ab. Das zeigt eine erste Umfrage vom Meinungsforschungsinstitut YouGov Schweiz. Mary Milanovic.
3: Das Stimmvolk soll entscheiden, ob der Verfassungsartikel zu der Neutralität ausgebaut werden soll. Die SVP-Neutralitätsinitiative will, dass die Schweiz kein Militärbündnis beitreten darf, solange die Schweiz nicht angegriffen wird. Die Schweiz soll auch keine EU-Sanktionen übernehmen. Das Ja-Lager ist mit 40% knapp vor dem Nein-Lager mit 38%. Vor allem Personen aus der Romandie und im Tessin sind dafür. Die Deutschschweiz und politisch Linke sind dagegen. Viele haben sich aber noch nicht genug informiert, zeigt die Umfrage. Rund 22% wissen darum auch noch nicht, wie sie abstimmen wollen.
1: Der Briefkasten vor der Haustür könnte verschwinden. Das schreibt das Nachrichtenportal Schweiz heute. Die Revision des Postgesetzes könnte das Ende des Briefkastens vor der Haustür bedeuten. Künftig soll es auch möglich sein, eine Briefkastenanlage für mehrere Häuser einzurichten, sagt Silvia Canova, Sprecherin beim zuständigen Bundesamt für Kommunikation. Damit könnte es also auch eine einzige Briefkastenanlage für ein ganzes Quartier geben. Ein hochrangiger Berater von FIFA-Präsident Gianni Infantino ist zurückgetreten. Der Berater trat aus Protest gegen Infantinos Investorenpläne zurück. Das berichtet Sky News. Als leitender Berater des FIFA-Präsidenten, früherer Banker und lebenslanger Fußballfan, könne er nicht tatenlos zusehen, wie die FIFA den Verkauf einer Beteiligung an der Weltmeisterschaft in Erwägung ziehe, so der Berater. Es sei ein schlechtes Geschäft für den Fußball. Ordnet eine IV-Stelle gegen den Willen einer Person ein medizinisches Gutachten an, muss diese Anordnung anfechtbar sein. Das hat das Bundesgericht entschieden und damit eine Beschwerde der IV-Stelle des Kantons Zürich abgewiesen. Im konkreten Fall wollte die Zürcher IV-Stelle eine Frau zu einer zweiten Begutachtung verpflichten. Ein erstes Gutachten hatte der Versicherten aber bereits eine hundertprozentige Arbeitsunfähigkeit attestiert. Die Frau wehrte sich deshalb gegen die neue Abklärung.
4: Die EU-Kommission wirft dem chinesischen Online-Shopping-Portal Temu vor, Ermittlungen im Weg zu stehen. Die Kommission wollte Anfang Dezember Hinweisen auf möglicherweise unrechtsmäßige staatliche Unterstützung des Online-Riesen nachgehen. Dafür wollte sie unangekündigt bei Temus Eigentümerin und deren Tochtergesellschaft im irischen Dublin Prüfungen vornehmen. Die Unternehmen hätten aber Geschäftsbücher und Unterlagen nicht vorgelegt.
5: Wir wünschen dir gute Fahrt in der Nacht durchs Zentraland. Alle Verkehrsmeldungen könnt ihr jederzeit nachschauen auf der Radio Zentral App. In der Nacht auf morgen regnet es immer mal wieder. Zum Teil tut es auch recht kräftig gewittern. Und auch morgen, am 1. August, gibt es am Morgen ab und zu noch Regen. Sonst aber den ganzen Tag auch viel Sonne bei Temperaturen um die 33 Grad. Und das schöne Wetter ziehen wir dann auch mit auf den Sonntag und auf den Montag bei 31 bis 34 Grad.

0: 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Es ist 11 Uhr. 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
1: Die Themen haben heute Schlagzeilen gemacht. Guten Abend.
2: Bei der Abstimmung im September zur Ernährungsinitiative zeichnet sich ein enges Rennen ab. Das zeigt eine erste Umfrage vom Meinungsforschungsinstitut YouGov Schweiz. Mary Milanovic.
3: Die Ernährungsinitiative fordert, dass mehr Lebensmittel in der Schweiz produziert werden sollten. Rund 70% von unserem Konsum soll von der inländischen Produktion gedeckt werden. Damit die Schweizer Landwirtschaft auch nachkommt, soll weniger Fleisch oder Käse auf den Teller kommen. Aktuell wird die Initiative mit 43% knapp abgelehnt. Grünwählende sind die einzigen, die die Initiative mehrheitlich unterstützen. Laut ihnen soll die Schweiz so unabhängiger vom Ausland werden. Besonders abgelehnt wird die Ernährungsinitiative vom bürgerlichen Lager, vor allem von der FDP und der Mitte.
4: Halbzeit im Schweizer Alpsommer. Wie die Gruppe Wolf Schweiz mitteilt, sind bisher deutlich weniger Nutztiere von Wölfen gerissen worden als im Vorjahr. Besonders stark ist der Rückgang im Kanton Watt. Dort wurden bisher 5 Nutztiere getötet, letztes Jahr waren es noch 114. Am meisten Wolfsrisse verzeichnet weiterhin das Wallis. Als Hauptgrund für den Bissrückgang nennt die Gruppe den ausgebauten Herdenschutz. Außerdem hält sie fest, dass der Wolfsbestand gleichzeitig weiter gewachsen sei.
5: Das Münchner Oktoberfest soll sicherer werden. Im letzten Jahr war es an einigen Stellen zu viel zu dichten Menschenansammlungen gekommen. Nun sollen KI-gestützte Kameras die Ansammlungen erkennen und schnell Alarm schlagen. Am zweiten Wiesensamstag waren im letzten Jahr so viele Besucher anwesend, dass das Festgelände aus Sicherheitsgründen geschlossen werden musste. Das Oktoberfest beginnt in diesem Jahr am 19. September. In Österreich ist ein 14-Jähriger wegen Terrorverdachts festgenommen worden. Der Schüler sitze wegen Tatbegehungsgefahr in Untersuchungshaft, sagte der Sprecher der Staatsanwaltschaft Innsbruck. Grundlage für den Verdacht seien Chats. Der 14-Jährige, der eine rechtsextreme Gesinnung haben soll, soll sich über einen Messenger-Dienst mit einem Gleichgesinnten über Anschlagspläne ausgetauscht haben. Was der Jugendliche genau plante, sei unklar. Ein Flugzeug ist auf dem Weg von Stuttgart nach Wien von einem Blitz getroffen worden. Der Eurowings-Flieger war bereits in der Luft, als der Blitz einschlug, wie eine Sprecherin der Airline sagte. Vorsorglich sei die Maschine zur technischen Überprüfung nach Stuttgart umgekehrt. Insgesamt hatten sich 106 Passagiere an Bord befunden. Die Passagiere wurden auf andere Flüge umgebucht.
6: Wir wünschen dir gute Fahrt in der Nacht durchs Zentraland. Alle Verkehrsmeldungen könnt ihr jederzeit nachschauen auf der Radio Zentral App. In der Nacht auf Montag regnet es immer mal wieder. Zum Teil tut es auch recht kräftig gewittern. Und auch morgen, am 1. August, gibt es am Morgen ab und zu noch Regen. Sonst aber den ganzen Tag auch viel Sonne bei Temperaturen um die 33 Grad. Und das schöne Wetter ziehen wir dann auch mit auf den Sonntag und auf den Montag bei 31 bis 34 Grad.

0: 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Es ist 12 Uhr. 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
1: Die Themen haben heute Schlagzeilen gemacht. Guten Abend.
2: Bei der Abstimmung im September zur Ernährungsinitiative zeichnet sich ein enges Rennen ab. Das zeigt eine erste Umfrage vom Meinungsforschungsinstitut YouGov Schweiz. Mary Milanovic.
3: Die Ernährungsinitiative fordert, dass mehr Lebensmittel in der Schweiz produziert werden sollten. Rund 70% von unserem Konsum soll von der inländischen Produktion gedeckt werden. Damit die Schweizer Landwirtschaft auch nachkommt, soll weniger Fleisch oder Käse auf den Teller kommen. Aktuell wird die Initiative mit 43% knapp abgelehnt. Grünwählende sind die einzigen, die die Initiative mehrheitlich unterstützen. Laut ihnen soll die Schweiz so unabhängiger vom Ausland werden. Besonders abgelehnt wird die Ernährungsinitiative vom bürgerlichen Lager, vor allem von der FDP und der Mitte.
4: Halbzeit im Schweizer Alpsommer. Wie die Gruppe Wolf Schweiz mitteilt, sind bisher deutlich weniger Nutztiere von Wölfen gerissen worden als im Vorjahr. Besonders stark ist der Rückgang im Kanton Watt. Dort wurden bisher 5 Nutztiere getötet. Letztes Jahr waren es noch 114. Am meisten Wolfsrisse verzeichnet weiterhin das Wallis. Als Hauptgrund für den Bissrückgang nennt die Gruppe den ausgebauten Herdenschutz. Außerdem hält sie fest, dass der Wolfsbestand gleichzeitig weiter gewachsen sei.
5: Das Münchner Oktoberfest soll sicherer werden. Im letzten Jahr war es an einigen Stellen zu viel zu dichten Menschenansammlungen gekommen. Nun sollen KI-gestützte Kameras die Ansammlungen erkennen und schnell Alarm schlagen. Am zweiten Wiesn-Samstag waren im letzten Jahr so viele Besucher anwesend, dass das Festgelände aus Sicherheitsgründen geschlossen werden musste. Das Oktoberfest beginnt in diesem Jahr am 19. September. In Österreich ist ein 14-Jähriger wegen Terrorverdachts festgenommen worden. Der Schüler sitze wegen Tatbegehungsgefahr in Untersuchungshaft, sagte der Sprecher der Staatsanwaltschaft Innsbruck. Grundlage für den Verdacht seien Chats. Der 14-Jährige, der eine rechtsextreme Gesinnung haben soll, soll sich über einen Messenger-Dienst mit einem Gleichgesinnten über Anschlagspläne ausgetauscht haben. Was der Jugendliche genau plante, sei unklar. Ein Flugzeug ist auf dem Weg von Stuttgart nach Wien von einem Blitz getroffen worden. Der Eurowings-Flieger war bereits in der Luft, als der Blitz einschlug, wie eine Sprecherin der Airline sagte. Vorsorglich sei die Maschine zur technischen Überprüfung nach Stuttgart umgekehrt. Insgesamt hatten sich 106 Passagiere an Bord befunden. Die Passagiere wurden auf andere Flüge umgebucht.
6: Wir wünschen dir gute Fahrt in der Nacht durchs Zentraland. Alle Verkehrsmeldungen könnt ihr jederzeit nachschauen auf der Radio Zentral App. In der Nacht auf Montag regnet es immer mal wieder. Zum Teil tut es auch recht kräftig gewittern. Und auch morgen, am 1. August, gibt es am Morgen ab und zu noch Regen. Sonst aber den ganzen Tag auch viel Sonne bei Temperaturen um die 33 Grad. Und das schöne Wetter ziehen wir dann auch mit auf den Sonntag und auf den Montag bei 31 bis 34 Grad.

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1: Mehrere Orte in der Region feiern den Nationalviertag schon heute. Luzerner Unternehmen müssen Corona-Hilfe definitiv zurückzahlen. Die Polizei verhaftet in Freibach 3 mutmaßliche Einbrecher. Und die FC Luzern will am Sonntag 3 Punkte aus dem Wallis heimnehmen.
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2: Eigentlich wäre der Nationalviertag ja erst morgen, am 1. August. Mehrere Orte in der Region feiern den Nationalviertag aber schon heute. Welche Orte machen das, wie und warum schon heute? Renato Götti hat nachgefragt.
3: In der Stadt Luzern ist es schon losgegangen. Dort ist ein Bundesfeier auf dem Europaplatz vor dem KKL. Schon am Nachmittag um 2 hat es angefangen mit einem Kinderprogramm, mit einer Festwirtschaft und mit regionalen Messen. Am Nachmittag und am Abend gibt es dann weitere Highlights, sagt

0: bleiben.
1: Ich glaube, 1. August als Nationalfeiertag ist der Tag, wo man nicht genug lang und nicht genug intensiv kann feiern kann, gerade wenn man denkt, wie wichtig das ist, an die Wurzeln zu denken, auch an unsere Werte, wie wichtig das ist, dass wir ein neutrales Land sind und ein neutrales Land bleiben.
0: Weitere Bundesfeiern gibt es heute unter anderem in Witznau, in Pfaffnau und in Getznau. In Getznau hat am Abend der Luzerner Nationalrat Pius Kaufmann. Was will er den Leuten mit auf den Weg geben?
2: Ich möchte noch ein bisschen aufzeigen, was es eben heisst, wenn Leute auf der Welt viel Macht haben, einzelne Personen. Ich nehme das Beispiel Amerika, das liegt ein bisschen auf der Hand. Und das Wichtigste, was ich eigentlich mitgeben will, die Schweiz ist eigentlich gross geworden wegen jedem, der sich engagiert für unsere Gesellschaft, jeder einzelnen Person. Das ist die Stärke von der Schweiz.
0: In der Zentralschweiz ist heute unter anderem ein Brunner Dorffest mit viel Musik, das am 1. August eingefeiert wird, mit einem zweitägigen Fest also. Auch im Kanton St. Gallen gibt es heute schon Bundesfeiern, unter anderem in Nutznach. Dort gibt es am Abend einen Gottesdienst in der Stadtkirche, nachdem geht vier beim Begegnungszentrum weiter. Die Beatrice Nater vom Verkehrsverein Nutznach, der die Bundesfeier organisiert, sagt zum Programm.
3: Als Festredner haben wir den Benedikt Würth, Ständerat, eingeladen. Und wir haben die Ehrungen von den freiwilligen Mitarbeitenden von der Institution Tischlein Decktisch. Wir haben die Familienkapelle Fischbacher von Goldingen, die für die musikalische Unterhaltung sorgt. Und der Verkehrsverein hat die Festwirtschaft.
0: Und Janice ist heute auf dem Segelflugplatz ein spezieller Kulturabend mit Grillbuffet und Live-Musik. Im Kanton Glarus gibt es am Abend Nationalfeiern Zoberurnen und Niederurnen mit Musik und Reden. Zoberurnen hat der Glarner Ständerat Benjamin Müllemann. Der Schweizer Psalm wird gesungen und die Leute setzen gemütlich zusammen. Aber wieso wird schon heute gefeiert? Der Roger Zweifel, Präsident vom Verkehrsverein Oberurnen, der die Feier organisiert, sagt, viele Leute haben am 1. August privat schon etwas los. Und?
4: Auch Festredner haben natürlich das gleiche Problem. Die sind natürlich am 1. August auch mehr gelastet, wieder am 31. Und von dort her passt das natürlich weiterhin für die Organisation auch gut. Auch die Musik ist natürlich privat auch unterwegs am 1. August. Und die sind alle froh, wenn sie am 31. dürfen kommen.
0: Und im Kanton Zürich ist das Tal Wiel am Abend das traditionelle Sommerfest zur Einstimmung auf den Nationalviertag. Unter anderem ist auch das Adlis Wiel schon heute ein Festbetrieb.
5: Ja, da hat sicher für jeden etwas dabei. Das war der Beitrag von Renato Götte. Das Bundesgericht gibt im Kanton Luzern bei der Rückforderung der Corona-HTV-Gelder Recht. Es bestätigt, dass Unternehmen unter bestimmten Voraussetzungen einen Teil der Unterstützung zurückzahlen müssen. So ist die Rechtslage klar, schreibt der Kanton Luzern. Das heisst, dass jetzt über 200 Einsprachen bearbeitet werden können. Während der Pandemie hat der Kanton Luzern insgesamt 265 Millionen Franken an fast 1'500 Unternehmen ausgezahlt. Ab heute gibt es in Zursi am Bahnhof über 1'100 neue Veloabstellplätze. Die neue unterirdische Velostation wird nach knapp 3 Jahren Bauzeit eröffnet. Das Projekt ist Teil des neu gestalteten Bahnhofareals. Mit der neuen Velostation verbessere sich der Umstieg zwischen Velo, Bus und Zug, schreibt die Stadt Zursi. Es gibt auch Steckdosen, um die E-Bikes zu laden. Neben dem unterirdischen Veloabstellplatz gibt es außerdem über 500 weitere beim Bushof und bei der Pilatus. Ende August gibt es noch eine offizielle Eröffnungsfeier vom neuen Bahnhof-Areal für die Bevölkerung. Seedorf ist ein Traktor heute am Morgen auf die Seite gefallen. Der Fahrer hat auf der Seestrasse im Bereich vom Freiburger Steg zu spät gemerkt, dass das Auto vor ihm bremst. Beim Ausweichen ist der Traktor gekippt, schreibt die Thurner Kantonspolizei. Verletzt worden ist niemand. Die Seestrasse hat wegen dem Unfall gesperrt werden. Die Schweizer Kantonspolizei hat in der letzten Nacht 3 mutmaßliche Einbrecher verhaftet. Die 3 Männer sollen in Freienbach in eine Autogarage eingebrochen sein. Ein aufmerksamer Bürger hat die Einbrecher gesehen und die Polizei informiert, heisst es in einer Mitteilung. Die Polizisten haben die Einbrecher noch gesehen weglaufen. Kurze Zeit später sind 2 davon in Freienbach gestoppt worden. Der dritte hat die Zürcher Kantonspolizei in Richterswil verwünscht. Alle 3 kommen aus Frankreich. Sie sind 17, 20 und 28. Und der Polizeiposten Höft in Pfäffiken ist nächste Woche zu, weil das Gebäude an der Eichenstrasse 6

0: im Gebiet Rockenacker umgebaut wird, kommt der Polizeiposten für den Moment ins ehemalige Provisorium von der Kante Osterschweiz an der Eichenstrasse 15. Wer nächste Woche trotzdem zu der Polizei muss, der kann sich zu lachen melden.
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2: Roger Perri, man muss zwar jetzt sagen, immer noch sehr heiß, aber wenn ich da den Radar anschaue, dann sehe ich das Glarnerland. Dort regnet es und gewittert es doch recht fest. Ja, da kommt einiges auf uns zu.
3: Ja, wir meinen, nein. Also es ist so, dass jetzt der Schub richtig so Urnerland, Schweiz, Glarnerland, St. Galler Oberland jetzt gezogen ist mit diesen Schauer und Gewitter. Übrigens, das Open Air Flumsenberg musste unterbrochen werden aufgrund von einer Gewitterwarnung, die ehrlicherweise von mir gekommen ist. Hat dann auch recht stark gewittert. Aber es war nicht überall der Fall gewesen. Und jetzt hier oben eher eine Beruhigung, teilweise sonnig, also Richtung Mittelland, wird wohl praktisch nichts passieren, höchstens ein lokaler Regensprutz. Nichts gesehen mit diesen Gewittern im Flachland. Heute ist immer schwierig bei diesen Gewitterlagen und überraschungsträchtig, leider. Mit der Nacht, in, ja, nach gewissem Modell, gibt es einen Schub mit Regengüsse und Gewitter, der dann durchgeht. Wir hoffen es doch, jeder Liter Regen wäre doch gut für die Natur. Und ja, die Temperatur mal morgen dann bei knapp 20 Grad. Dann morgen Samstag, 1. August. Ja, insgesamt sieht es nicht so schlecht aus. Teilweise bis recht sonnig. Wahrscheinlich nur so einzelne Regengüsse. Vielleicht am Nachmittag in den Alpen auch mal das Gewitter. Kaum gross, flächendeckend nass wird es. Aber ein bisschen weniger heiß als jetzt heute und den letzten Tagen. Mit rund 28 Grad.
2: Ja, ist ja immer noch sehr, sehr heiß. Trotzdem natürlich nicht so heiß wie jetzt gestern, wo wir 35, 36 hatten. Aber die Tendenz ist dann eigentlich wieder die, dass es noch wärmer wird.
3: Dass wieder darauf geht, ja. Das ist dann wieder so, dass er wieder ein Rücken drin ist. Sonntag, Montag, Dienstag, Temperaturen so zwischen 31 und 34 Grad. Montag, Dienstag, Gewitter. Am Sonntag und Montag jeweils am Nachmittag nur in den Bergen, wie es aussieht. Am Dienstag dann ein bisschen verbreiteter am Nachmittag und am Abend.
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4: Der 1. August der wird morgen nicht nur bei uns umeinander gefeiert, sondern auf der ganzen Welt bei vielen Auslandschweizer. Knapp 7.500 Schweizer haben Neuseeland zu ihrem neuen Zuhause erklärt. Einer davon ist der Ottmar Hebler. Ursprünglich kommt er aus Budisholz im Kanton Luzern. Mit 20. Im 1979 ist er ganz allein auf Neuseeland ausgewandert, um zu bauen. 8 Jahre später hat er dort seine Frau Marlies kennengelernt. Heute ist die Familie Hebler mit 3 erwachsene Kinder und 8 Enkel komplett. Und ja, mittlerweile ist der Ottmar Hebler 68, seit über 20 Jahren Präsident vom Taranaki Swiss Club auf der neuseeländischen Nordinsel. Und da darf selbstverständlich die 1. Augustfeier nicht fehlen.
5: Ja, das 1. Augustfest ist so. Wir treffen uns am Abend um 19:30 und nachher haben das Programm dort. Das erste ist eigentlich die Nationalhymne wird gesungen, die Schweizer Nationalhymne. Und nachher haben wir hören wir die Ansprache vom Präsident, von Pamela, der für die Russland-Schweizer alle zusammen auf der ganzen Welt eine Ansprache hat. Und nachher dann unser Singclub singen. Und wir haben auch noch Übergabe von den Trophäen, vom Kegeln, vom Schiessen und vom Jassen. Wir haben hier Pokal, den wir hier übergeben. Der 1. August wird immer drinnen aufgehalten, eigentlich hier in Neuseeland. Weil es ist mitten im Winter und von außen kann man ja nicht kein Feuer machen. Es ist das 1. Feuer. Und danach dann haben wir ein bisschen Tanz. Wir haben eine Tanzkapelle, die spielen. Und dann haben wir so um die halben Elf genommen, haben wir ein Supper, also ein Essen. Und danach ist noch, gehen alle zusammen wieder heim. Eigentlich, das ist so unser 1. August.
4: Da darf wahrscheinlich auch vielleicht mal ein Fondue, ein Raclette, ein Servela nicht fehlen. Haben Sie da die Möglichkeit, in Neuseeland an so Sachen herzukommen?
5: Ja, also das Fondue dann natürlich da die Frauen selber da vom Komitee das herstellen eigentlich. Wir haben ja genug Kühe da und wir haben genug Käse. Und die Frauen wissen schon, welche Käse was man da muss mischen, dass es gutes Fondue gibt. Aber unsere Serbala, die kommen natürlich von 600 Kilometern von da weg. Oder wenn wir die bestellen, die kann man nicht. Und dann tun wir natürlich, wenn der Schweizer Club Servel abstellt, halt natürlich eben gerade so 800 bis 900 Kilo für den Club eigentlich, oder? Und dann tut man das nachher dann verteilen und dann wird das eingefroren natürlich. Wir können nicht schnell zum Metzger gehen und ein Servel anholen eigentlich, oder? Oder eine Bratwurst.
4: Otmar, du lebst seit 47 Jahren in Neuseeland, bist mit Anfang 20 ausgewandert und jetzt seit mehr als 20 Jahren bist du Präsident von dem Schweizer Club Taranaki. Welche Rolle spielt das für dich, dass du deine Schweizer Heimat mit reinnimmst in deine neue Heimat?
5: Ja, es ist einfach, ich habe gerne Schweizer Musik eigentlich. Ich spiele auch selber Handorgeln und bin in der Alphorn-Gruppe und bin in der Blasmusik seit über 40 Jahren jetzt da. Und ich habe gerne, mein Hobby ist Musik. Und im Schweizer Club, ja, kommt das ganz gut an. Und ja, man fühlt sich einfach, das sind unsere Verwandten eigentlich. Wir haben ja keine Verwandten da, nächsten eigentlich, außer Familie. Und das ist eigentlich so der Zusammenhalt, den wir da aufgebaut haben eigentlich.
4: Wie kann man sich das vorstellen, jetzt nach 47 Jahren? Hast du jetzt so am 1. August noch starke Heimatsgefühl nach der Schweiz? Oder ist es einfach so, ja, es gehört wie dazu?
5: Ja, wir sind natürlich Neuseeländer eigentlich, oder? Und das ist schon, daheim ist schon da bei uns jetzt in Neuseeland eigentlich für uns. Und, aber einfach, es kommt gleich noch im, das Blut ist gleich noch in der Schweiz auch noch eigentlich, oder? Das Herz ist schon auch noch in der Schweiz. Aber, wir sind da aussen eigentlich, wir sind happy da aussen, sonst, ja.
4: Jetzt hast du uns schon von deiner Musikleidenschaft erzählt, Otmar. Du bist auch bei uns in der Schweiz gewesen, wo das Basel das grosse Jodelfest war. So ganz generell, wie regelmässig bist du noch bei uns in der Schweiz?
5: Also, früher war es etwa alle 10 Jahre einig gewesen und jetzt seitdem, als wir nicht mehr melden, jetzt können wir ein bisschen gehen, jetzt sind wir vor 3 Jahren gewesen und jetzt wieder eigentlich, oder? Und eben das Jahr sind wir mit der Alphorn-Gruppe auf Basel gewesen, als eidgenössische Jodu und Alphorn-Fest und das ist natürlich super gewesen, weil wir können mitmachen. Wir sind 11 von Neuseeland gekommen, wir haben eine super Zeit gehabt in der Schweiz. Wir haben uns 4 Tage lang sind wir in der Schweiz stationiert gewesen und sind von dort eigentlich, haben auch Reisen gemacht. Wir sind einfach sonst den Bass zugegangen, haben dort oben geblasen und einfach, jeden Tag haben wir mindestens 3 Auftritte gehabt an Orten. Wir sind auf der Rigi gewesen und haben auch mit dem Alphorn geblasen und wir haben noch Handorgler bei uns gehabt und Klavierspieler und wir haben eine super, super Zeit gehabt in der Schweiz. Ja.
4: Wieso genau ist denn Neuseeland so dein Sehnsuchtsort gewesen?
5: Also ich wollte immer auf Kanada auswandern eigentlich, aber ich hatte nicht gerne Winter gehabt. Und dort zumal hätte man 150'000 kanadische Dollar haben oder ein Schlosser sein. Und ich war Bauer gewesen, eigentlich, habe können schweissen. Und da habe ich da von Neuseeland gehört, eben dass sie da, der Winter ist ja ziemlich mild und die Kühe das ganze Jahr verrossen sind. Und das ist natürlich ja, ein Traum für einen Bauer gewesen eigentlich, oder? Und ich bin im Buddhisholz in einer Garage aufgewachsen und hatte keine Chance gehabt für einen Betrieb überzunehmen in der Schweiz eigentlich. Und da habe ich mich schon gleich konzentriert. Schon als ich 5-jährig war oder 8-jährig, habe ich schon gewusst, dass ich auswandern will. Das ist mir schon lang, das ist mir ganz klar gewesen eigentlich, ja.
4: Und Otmar, jetzt bist du 68, also wenn du nicht ausgewandert wärst, wärst du jetzt seit 3 Jahren in der Pension. Wie ist es in Neuseeland? Kannst du dort auch deinen Ruhestand jetzt geniessen?
5: Ja, mit 65 wird man da auch pensioniert eigentlich. Jeder kommt genau gleich viel AHV-Geld über in Neuseeland. Aber von dem könnte man nicht leben eigentlich, von der AHV. Man muss schon selber eine Spartnix haben. Und, aber eben, wir haben ein gutes Leben, wir haben noch eine Farm, wo wir auch noch können arbeiten und so. Und in meiner Freizeit tue ich auch noch Gar fahren eigentlich. Ich tue noch aber Gar fahren ganz, über ganz Neuseeland. Für die letzten 18 Jahre habe ich jetzt auch schon verschiedene Reisegruppen gehabt von der Schweiz, von Japan, China und so bin ich da über Neuseeland gefahren eigentlich, ja.
4: Otmar Hebler, ich sage danke vielmals für das Telefon ganz, ganz weit weg. Ich schicke liebe Grüße auf Neuseeland und wünsche dir und deinem Schweizer Verein einen ganz schönen 1. August.
5: Herzlichen Dank, Nadine. Ja.
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1: Das sind unsere Themen heute Abend. Mehrere Orte in der Region feiern den Nationalfeiertag schon heute. Das Feuerwerk am Seenachtsfest in Rapperswil-Jona sorgt für Verwirrung. Auf dem Wallensee verschwindet nach einem Sturm zwei Stand-Up-Paddler und die Polizei verhaftet in Freienbach drei mutmaßliche Einbrecher.
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1: Ein guter Start ins Wochenende wünscht am Mikrofon der Florian Pfister. Eigentlich wäre der Nationalfeiertag ja erst morgen, am 1. August. Mehrere Orte in der Region feiern den Nationalfeiertag aber schon heute. Welche Orte machen das? Wie und warum schon heute? Der Renato Götte hat nachgefragt.
2: In der Stadt Luzern ist es schon losgegangen. Dort ist ein Bundesfeier auf dem Europaplatz vor dem KKL. Schon am Nachmittag um 2 hat es angefangen mit einem Kinderprogramm, mit einer Festwirtschaft und mit regionalen Messen. Am Nachmittag und am Abend gibt es dann weitere Highlights, sagt Luzerner Ständerätin Andrea Gmür, Präsidentin vom Verein Bundesfeier 3107 Luzern.
3: Eins der Highlights ist sicher der Besuch von unserer Bundesrätin Elisabeth Bohm-Schneider. Sie wird dann auch die Festansprache halten. Weitere Highlights sind aber das Singen von der Schweizer Hymne. Wir haben dann nach dem offiziellen Teil, wo auch unsere Gastgemeinde Menznau zum Einsatz kommt, haben wir nachher für die Jungen quasi Hip-Hop und Disco bis zur Nacht maximal um 12:30.
2: Weil die Gastgemeinde Menznau ist, spielen in Luzern heute auch die Musikgesellschaften der drei Ortsteile Menznau, Geiss und Menzberg auf. Es sei schön, dass in der Stadt Luzern schon heute gefeiert wird, also einen Tag vor dem 1. August, sagt Luzerner Ständerätin Andrea Gmür, Präsidentin vom Verein Bundesfeier 3107.
3: Ich glaube, der 1. August als Nationalviertel ist der Tag, wo man nicht genug lang und nicht genug intensiv feiern kann, gerade wenn man denkt, wie wichtig das ist, an die Wurzeln zu denken, auch an unsere Werte, wie wichtig das ist, dass wir ein neutrales Land sind und ein neutrales Land bleiben.
2: Weitere Bundesfeiern gibt es heute unter anderem in Fitznau, in Pfaffnau und in Getznau. In Getznau redet am Abend der Luzerner Nationalrat Pius Kaufmann. Was will er den Leuten mit auf den Weg geben?
4: Ich möchte noch ein bisschen aufzeigen, was es eben heisst, wenn Leute auf der Welt viel Macht haben, einzelne Personen. Nehmen wir das Beispiel Amerika, das liegt ein bisschen auf der Hand. Und das Wichtigste, was ich eigentlich mitgeben will, die Schweiz ist eigentlich gross geworden wegen jedem, der sich engagiert für unsere Gesellschaft, jeder einzelnen Person. Das ist die Stärke von der Schweiz.
2: In der Zentralschweiz ist heute unter anderem ein Brunner Dorffest mit viel Musik, das am 1. August eingefeiert wird, mit einem zweitägigen Fest also. Auch im Kanton St. Gallen gibt es heute schon Bundesfeiern, unter anderem in Nutznach. Dort gibt es am Abend einen Gottesdienst in der Stadtkirche, nachher geht es vier beim Begegnungszentrum weiter. Die Beatrice Nater vom Verkehrsverein Nutznach, der die Bundesfeier organisiert, sagt zum Programm.
5: Als Festredner haben wir den Benedikt Würth, Ständerat, eingeladen. Und wir haben die Ehrungen der freiwilligen Mitarbeitenden von der Institution Tischlein Decktisch. Wir haben die Familienkapelle Fischbacher von Goldingen, die für die musikalische Unterhaltung sorgt. Und der Verkehrsverein hat die Festwirtschaft.
2: Und Janice ist heute auf dem Segelflugplatz eine spezielle Kulturabend mit Grillbuffet und Live-Musik. Im Kanton Glarus gibt es am Abend Nationalfeiern zu Oberurnen und zu Niederurnen mit Musik und Reden. Zu Oberurnen hat der Glarner Ständerat Benjamin Müllemann. Der Schweizer Psalm wird gesungen und die Leute setzen gemütlich zusammen. Aber wieso wird schon heute gefeiert? Der Roger Zweifel, Präsident vom Verkehrsverein Oberurnen, der die Feier organisiert, sagt, viele Leute haben am 1. August privat schon etwas los. Und?
6: Auch Festredner haben natürlich das gleiche Problem. Die sind natürlich am 1. August auch mehr gelastet, wieder am 31. Und von dort her passt das natürlich weiterhin für die Organisation auch gut. Auch die Musik ist natürlich privat auch unterwegs am 1. August. Und die sind alle froh, wenn sie am 31. dürfen kommen.
2: Und im Kanton Zürich ist das Tal Wiel am Abend das traditionelle Sommerfest zur Einstimmung auf den Nationalviertig. Unter anderem ist auch das Adliswil schon heute ein Festbetrieb.
1: der Renato Goethe über die Bundesfeiern, die schon heute sind. Auf dem Wallensee werden zwei Stand-up-Paddler vermisst. Sie sind gestern Abend zwischen Lago Mio und der ehemaligen Raststätte Mühlehorn in See. Dann hat das Wetter schnell gewechselt, sagt der Nicolas Meyer von der Kantonspolizei Glarus.
7: 5 Personen sind auf dem See unterwegs gewesen, als sie plötzlich von einem aufkommenden Sturm überrascht worden sind und dann ins Wasser geflogen sind. 2 Personen haben sich selbstständig retten und eine weitere Person ist durch die Seerettung geborgen worden. Die Suche nach den 2 vermissten Personen läuft weiterhin. Die Einsatzkräfte setzen alle Suchmaßnahmen mit verschiedenen Mitteln fort. Die Polizei klärt gleichzeitig die genauen Umstände von dem Ereignis ab.
1: Im Einsatz auf dem Wallensee sind unter anderem die Seerettung, die Rega und die Kantonspolizei Glarus und St. Gallen. Im Gegensatz zu den Bundesfeiern morgen soll es die Feuerwerke am Seenachtsfest Rapperswil-Jona stattfinden. Das stellt der Stadtrat in einer Mitteilung klar. Trotz dem kantonalen Feuer- und Feuerwerksverbot sind die beiden Feuerwerke am 7. und 8. August weiterhin geplant. Der Kanton hat die Feuerwerke auf dem See bewilligt, weil sie unter strengen Sicherheitsauflagen und in grossem Abstand zum Ufer angezündet werden. Der Stadtrat von Rapperswil-Jona zeigt Verständnis für die Kritik aus der Bevölkerung, stützt sich aber auf die kantonale Bewilligung und trägt die Durchführung mit. Sollte sich die Wetterlage oder die

0: 20 und 28. Und der Polizeiposten Höft Pfäffiken ist nächste Woche zu, weil das Gebäude an der Eichenstrasse 6 im Gebiet Rockenacker umgebaut wird, kommt der Polizeiposten für einen Moment ins ehemalige Provisorium von der Kantonsschule Osterschweiz an der Eichenstrasse 15. Wer nächste Woche trotzdem zur Polizei muss, kann sich zu lachen melden.
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2: Roger Perry, man muss zwar jetzt sagen, immer noch sehr heiß, aber wenn ich da den Radar anschaue, dann sehe ich das Glarnerland. Dort regnet es und gewittert es doch recht fest. Ja, da kommt einiges auf uns zu.
3: Ja, würde meinen, nein. Also, es ist ja so, dass jetzt der Schub richtig so Urnerland, Schweiz, Glarnerland, St. Galler Oberland jetzt gezogen ist mit diesen Schauer und Gewitter. Übrigens, das Open Air Flumsenberg musste unterbrochen werden aufgrund von einer Gewitterwarnung, die ehrlicherweise von mir gekommen ist. Hat dann auch recht stark gewittert. Aber es war nicht überall der Fall gewesen. Und jetzt hier oben eher eine Beruhigung, teilweise sonnig, also Richtung Mittelland, wird wohl praktisch nichts passieren. Höchstens ein lokaler Regensprutz. Nichts gesehen mit diesen Gewittern im Flachland. Heute ist immer schwierig bei diesen Gewitterlagen und überraschungsträchtig. Leider. Mit der Nacht dann, ja, nach gewissem Modell, gibt es einen Schub mit Regengüssen und Gewitter, der dann durchgeht. Wir hoffen es doch. Jeder Liter Regen wäre doch gut für die Natur. Und ja, die Temperatur mal morgen dann bei knapp 20 Grad. Dann morgen Samstag, 1. August. Ja, insgesamt sieht es nicht so schlecht aus. Teilweise bis recht sonnig. Wahrscheinlich nur so einzelne Regengüsse. Vielleicht am Nachmittag in den Alpen auch mal das Gewitter. Kaum gross flächendeckend nass wird es. Aber ein bisschen weniger heiß als jetzt heute und den letzten Tagen. Mit rund 28 Grad.
2: Ja, ist ja immer noch sehr, sehr heiß. Trotzdem natürlich nicht so heiß wie jetzt gestern, wo wir 35, 36 hatten. Aber die Tendenz ist dann eigentlich wieder die, dass es noch wärmer wird.
3: Was wieder darauf geht, ja. Das ist dann wieder so, dass er wieder ein Rücken drin ist. Sonntag, Montag, Dienstag, Temperaturen so zwischen 31 und 34 Grad. Montag, Dienstag, Gewitter. Am Sonntag und Montag jeweils am Nachmittag nur in den Bergen, wie es aussieht. Am Dienstag dann ein bisschen verbreiteter am Nachmittag und am Abend.
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4: Der 1. August der wird morgen nicht nur bei uns umeinander gefeiert, sondern auf der ganzen Welt bei vielen Auslandschweizern. Knapp 7.500 Schweizer haben Neuseeland zu ihrem neuen Zuhause erklärt. Einer davon ist Ottmar Hebler. Ursprünglich kommt er aus Buddisholz im Kanton Luzern. Mit 20. Im 1979 ist er ganz allein auf Neuseeland ausgewandert, um zu bauen. 8 Jahre später hat er dort seine Frau Marlies kennengelernt. Heute ist die Familie Hebler mit 3 erwachsenen Kindern und 8 Enkeln komplett. Und ja, mittlerweile ist der Ottmar Hebler 68, seit über 20 Jahren Präsident vom Taranaki Swiss Club auf der neuseeländischen Nordinsel. Und da darf selbstverständlich die 1. Augustfeier nicht fehlen.
5: Ja, das 1. Augustfest ist ja so, wir treffen uns am Abend um 7:30 und nachher haben das Programm dort. Das erste ist eigentlich die Nationalhymne gesungen, die Schweizer Nationalhymne. Und nachher haben wir hören wir die Ansprache vom Präsidenten, von Pamela, der für die Russland-Schweizer alle zusammen auf der ganzen Welt eine Ansprache hat. Und nachher dann unser Singclub singen. Und wir haben auch noch Übergabe von den Trophäen, vom Kegeln, vom Schiessen und vom Jassen. Wir haben hier Pokal, den wir hier übergeben. Der 1. August wird immer drinnen aufgehalten, eigentlich hier in Neuseeland. Es ist mitten im Winter und von außen kann man ja nicht kein Feuer machen. Es ist das 1. Feuer. Und danach dann haben wir ein bisschen Tanz. Wir haben eine Tanzkapelle, die spielen. Und dann haben wir so um die halben Elf genommen, haben wir ein Supper, also ein Essen. Und danach ist noch, gehen alle zusammen wieder heim. Eigentlich, das ist so unser 1. August.
4: Da darf ja wahrscheinlich auch vielleicht mal ein Fondue, ein Raclette, ein Servelat nicht fehlen. Haben Sie da die Möglichkeit, in Neuseeland an so Sachen herzukommen?
5: Ja, also das Fondue dann natürlich da die Frauen selber da vom Komitee zu herstellen eigentlich. Wir haben ja genug Kühe da und wir haben genug Käse. Und die Frauen wissen schon, welche Käse was man da muss mischen, dass es gutes Fondue gibt. Aber unsere Serbelade, die kommen natürlich von 600 Kilometern von da weg. Oder müssen wir die bestellen? Die kann man nicht. Und da tun wir natürlich

0: Natürlich, wenn der Schweizer Club selber abstellt, halt natürlich aber gerade so 800 bis 900 Kilo für den Club eigentlich, oder? Und dann tut man das nachher dann verteilen und dann wird das eingefroren natürlich. Wir können nicht schnell zum Metzger gehen und es selber anholen eigentlich, oder? Oder eine Bratwurst.
1: Otmar, du lebst seit 47 Jahren in Neuseeland, bist mit Anfang 20 ausgewandert und jetzt seit mehr als 20 Jahren bist du Präsident von dem Schweizer Club Taranaki. Welche Rolle spielt das für dich, dass du deine Schweizer Heimat mit reinnimmst in deine neue Heimat?
0: Ja, es ist einfach, ich habe gerne Schweizer Musik eigentlich. Ich spiele auch selber Handorgeln und bei der Alphorn-Gruppe und bei der Blasmusik seit über 40 Jahren jetzt da. Und ich habe gerne, mein Hobby ist Musik. Und im Schweizer Club, ja, kommt das ganz gut an. Und ja, man fühlt sich einfach, das sind unsere Verwandten eigentlich. Wir haben ja keine Verwandten da, nächsten eigentlich, außer Familie. Und das ist eigentlich so der Zusammenhalt, wie wir da aufgebaut haben eigentlich.
1: Wie kann man sich das vorstellen, jetzt nach 47 Jahren? Hast du da jetzt so am 1. August noch starke Heimatsgefühl nach der Schweiz? Oder ist es einfach so, ja, es gehört wieder dazu?
0: Ja, wir sind natürlich Neuseeländer eigentlich, oder? Und das ist schon, der Heim ist schon da bei uns jetzt in Neuseeland eigentlich für uns. Und, aber einfach, es kommt gleich noch das Blut ist gleich noch ein bisschen in der Schweiz auch noch eigentlich, oder? Das Herz ist schon auch noch ein bisschen in der Schweiz. Aber, wir sind da draußen eigentlich, wir sind happy da draußen, sonst, ja.
1: Jetzt hast du uns schon von deiner Musikleidenschaft erzählt, Otmar. Du bist auch bei uns in der Schweiz gewesen, wo das Basel das grosse Jodelfest war. So ganz generell, wie regelmässig bist du noch bei uns in der Schweiz?
0: Also, früher war es etwa alle 10 Jahre einig gewesen und jetzt seitdem, als wir nicht mehr meldet, können wir ein bisschen gehen. Jetzt sind wir vor 3 Jahren gewesen und jetzt wieder eigentlich, oder? Und eben das Jahr sind wir mit der Alphorn-Gruppe auf Basel gewesen, als eidgenössische Jodl- und Alphorn-Fest. Und das war natürlich super gewesen. Wir konnten mitmachen. Wir sind 11 von Neuseeland gekommen. Wir haben eine super Zeit gehabt in der Schweiz. Wir haben uns 4 Tage lang sind wir in der Schweiz stationiert gewesen und sind dann von dort eigentlich, haben auch Reisen gemacht. Wir sind einfach sonst den Pass zugegangen, haben dort oben geblasen und einfach, jeden Tag haben wir mindestens 3 Auftritte gehabt an Orten. Wir sind auf der Rigi gewesen und haben auch mit dem Alphorn geblasen und wir haben noch Handorgler bei uns gehabt und Klavierspieler und wir haben eine super Zeit gehabt in der Schweiz. Ja.
1: Wieso genau ist denn Neuseeland so dein Sehnsuchtsort gewesen?
0: Also, ich wollte immer auf Kanada auswandern, eigentlich. Aber ich hatte nicht gerne Winter. Und, dort zumal musste man 150.000 kanadische Dollar haben oder, ein Schlosser sein. Und ich war Bauer gewesen, eigentlich, habe können schweissen. Und da habe ich da von Neuseeland gehört. Eben, dass sie da, der Winter ist ja ziemlich mild und die Kühe das ganze Jahr verrossen sind. Und das ist natürlich, ja, ein Traum für einen Bauer gewesen, eigentlich, oder? Und ich bin im Buddhisholz in einer Garage aufgewachsen und hatte keine Chance gehabt für einen Betrieb über das Nein in der Schweiz eigentlich. Und da habe ich mich schon gleich konzentriert. Schon als ich 5-jährig war oder 8-jährig, habe ich schon gewusst, dass ich auswandern will. Das ist mir schon lang, das ist mir ganz klar gewesen eigentlich, ja.
1: Und Otmar, jetzt bist du 68, also wenn du nicht ausgewandert wärst, wärst du jetzt seit 3 Jahren in der Pension. Wie ist es in Neuseeland? Kannst du dort auch deinen Ruhestand jetzt geniessen?
0: Ja, mit 65 wird man da auch pensioniert eigentlich. Jeder kommt genau gleich viel AHV-Geld über in Neuseeland. Aber von dem könnte man nicht leben eigentlich, von der AHV. Man muss schon selber eine Spartnix haben. Und, aber eben, wir haben ein gutes Leben, wir haben noch eine Farm, wo wir auch noch können arbeiten und so. Und in meiner Freizeit tue ich auch noch Gar fahren eigentlich. Ich tue noch aber Gar fahren ganz, über ganz Neuseeland. Für die letzten 18 Jahre habe ich jetzt auch schon verschiedene Reisegruppen gehabt von der Schweiz, von Japan, China und so bin ich da über Neuseeland gefahren eigentlich, ja.
1: Otmar Hebler, ich sage danke vielmals für das Telefon ganz, ganz weit weg. Ich schicke liebe Grüße auf Neuseeland und wünsche dir und deinem Schweizer Verein einen ganz schönen 1. August.
0: Herzlichen Dank, Nadine. Ja.
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